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0: Martha aus Wuppertal.
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1: Günther Jauch.
0: Mensch Otto, da hat schon wieder so eine Frau angerufen. 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
1: Um 6 Uhr mit Beate Rüsapp. In Hamburg beginnt am Vormittag der Prozess um die Sprengung der Nord Stream Pipelines in der Ostsee. Dem Ukrainer werden unter anderem Kriegsverbrechen und Herbeiführung einer Sprengstoffexplosion vorgeworfen. Aus Hamburg Elke Spanner.
2: Der Angeklagte soll damals das Sabotagekommando angeführt haben. Das war laut Anklage mit einer gecharterten Segeljacht von Rostock aus auf die Ostsee gefahren und hatte Sprengsätze an den Nord Stream Gasleitungen befestigt. Die explodierten. Das Ganze war wenige Monate, nachdem Russland seinen Angriffskrieg auf die Ukraine begonnen hatte. Der 50-Jährige war Offizier der ukrainischen Armee. Der Generalbundesanwalt geht in der Anklage davon aus, dass er im Auftrag staatlicher Stellen handelte. Der ukrainische Präsident Volodymyr Zelensky hat eine Verantwortung allerdings stets zurückgewiesen. Der Angeklagte war vor einem Jahr in Italien verhaftet und nach Deutschland ausgeliefert worden. Zu seinem Prozess vor dem Hanseatischen Oberlandesgericht haben sich über 100 Journalistinnen und Journalisten angekündigt.
1: Union und SPD haben ihren Streit über die Einführung einer Zuckersteuer offenbar beigelegt. Wie nach Medienberichten aus dem federführenden Finanzministerium verlautete, will das Kabinett heute eine sogenannte Formulierungshilfe beschließen. Aus der NDR-Nachrichtenredaktion Kevin Bieler.
3: Der Kompromiss sieht den Angaben zufolge vor, für Getränke mit einem Zuckergehalt ab 5 Gramm je 100 Milliliter eine Steuer zu erheben. Das wäre zum Beispiel bei Saftschorlen oder bei vielen Eistees der Fall. Ab kommendem Juli soll darauf ein Steuersatz von 26 Cent pro Liter kommen. Bei einem höheren Zuckergehalt soll der Satz auf 32 Cent steigen. Ausnahmen soll es für kleinere Hersteller geben. Der Bund rechnet mit Millioneneinnahmen durch die Zuckersteuer. Ziel ist es außerdem, die Verbraucher zu gesünderer Ernährung zu bringen.
1: In Berlin haben Grüne und SPD die Sondierungsgespräche mit der Linkspartei über die Bildung einer gemeinsamen Regierung unterbrochen. Hintergrund ist zum einen eine Antisemitismus-Erklärung der Fraktionsmitglieder, die sich auf linke Parteitagsbeschlüsse beruft und nicht auf ein gemeinsames rot-grün-rotes Papier. Zum anderen wurde die umstrittene Politikerin Vanessa Emde in die Fraktion aufgenommen. Aus Berlin Sabine Müller.
4: Die Spitzenkandidaten von Grünen und SPD, Werner Graf und Steffen Krach, erklärten am Abend, man müsse jetzt bewerten, ob die Verabredung von vergangener Woche noch gelte. Sie erwarten, dass die Linke klarstellt, ob sie diese ernst nimmt und umsetzen will. Der linke Co-Fraktionschef Tobias Schulze zeigte sich in der ABB-Abendschau überrascht von der Reaktion der potenziellen Koalitionspartner. Aus seiner Sicht gelte die Vereinbarung von letzter Woche. Die Erklärung der Fraktion sei zum Teil wortgleich. Die Aufnahme der Abgeordneten Emde in die Fraktion verteidigte Schulze. Sie habe die Fraktionsvereinbarung unterschrieben und man gehe davon aus, dass sie sich auch daran halte.
1: Bei der Operation von Papst Leo XIV. Ist Lungenkrebs festgestellt worden. Das teilte das Gemelli-Krankenhaus in Rom am Abend mit. Bei dem Eingriff sei ein Knoten sowie der Unterlappen des rechten Lungenflügels des 71-Jährigen entfernt worden. Anschließende Untersuchungen hätten ergeben, dass es sich um einen bösartigen Tumor gehandelt habe. Ob sich der Krebs weiter ausgebreitet hat, war zunächst unklar. Der Vatikan hatte zunächst lediglich erklärt, dass Leo die Operation gut überstanden habe. Im Fall des Mordes an Rapper Tupac Shakur ist der Angeklagte zu 40 Jahren Haft verurteilt worden. Ein Gericht in Las Vegas hat das Strafmaß für den früheren Ganganführer Dwayne Davis bekannt gegeben. Vor rund 6 Wochen hatten die Geschworenen in dem Prozess den heute 63-Jährigen bereits schuldig gesprochen, den Mord an Tupac organisiert zu haben. Der Rapper war 1996 in Las Vegas mit 25 Jahren in einem Auto erschossen worden. In der Fußball-Champions League ist der FC Bayern München beim norwegischen Meister Viking Stavanger nicht über ein Unentschieden hinausgekommen. Am Ende hieß es in Norwegen 3:3. Aus der Sportredaktion Finn Hornberg.
5: Es war ein fehlerhafter Abend der Bayern. Schon nach 71 Sekunden gerieten die Münchner in Rückstand. Stavanger erhöhte sogar noch vor der Halbzeit auf 2:0. Nach dem Seitenwechsel kam der FCB mit Schwung aus der Kabine. Harry Kane stellte mit seinem Doppelpack auf 2:2, ehe Luis Diaz zur Führung traf. Dann allerdings der Wendepunkt im Spiel. In der 73. Spielminute hatte Michael Olise seine Emotionen nicht im Griff. Erst das Foulspiel, dann die Unsportlichkeit, machte in der Summe gelb-rot. Die Norweger setzten daraufhin zur Schlussoffensive an und trafen durch Hermann Haugen zum umjubelten Ausgleich. Neben den Bayern war mit RB Leipzig ein weiteres deutsches Team in der Königsklasse aktiv. Leipzig gewann gegen PSV Eindhoven mit 1:0.
1: Das waren die Nachrichten. Das Wetter in Norddeutschland. Mal Sonne, mal Wolken, meist trocken. Maximal 15 bis 18 Grad. Morgen locker bis gering bewölkt, meist trocken. 15 bis 19 Grad. Am Freitag freundlich, später regional Regen. 16 bis 20 Grad und am Sonnabend wechselhaft bei 13 bis 16 Grad. Es wird jetzt 6.05 Uhr.
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6: Mit Felix Oehlmann. Das im Juli eingeführte kostenlose Busfahren in Hildesheim an Samstagen soll nächstes Jahr fortgesetzt werden. Der Stadtrat hat dies in seiner letzten Sitzung beschlossen. Nun muss noch die Landesnahverkehrsgesellschaft zustimmen. Im Haushalt stehen dafür 160.000 Euro bereit. Der Hildesheimer VCD hat die geplante Streichung der S-Bahn-Linie 4 zwischen Hildesheim und Hannover nächstes Jahr scharf kritisiert. Die Pläne seien ein absolutes Unding, so die Vorsitzende Doris Schupp. Und der Verweis auf die Ausweichmöglichkeiten über den ERIX oder die S3 via Lehrte zeige, dass die Verantwortlichen keine Ahnung von den Zuständen im hiesigen Berufsverkehr haben. Die historische Brücke unter der Dammstraße ist diesen Mittwochabend eines der Themen in der Fernsehsendung Mario Barth deckt auf, eine Comedy-Sendung über Fälle von Steuerverschwendung. Die Sendung beginnt um 20.15 Uhr bei RTL.
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7: 6:07 Uhr. Ich habe jetzt gerade nur eine etwas spezifische Meldung. Betrifft nämlich nur Schwertransporte. Wenn Sie das gerade hören und so ein Ding steuern, A7 Richtung Kassel, die Einfahrt von der Raststätte Hannover-Wülferode West ist besetzt als Parkplatz für Großraum- und Schwertransporte bis 20 Uhr heute. Wird sicherlich ein paar Leute treffen, viele nicht. Wenn Sie unterwegs sind, das werden jetzt noch nicht so viele sein, so früh. Ich wünsche auf jeden Fall gutes, sicheres Durch- und Ankommen, falls Sie dazu zählen.
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7: Einen schönen Mittwochmorgen. Mein Name ist Alexander Polikowski und ich begleite Sie durch die kommenden Stunden. Ich muss sagen, auf dem Weg hierher gerade, ich fand es ein kleines bisschen milder als in der Nacht bzw. am gestrigen frühen Morgen. 11 Grad sind es zumindest und ja, neben einigen Wolken ist tatsächlich auch heute durchaus einiges in Sachen Sonne auch machbar. Und es wird noch mehr. Donnerstag und Freitag. Nehmen Sie mit, was geht gerade in diesem Oktober. We'll be right back.

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3: Und beeilen Sie sich, falls Sie diesen Song vielleicht ein bisschen höher voten wollen und ihm einen höheren Platz als den aktuellen 6. Verpassen möchten, denn heute Abend wird ja auch schon wieder ausgewertet.

0: Dass sich Menschen streiten, das ist nicht schön, das kommt aber immer wieder vor. Auch teilweise gerade mit Menschen, die einem wichtig sind oder mit denen man viel zu tun hat. Frederik Binger ist professioneller Konfliktberater hier in Hildesheim. Und mein Kollege Henrich Schnur, der hat sich von ihm mal genauer erklären lassen, wie man mit solchen Konflikten eigentlich umgehen sollte.
1: Ja, ich denke, die häufigsten Konflikte, egal ob man jetzt beruflich ins eigene Team schaut oder auch in die eigene Familie oder auch in die Nachbarfamilie, ist sehr klischeebehaftet, aber doch sehr, sehr oft alles im Bereich der Kommunikation und auch, dass unglaublich viele Emotionen immer mitschwingen und dadurch einfach viel Sachlichkeit fehlt.
2: Kommunikation und Emotionen spielen also in beiden Bereichen eine zentrale Rolle. Dass sich die Situation ähneln, sei anscheinend kein Zufall. In der systemischen Beratung werden Familien und Teams als zusammenhängende Systeme betrachtet. Verändert sich ein Teil, kann das Auswirkungen auf das Ganze haben.
1: Auf jeden Fall gibt es dort Ähnlichkeiten. Wir arbeiten unter dem sogenannten systemischen Aspekt oder systemische Beratung ist vielleicht ein geläufiger Begriff. Und dort wird im Endeffekt eine Familie genau wie ein Team als System angesehen. Und wenn man sich beispielsweise ein Zahnrad vorstellt, das ist oft ein Beispiel, worum man das gut erkennen kann, da verändert man dann eine Stellschraube, um das gesamte System zu verändern.
2: Gerade deshalb kann eine einzelne, unausgesprochene Erwartung oder ein ungelöstes Problem mehr beeinflussen als nur zwei Personen. Ein wichtiger Ansatzpunkt liegt für Binger deshalb bei der Frage, wie innerhalb eines solchen Systems miteinander gesprochen wird.
1: Oder wenn Kommunikation nicht stattfindet, ist das oft ein erster Punkt. Oder man traut sich nicht zu kommunizieren, man kommuniziert vielleicht sogar auf eine Art und Weise, wie der Gegenüber es nicht annehmen kann. Und das sind so die Kerne. Also im Endeffekt, ich nehme mal das Beispiel von Teams im Beruflichen, dort finden sich vielleicht auch einige wieder. Dort ist es einfach so, dass man ganz oft in seinem eigenen Tun ist, in seinem eigenen Denken. Aber das Team als Gesamtes muss ja nochmal ein gemeinsames Denken entwickeln und ein gemeinsames Tun.
2: Damit reicht es nicht, dass jeder für sich weiß, was er denkt oder verändern möchte. Diese Gedanken müssen auch bei den anderen ankommen. Doch genau an diesem Punkt entsteht häufig eine weitere Hürde. Menschen sprechen nicht unbedingt deshalb nicht, weil ihnen nichts einfällt, sondern weil sie Angst vor den Folgen haben.
1: Ja, ganz blöd gesagt, auf jeden Fall. Und das ist zum Beispiel so, dass man dann ja sich die Frage stellen darf, warum redet man nicht? Also man darf dann ja im zweiten Schritt einfach mal ein bisschen tiefer gehen. Und dann ist es oft der Fall, ich pauschalisiere das natürlich nicht, ist nicht immer so, aber es ist einfach oft der Fall, dass nicht geredet wird aufgrund von beiliegenden Emotionen. Zum Beispiel die Angst vor dem, was dann passiert.
2: Diese Angst kann dazu führen, dass sich Menschen zurückziehen und Konflikte eher mit sich selbst ausmachen. Binger setzt deshalb nicht nur auf die Aufforderung, offen zu sprechen. Entscheidend sei auch, dass Kommunikation nicht sofort als Problem behandelt wird, wenn eine Aussage unangenehm ist oder nicht den Erwartungen der anderen entspricht.
1: Aber dann sind die Verletzungen ja nicht weg. Und dann ist das Thema trotzdem noch präsent. Und dadurch geht es darum, man darf mal rausgehen aus der Situation, das auf jeden Fall. Aber es geht dann trotzdem darum, sich um sich selber zu sorgen und dann das Thema wieder aufzunehmen. Es sollte keine Blockade stattfinden.
2: Abstand kann also helfen, eine Situation zunächst zu beruhigen. Für Binger bedeutet das aber nicht, den Konflikt dauerhaft liegen zu lassen. Auch schwierige Gespräche sollten später wieder aufgenommen werden können. Sein abschließender Impuls? Emotionen dürfen da sein. Entscheidend ist, Wege zu finden, mit ihnen umzugehen und wieder in die Kommunikation zu kommen.
0: Den eben gehörten Frederik Binger und sein Team, die erreichen Sie online über frederiksberatung.de. Andere Anlaufstellen wären zum Beispiel die kommunale Konfliktberatung der Stadt oder die Beratung Pro Peace. Auch die Uni Hildesheim hat das eine oder andere Angebot, die Diakonie. Einfach mal die Suchmaschine anschmeißen bei Bedarf.

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1: Um 6:30 mit Felix Oehlmann. Die Schlagzeilen: Kostenloses Busfahren am Samstag soll bleiben. Bahnhöfe Hoheneggelsen und Woldwiesche sind wieder eröffnet. Themenzeit im RPM beschäftigt sich mit dem Tod. Und Forum Alfeld aktiv meldet Ansturm auf die Alfelder Eisstockbahn. Die Meldungen im Einzelnen. Das im Juli eingeführte kostenlose Busfahren in Hildesheim an Samstagen soll nächstes Jahr fortgesetzt werden. Der Stadtrat hat dies in seiner letzten Sitzung beschlossen. Nun muss noch die Landesnahverkehrsgesellschaft zustimmen. Der Rat hatte vor der Einführung zunächst 80.000 Euro als Kostendeckung bis Ende des Jahres zur Verfügung gestellt und weitere 160.000 Euro für das Jahr 2027, das aber unter dem Vorbehalt einer positiven Bewertung der ersten Monate. Dazu sagte die Grünen-Ratsfrau Tinka Dittrich, das Angebot habe erreicht, dass auch viele Menschen wieder Bus fahren, die diese über Jahre oder vielleicht auch noch nie genutzt haben. Die Rückmeldungen seien positiv, sowohl von den Nutzenden als auch aus dem hiesigen Einzelhandel. Und selbst die befürchteten Beschwerden von Fahrkarten, Abo-Besitzerinnen und Besitzern seien ausgeblieben. Die Fortsetzung des kostenlosen Bus-Samstags wurde ohne Diskussion mit 41 Ja-Stimmen bei einer Ablehnung und einer Enthaltung beschlossen. Mit der offiziellen Wiedereröffnung der sanierten Bahnhöfe in Woldwiesche und Hoheneggelsen sind jetzt alle Stationen auf der RE50-Verbindung zwischen Hildesheim und Wolfsburg stufenfrei erreichbar. Das teilt die Bahn mit, die mit Bund und Land über 5 Millionen Euro in beide Bahnhöfe investiert hat. Sie haben nun unter anderem neue Wegeleitungen und Fahrgastinformationssysteme, zu denen auch digitale Aushänge gehören, die man sich auf Tastendruck vorlesen lassen kann. Noch fehlende Unterstände, Sitzbänke und Geländer sollen bis Jahresende aufgestellt werden. Laut Carmen Schwabel von der Landesnahverkehrsgesellschaft Niedersachsen sind nun 85% der 387 Bahnhöfe in Niedersachsen barrierefrei. Dieser Anteil solle weiter kontinuierlich erhöht werden. Um dies zu können, müsse der Bund aber für eine ausreichende Finanzierung des Systems Bahn sorgen. Am 28. Oktober beginnt im Römer- und Pelizeus-Museum eine neue Veranstaltungsreihe unter dem Titel Themenzeit. Dabei soll es tiefgehende Gespräche zu Themen geben, die alle Menschen berühren, teilt das Haus mit. Den Auftakt macht ab dem 28. 4 Wochen lang jeweils Mittwoch das Thema Tod. So soll es beim ersten der 4 Termine um den würdigen Umgang mit Leichnamen gehen, verbunden mit der Frage, ob und wie diese öffentlich gezeigt werden soll. Die Themenzeit beginnt jeweils um 16 Uhr. Weitere Informationen und eine Ticketbuchung gibt es auf der Internetseite des Römer- und Pelizeus-Museums. Die Eisstockbahn auf dem Alfelder Weihnachtsmarkt ist auch in diesem Jahr stark nachgefragt. Wie das Forum Alfeld aktiv mitteilt, waren letzte Woche am Tag nach dem Start der Anmeldezeit schon fast alle Termine vergeben. Wer zu spät dran war, habe aber dennoch Chancen, so das Forum. Erfahrungsgemäß würden über die Wochen immer wieder Termine storniert und dann auf der Buchungsplattform wieder freigegeben. Sie finden den Link auf tonkuhle.de.
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2: Die Temperaturen gemessen von den Tonkuhle-Wetterpartnern um 6:30. Das sind in Hildesheim, Sarstedt, Dinkel, Bevechelde und in Hasum gerade überall 11 Grad. Die Vorhersage. Da war gestern kälter in den Tag gestartet. Und heute ist auch zumindest ein bisschen Sonnenschein immer wieder drin. Ja, die Wolken halten gegen. aber machen jetzt nicht komplett dicht oder so. Was macht der Wind? Der ist ebenfalls eher entspannt unterwegs. 15 Grad maximal. Nachts geht es dann wieder runter. Das kann dann tatsächlich in den einstelligen Bereich wieder runtergehen. Also so 6 oder 7 Grad als Tiefstwert. Die weiteren Aussichten, die kommenden Tiefstwerte bleiben wohl auch knapp unter der 10er-Marke. So zwischen 7 und 9 Grad, da werden wir uns bewegen. Die Höchstwerte, da geht es natürlich ein bisschen nach oben. Zumindest für Donnerstag und Freitag. 17 Grad morgen, bis zu 20 Grad am Freitag und auch eine gute Portion Sonnenschein, die Sie mitnehmen sollten, denn der Samstag, der geht dann nicht nur mit den Höchstwerten wieder runter. Es pegelt sich dann so bei etwa 13 Grad ein für den Samstag und die kommenden Tage. Spätestens am Sonntag ist dann auch mehr wieder in Sachen Wolken unterwegs und vielleicht reicht es sogar für einen leichten Regenschauer am Wochenende. Soweit die Meldungen.
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2: 6 Uhr und 36 Minuten. Ich habe nichts auf der Karte. Ich habe keine Ausfälle beim SVHI, so zumindest der Stand jetzt. Ich gucke da immer wieder rein im Verlauf des Morgens und wünsche Ihnen, die unterwegs sind, eine gute Fahrt. Kommen Sie entspannt ans Ziel.

Ansonsten hätten wir gleich noch ein paar Hinweise für den Mittwoch mit so ein paar, ich sag mal, Veranstaltungsklassiker, die da immer wieder gerne auftauchen und dann ein paar Dinge, die Sie vielleicht bislang noch gar nicht auf dem Schirm hatten, aber das dann um 15:45.

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1: Mit Henry Schnur. Der Lebenshilfe Hildesheim e.V. veranstaltet heute von 16 bis 19 Uhr die Disco nach der Arbeit. DJ Gote legt auf, der Eintritt kostet 2 Euro. Die Party mit dem Titel Tanz besonders findet in der Lichtenstein Lounge statt. Die genaue Adresse ist Ratskeller Markt 1. Der Zugang ist durch einen Treppenlift barrierefrei. Disco 16 bis 19 Uhr in der Lichtenstein Lounge. Um 18.30 Uhr findet wie jeden zweiten Mittwoch eines Monats der Vätertreff der katholischen Erwachsenenbildung statt. Beim Treff können sich Väter miteinander austauschen, egal ob werdend oder schon mit drei Kindern. Es soll im offenen Austausch über Probleme und deren Bewältigung geredet werden. Heute im Fokus steht aber auch Abschied, Sterben und Trauer. Der Treff geht bis 20.45 Uhr und es ist eine Anmeldung über keb-hi.de notwendig. Der NABU Hildesheim lädt ab 19 Uhr zum Naturtreff in der Braunschweiger Straße 23 ein. Alle Interessierten sind eingeladen, eine Mitgliedschaft ist nicht notwendig. Thema ist Aktuelles aus der Ornithologie, also aus der Vogelkunde. Genauer aber um Beobachtung und Situation einiger Vogelarten hier aus dem Kreis Hildesheim. Das Ganze ist von und mit Dr. Johannes Laufer. Wenn Ihnen Vogelgezwitscher zu harmonisch ist, hat der Club VEB eventuell etwas für Sie. In der Kulturfabrik Löseke präsentiert er heute um 21 Uhr Punk. Soko Mad Eagle und die Band Sturzflug treten auf. Soko Mad Eagle macht Punk im Stil der 80er und hat im Mai letzten Jahres ihre Besetzung geändert. Songs in der neuen Konstellation sollen bald erscheinen, bisher gibt es nur eine Demo. Hier ein kleiner Ausschnitt, Achtung, könnte laut werden.
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1: Sturzflug ist ein Punkrock-Duo aus Seesen. Paul und Noah sind in ihren Texten sehr direkt. 21 Uhr in der Kulturfabrik Löseke, Einlass beginnt eine halbe Stunde vorher, der Eintritt ist frei, am Ende geht der Hut rum. Das waren die Veranstaltungstipps für heute. Weitere finden Sie auf stadtmagazin-public.de.
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3: Dankeschön an Henry. Und wo gerade was für Hobby-Ornithologinnen auch ebenfalls Thema gewesen ist, für den Vogel des Jahres können Sie übrigens auch noch abstimmen, ebenfalls eine Aktion vom NABU. Und zwar bis morgen tatsächlich. Bis morgen, 11 Uhr, wählen Sie zum Beispiel den Trauerschnäpper oder die Mehlschwade oder den Kranich oder, na, ich will jetzt auch gar nicht irgendwie Nepotismus oder favorisieren, welcher Vogel es jetzt werden soll. Vogeldesjahres.de, das wäre die entsprechende Adresse.

0: In unseren Kurzandachten, da arbeiten wir uns dieser Tage durch das Leben von Franz von Assisi. Der 800. Todestag dieses Heiligen, der stand jetzt an in diesem Monat und mehr erfahren wir von Heidemarie Zenkraf, Lektorin an St. Lamberti und Teil unserer Tonkirchenredaktion.
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2: Nach der Trennung von seinem Vater im Jahr 1206 machte Franziskus eine totale Kehrtwende in seinem Leben. Er verzichtete auf sein Erbe, kleidete sich in Lumpen, bettelte, widmete sein ganzes Leben den Armen und Kranken und lebte ganz in der Nachfolge Jesu. Seine Spiritualität führte ihn nicht nach oben, sondern ganz nach unten, zu den Armen und Ausgestoßenen. Und sie führte ihn auch nach innen, zu einer Freiheit, die aus Verwundbarkeit, Einfachheit und Vertrauen erwächst. Die Renovierung der Kirche, die Christus ihm in einer Vision aufgetragen hatte, verstand er bezogen auf die ganze Kirche seiner Zeit. Deshalb lebte er arm und suchte die Nähe zu dem Menschen und der Natur. Franziskus sah sich selbst nicht als Herr der Schöpfung oder als deren Mittelpunkt, sondern als Geschöpf unter Geschöpfen. Er wollte Christus nachfolgen, der sich auch erniedrigt hatte. Wer in dieser Nachfolge lebt, kann nicht nach Macht streben oder Reichtum anhäufen oder sich über andere erheben. Franziskus fand bald viele Anhänger und nannte seine Gruppe Minoriten oder Minderbrüder, denn sie waren nicht besonders rein, besonders streng oder besonders fromm und lebten vom Betteln. Für seine Brüder stellte Franziskus die folgenden Regeln auf: Nicht streiten, nicht zanken, andere nicht richten, stattdessen friedfertig, bescheiden und sanftmütig sein. Im Gegensatz dazu stand die alte Versuchung der Kirche, Recht haben zu wollen und das in Macht umzuwandeln. Könnten diese Regeln des Franz nicht auch ein Vorbild für unser Leben sein? Ich lade Sie ein, mal darüber nachzudenken.

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1: Um 7 Uhr mit Beate Rüsopp. In Hamburg beginnt am Vormittag der Prozess um die Sprengung der Nord Stream Pipelines in der Ostsee. Dem angeklagten Ukrainer werden unter anderem Kriegsverbrechen und Herbeiführung einer Sprengstoffexplosion vorgeworfen. Aus Hamburg Elke Spanner.
2: Der Angeklagte soll damals das Sabotagekommando angeführt haben. Das war laut Anklage mit einer gecharterten Segeljacht von Rostock aus auf die Ostsee gefahren und hatte Sprengsätze an den Nord Stream Gasleitungen befestigt. Die explodierten. Das Ganze war wenige Monate, nachdem Russland seinen Angriffskrieg auf die Ukraine begonnen hatte. Der 50-Jährige war Offizier der ukrainischen Armee. Der Generalbundesanwalt geht in der Anklage davon aus, dass er im Auftrag staatlicher Stellen handelte. Der ukrainische Präsident Volodymyr Zelensky hat eine Verantwortung allerdings stets zurückgewiesen. Der Angeklagte war vor einem Jahr in Italien verhaftet und nach Deutschland ausgeliefert worden. Zu seinem Prozess vor dem Hanseatischen Oberlandesgericht haben sich über 100 Journalistinnen und Journalisten angekündigt.
1: Die Bundesregierung will heute offenbar eine neue Steuer auf süße Getränke beschließen. Mehrere Medien berichten, dass die Bundesregierung sich im Streit um eine Zuckersteuer geeinigt hat. Die Steuer soll ausschließlich für Getränke gelten. Aus der NDR-Nachrichtenredaktion Jenny Kallenbrunnen.
3: Enthält ein Getränk mindestens 5 Gramm Zucker pro 100 Milliliter, dann sollen 26 Cent Steuer fällig werden. Ab 8 Gramm Zucker dann 32 Cent. Auf Getränke, die nicht mit Zucker gesüßt sind, sondern mit Süßstoffen, soll jetzt aber doch keine Steuer fällig werden. Das war zwischendurch auch mal im Gespräch. Die Steuer soll im Juli 2027 kommen. Dadurch erwartet die Bundesregierung allein im nächsten Jahr Einnahmen von 690 Millionen Euro. Ziel sind laut Finanzminister Klingbeil aber nicht nur die Steuereinnahmen, sondern auch den Zuckerkonsum generell zu senken und Krankheiten vorzubeugen.
1: Der ukrainische Botschafter in Deutschland Makejew hat den geplanten Landtagsbeschluss zu Ukraine-Hilfen in Sachsen-Anhalt kritisiert. Auf Antrag der Fraktionen von AfD und BSW soll es heute um, so wörtlich, Friedensgespräche statt Ausweitung des Krieges in der Ukraine gehen. Die geschäftsführende Landesregierung soll aufgefordert werden, sich gegen Waffenlieferungen an die Ukraine und Wirtschaftssanktionen gegen Russland einzusetzen. Botschafter Makejew sprach von einem Gipfel der Absurdität. AfD und BSW nehmen demjenigen die Waffen weg, der sich verteidigt, und würden damit dem Mörder helfen. Bei der Operation von Papst Leo dem 14. ist Lungenkrebs festgestellt worden. Das teilte das Gemelli-Krankenhaus in Rom am Abend mit. Bei dem Eingriff sei ein Knoten sowie der Unterlappen des rechten Lungenflügels des 71-Jährigen entfernt worden. Anschließende Untersuchungen hätten ergeben, dass es sich um einen bösartigen Tumor gehandelt habe. Ob sich der Krebs weiter ausgebreitet hat, war zunächst unklar. Der Vatikan hatte zunächst lediglich erklärt, dass Leo die Operation gut überstanden habe. Gut 30 Jahre nach dem Mord an Rapper Tupac Shakur ist der frühere Ganganführer Dwayne Davis zu 40 Jahren Haft verurteilt worden. Er soll den Mord an dem damals 25-jährigen Tupac organisiert haben. Aus San Francisco, Gabi Biesinger.
4: Das Gericht sah es als erwiesen an, dass Davis vor 30 Jahren als Drahtzieher für die Ermordung Shakurs verantwortlich war. Davis soll auf dem Beifahrersitz des weißen Cadillac gesessen haben, aus dem heraus Shakur 1996 an einer Ampel nahe dem Las Vegas Strip angeschossen wurde. Der Rapper starb 6 Tage später an seinen Verletzungen. Die anderen Personen, die damals im Tatwagen gesessen haben sollen, sind nicht mehr am Leben, darunter auch Davis' Neffe, der mutmaßliche Schütze. Shakur und dessen Begleiter sollen Stunden vor der Schießerei in Las Vegas eben jenen Neffen verprügelt haben.
1: In der Fußball-Champions League ist der FC Bayern München beim norwegischen Meister Viking Stavanger nicht über ein Unentschieden hinausgekommen. Am Ende hieß es in Norwegen 3:3. Aus der Sportredaktion Finn Hornberg.
5: Es war ein fehlerhafter Abend der Bayern. Schon nach 71 Sekunden gerieten die Münchner in Rückstand. Stavanger erhöhte sogar noch vor der Halbzeit auf 2:0. Nach dem Seitenwechsel kam der FCB mit Schwung aus der Kabine. Harry Kane stellte mit seinem Doppelpack auf 2:2, ehe Luis Diaz zur Führung traf. Dann allerdings der Wendepunkt im Spiel. In der 73. Spielminute hatte Michael Olise seine Emotionen nicht im Griff. Erst das Foulspiel, dann die Unsportlichkeit, machte in der Summe gelb-rot. Die Norweger setzten daraufhin zur Schlussoffensive an und trafen durch Hermann Haugen zum umjubelten Ausgleich. Neben den Bayern war mit RB Leipzig ein weiteres deutsches Team in der Königsklasse aktiv. Leipzig gewann gegen PSV Eindhoven mit 1:0.
1: Das waren die Nachrichten. Das Wetter in Norddeutschland. Mal Sonne, mal Wolken, meist trocken, maximal 15 bis 18 Grad. Morgen locker bis gering bewölkt, meist trocken, 15 bis 19 Grad. Am Freitag freundlich, später regional Regen, 16 bis 20 Grad und am Sonnabend wechselhaft bei 13 bis 16 Grad. Es ist 7.05 Uhr.
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6: Mit Felix Oehlmann. Das im Juli eingeführte kostenlose Busfahren in Hildesheim an Samstagen soll nächstes Jahr fortgesetzt werden. Der Stadtrat hat dies in seiner letzten Sitzung beschlossen. Nun muss noch die Landesnahverkehrsgesellschaft zustimmen. Im Haushalt stehen dafür 160.000 Euro bereit. Der Hildesheimer VCD hat die geplante Streichung der S-Bahn-Linie 4 zwischen Hildesheim und Hannover nächstes Jahr scharf kritisiert. Die Pläne seien ein absolutes Unding, so die Vorsitzende Doris Schupp. Und der Verweis auf die Ausweichmöglichkeiten über den ERIX oder die S3 via Lehrte zeige, dass die Verantwortlichen keine Ahnung von den Zuständen im hiesigen Berufsverkehr haben. Die historische Brücke unter der Dammstraße ist diesen Mittwochabend eines der Themen in der Fernsehsendung Mario Barth deckt auf, eine Comedy-Sendung über Fälle von Steuerverschwendung. Die Sendung beginnt um 20.15 Uhr bei RTL.
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7: 7:07 Uhr. Mir liegt aktuell nicht zuvor. Wollte ich gerade sagen. Okay, was haben wir jetzt hier plötzlich? A2 Richtung Hannover. Zwischen Braunschweig, Wartenbüttel und Peine Ost. Da besteht jetzt Gefahr durch eine ungesicherte Unfallstelle. Und, jetzt geht's aber los. Landstraße 490, die Ortsdurchfahrt durch Bad Salzdetfurt ist gerade in beiden Fahrtrichtungen gesperrt wegen eines Unfalls. So, jetzt aber, oder? Ja, reicht ja auch. Fahren Sie alle bitte vorsichtig und kommen Sie entspannt ans Ziel.
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7: Mit Alexander Polikowski. Die Bahn selber hat sich übrigens zu dem, was der VCD gesagt hat, gerade auch gehört, bislang noch nicht geäußert.

Als lokaler Sender haben wir natürlich auch einen Schwerpunkt auf lokale Musik. Die gibt's hier immer wieder, da haben wir auch ein eigenes Magazin zu. Und auch unsere Lokalcharts, die werden Sie bestimmt schon das ein oder andere Mal in unserem Programm mitbekommen haben. Und wenn jemand hier regelmäßig Musik macht in der Region, kann es auch durchaus sein, dass da auch mehr als ein Song mal so nach und nach in unsere Hitparade eintrudelt. So wie bei Teget, einer deutschsprachigen Band aus Hildesheim, die so im Pop-Singer-Songwriter-Bereich, würde ich es mal verorten, unterwegs sind. Und unterwegs sind sie seit 2024 auch recht viel in Deutschland. In diesem Jahr gibt es neues Material von ihnen. Das hat sie dann unter anderem nach Chemnitz geführt oder Bremerhaven in diesem Jahr. Und Anfang nächsten Monats, da kommen sie mal wieder nach Hildesheim und stehen dann am 6. November auf der Bühne der Bischofsmühle. Da können uns Teget aber heute selber live mehr von verraten. Die sind nämlich in besagtem Musikverein. Heute ab 19.30 Uhr geht's wieder los mit dem Hildesheimer Tonverein. Da geht's natürlich auch um das Konzert, auch um unsere Hitparadenplatzierungen. Das dann aber erst heute Abend. Jetzt kann ich Ihnen aber schon mal einen Vorgeschmack geben.

0: Es ist ein Thema, das einen natürlich im Alter irgendwann beschäftigt, aber nicht nur. Pflege ist etwas, das auch Menschen zu Hause erhalten können. Auch intensive Pflege. Das Unternehmen PH Care bietet das zum Beispiel an in Hildesheim. Und damit sind natürlich besondere Anforderungen verbunden. Was bedeutet das für diese Pflegekräfte? Was bedeutet das für die Angehörigen? Darüber hat sich Sabine Kuse unterhalten mit den Geschäftsführern Markus Dolatka und Gunnar Döring.
1: Wie sieht denn so ein Alltag aus, wenn jetzt so eine Pflegekraft in ein Haus kommt, dort einen Patienten betreut? Was braucht es da alles und vor allem, wie sieht es da auch mit der Sicherheit aus, was jetzt so Hygiene oder eben auch Desinfektionen, eben Krankheitserreger und Gefahr halt angeht?
2: Also wenn wir jetzt über den rein häuslichen Bereich sprechen, der 1:1 Pflege, dann arbeiten wir dort normalerweise, also bei den Vollversorgungen rund um die Uhr in 12-Stunden-Schichten. Das heißt, morgens um 8 oder um 7:30 kommt die Pflegekraft zum Patienten nach Hause, bekommt dort eine Übergabe vom Nachtdienst. Dann bestimmt im Endeffekt das Krankheitsbild und der Pflegezustand den weiteren Tagesablauf. Also wenn eine Grundpflege, das kennt man aus dem Altenheimbereich gar nicht oder Krankenhaus, wenn eine Grundpflege 2 Stunden dauert oder 3 Stunden dauert, dann dauert die 2 oder 3 Stunden. So lange Zeit haben wir und wir begleiten den Patienten dann eben über den gesamten Tag hinweg, bis dann wieder der Nachtdienst kommt. Ja, das ist sehr, sehr individuell.
1: Werden dann da immer pro Patient die gleichen Leute eingesetzt, sodass auch ein Vertrauensverhältnis ja aufgebaut
2: werden kann? Wir arbeiten mit festen Teams. Also in der 1:1 Pflege haben wir meistens ein Team von 5 bis 7 Köpfen ungefähr. Natürlich wird mal jemand krank, klar, dann kommt eine Aushilfe, aber auch die ist meistens dort schon gut bekannt und das ist ein festes und stabiles Team, was dort arbeitet.
1: Sie bieten ja auch Wohngemeinschaften an, also in Einrichtungen, die Sie komplett konzipieren, wo dann eben der Patient nicht zu Hause ist, sondern eben in diese Einrichtung kommt. Wie sieht denn da die Arbeit aus?
3: Wir setzen die Selbstbestimmung des Patienten an erste Stelle und da ist auch altersmäßig oftmals sehr, sehr große Mischung drin und darum haben wir auch Patienten, die sagen, also vor 10 Uhr, solange hier kein Gerät piept oder ich in irgendeiner Notanlage, braucht hier keiner reinkommen. Es gibt ja auch Patienten, die nicht mehr ansprechbar sind oder schlechter kommunizieren können als andere, dann macht man das über die Angehörigen, dass man wirklich individuell plant, wie wird dieser Patient oder der Kunde in dem Moment versorgt. Also Intensivpflege heißt eine andere Lebensqualität, aber durchaus noch eine hohe Lebensqualität.
1: Wie bilden Sie sich denn fort? Weil ich kann mir vorstellen, dass es auch immer wieder neue Erkenntnisse gibt. Wie sieht es denn da aus bei Ihnen?
2: Alle unsere Fachkräfte sind also 3-jährig examiniert. Damit fängt das schon mal an. Die kommen sowohl aus dem Bereich der Altenpflege als auch der Krankenpflege, können auch Pflegefachmann oder Fachfrau sein, dieser neue universitäre Ausbildungsgang. Ja, und dann geht's an die Weiterbildung. Bei uns steht keiner am Bett, der einen beatmeten Patienten versorgt, der nicht Fachkraft für außerklinische Intensivpflege ist. Unsere Leitungskräfte und Fachbereichsleitungen sind Pflegeexperte außerklinischer Intensivpflege und natürlich bekommen alle ihre jährlichen Pflichtfortbildungen. Also Möglichkeiten ohne Ende und Fort- und Weiterbildung steht bei uns ganz oben auf der Liste.
1: Ist es schwierig, solches Personal zu finden?
3: Nein, also wir sind sehr, sehr gut bedient mit Fachkräften. Ich glaube, weil wir eben hochprofessionell dastehen, weil wir eben diese Fortbildungsmanagement haben, weil wir, glaube ich, im Intensivbereich auch ein anderes Gehaltsniveau haben durch unser Modell. Die arbeiten ja 12 Stunden pro Schicht, dann aber nur 15 bis 16 Tage im Monat. Das ist natürlich attraktiv, wenn man es familiär so einbinden kann. Und wir haben eben durch die Nachtdienste, Wochenenden und so weiter ein sehr, sehr attraktives Zuschlagsmodell. Darum haben wir im Moment keine Probleme, Fachkräfte zu bekommen. Der Markt ist leer, das ist kein Geheimnis. Wir haben ja auch genug andere Anbieter, die da große Schwierigkeiten haben. Uns hat es noch nicht so erwischt und wir hoffen, dass es sowohl an unserer Marke als auch an unserer Haltung zur Pflege liegt.
1: Mussten Sie denn schon mal Patienten ablehnen? Also weil vielleicht die Patienten noch nicht so intensiv pflegebedürftig waren oder auch vielleicht kein Personal, kein Platz da war?
2: Ja, also ablehnen mussten wir Patienten deswegen noch nicht. Also natürlich gibt es Anfragen bei uns, die eindeutig nicht intensivpflichtig sind. Klar, die können wir nicht aufnehmen, weil wir müssen auch unseren Personalschlüssel, den wir in den Wohngemeinschaften halten, finanzieren, so schwierig das auch zu vermitteln ist teilweise. Aber wir haben eben auch einen sehr hohen Personalschlüssel von 1 zu 2,5 im Bereich der Wohngemeinschaften. Und das kostet Geld und da können wir nur Patienten aufnehmen, die wir auch refinanziert bekommen von Seiten der Kassen und die natürlich auch in unser Umfeld dann auch reinpassen.
3: Manchmal passt es einfach menschlich nicht. Also wenn man in einer Familie ist und diesen intimen Rahmen habe ich ja schon mal gesagt und man kommt menschlich nicht miteinander zurecht, haben wir auch schon die Rückzugspflege gemacht, haben es an einen anderen Pflegedienst übergeben, weil es ist sonst einfach zu problembehaftet und dann gibt es keine Ruhe, weder auf den Seiten des Kunden noch auf den Seiten unserer Mitarbeiter. Und dann sind es immer mal wieder Gründe, dass man sich auch aus so einer Versorgung zurückzieht. Und es gibt immer erfreuliche Fälle, wo Leute dann eben auch nochmal die Trachealkanüle verlieren, weil sie einfach verbessert ist und man kann dann runterfahren. Das sind die seltenen, aber ganz, ganz tollen Situationen, wo man einfach sagt, jetzt machen wir hier eine aktive Rückzugspflege.

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1: Um 7:30 mit Felix Oehlmann. Die Schlagzeilen: Kostenloses Busfahren am Samstag soll bleiben. VCD kritisiert Ankündigung der S4-Streichung nächstes Jahr. Mario Barth Show beschäftigt sich mit der Dammstraßenbrücke und chinesisches Opernensemble gastiert Anfang November im TFN. Die Meldungen im Einzelnen. Das im Juli eingeführte kostenlose Busfahren in Hildesheim an Samstagen soll nächstes Jahr fortgesetzt werden. Der Stadtrat hat dies in seiner letzten Sitzung beschlossen. Nun muss noch die Landesnahverkehrsgesellschaft zustimmen. Der Rat hatte vor der Einführung zunächst 80.000 Euro als Kostendeckung bis Ende des Jahres zur Verfügung gestellt und weitere 160.000 Euro für das Jahr 2027, das aber unter dem Vorbehalt einer positiven Bewertung der ersten Monate. Dazu sagte die Grünen-Ratsfrau Tinka Dittrich, das Angebot habe erreicht, dass auch viele Menschen wieder Bus fahren, die diese über Jahre oder vielleicht auch noch nie genutzt haben. Die Rückmeldungen seien positiv, sowohl von den Nutzenden als auch aus dem hiesigen Einzelhandel. Und selbst die befürchteten Beschwerden von Fahrkarten, Abo-Besitzerinnen und Besitzern seien ausgeblieben. Die Fortsetzung des kostenlosen Bus-Samstags wurde ohne Diskussion mit 41 Ja-Stimmen bei einer Ablehnung und einer Enthaltung beschlossen. Der Hildesheimer Kreisverband des Verkehrsclubs Deutschland, VCD, hat die geplante Streichung der S-Bahn-Linie 4 zwischen Hildesheim und Hannover nächstes Jahr scharf kritisiert. Die Pläne dafür seien ein absolutes Unding, so die Vorsitzende Doris Schupp, und der Verweis auf die Ausweichmöglichkeiten mit dem Eriks oder der S3 über Lehrte zeige, dass die Verantwortlichen keine Ahnung von den Zuständen im Berufsverkehr haben. Der Eriks und die S3 könnten keinesfalls die vielen tausend Fahrgäste der S4 jeden Tag zusätzlich befördern und es drohten somit nächstes Jahr chaotische Zustände und verbunden damit ein Abwandern aufs Auto. Der VCD fordere deshalb, die für die Probleme verantwortliche Korridorsanierung zwischen Hannover und Berlin zu verschieben oder zumindest zusätzliche Beförderungskapazitäten zu schaffen. Dazu müsste gewährleistet sein, dass in den Hauptverkehrszeiten die Eriks-Züge zuverlässig und in Dreiertraktion fahren, auch die S3 so lang sei wie möglich und dass es mindestens in den Spitzenzeiten auch einen ergänzenden Schienen Ersatzverkehr gebe. Die historische Brücke unter der Dammstraße ist diesen Mittwochabend eines der Themen in der Fernsehsendung Mario Barth deckt auf, eine Comedy-Sendung, in der nach eigener Darstellung Fälle von Steuerverschwendung aufgegriffen werden. Die Ankündigung lautet: Historische Brücke wird für 6,3 Millionen Euro saniert, aber verschwindet unter der Straße. Die Sendung beginnt um 20.15 Uhr bei RTL. Die Aufarbeitung der mehrjährigen Vorgänge um die Dammstraße ist unterdessen bei der Stadt Hildesheim weiterhin nicht abgeschlossen. Im Mai sollte es dazu im Stadtrat eine Diskussion geben, die aber wegen noch fehlender Belege auf diesen Herbst oder Winter verschoben wurde. Und im Juni gab es im Rat dazu eine Aktuelle Stunde. Darin verwehrten sich sowohl die Stadtverwaltung als auch die Stadtentwässerung Hildesheim gegen Vorwürfe durch zu langsames oder falsches Handeln in der Sache Zeit oder Geld verloren zu haben. Das Theater für Niedersachsen bekommt Anfang November Besuch aus China. Das Anhui Peking Operntheater werde am 7.11. ein Gastspiel mit dem Stück Jinghunji geben oder Der Schrei der Seele. Das Stück basiere auf Shakespeares Macbeth und verlege die Handlung ins alte China. Die Anhui-Oper wurde laut TFN vor 20 Jahren offiziell als nationales immaterielles Kulturerbe anerkannt. Ihre Geschichte als eine der regionalen Opernformen der Provinz Anhui in China reicht demnach bis in die Ming-Dynastie zurück. Das Anhui-Peking-Operntheater gibt es seit 2005 als öffentliche Kultureinrichtung.
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2: Die Temperaturen, gemessen von den Tonkuhle-Wetterpartnern um 7:30. Das sind in Hildesheim, Saarstedt, Dingelbe, Vechelde und in Hasum 11 Grad. Die Vorhersage, das wäre gestern um diese Stunde ein bisschen weniger. 15 Grad heute als Maximum und es ist auch ein bisschen mehr Sonnenschein drin als gestern, gerade was jetzt so den Vormittag betrifft, aber generell werden die Wolken heute nie alles irgendwie dicht machen. Der Wind, der hält sich auch relativ zurück, es bleibt trocken und wenn es dann halt in der Nacht auf Donnerstag mit den Temperaturen runtergeht, dann befinden wir uns aber schon im einstelligen Bereich 6 Grad, 7 Grad. Die weiteren Aussichten, ziemlich sicher unter der 10er-Marke werden wir uns die ganzen kommenden Nächte befinden, beziehungsweise in den frühen Morgenstunden. Was die Höchstwerte betrifft, da geht es tatsächlich nach oben, ein bisschen zumindest, am Donnerstag und Freitag. Donnerstag bis zu 17 Grad, Freitag könnten wir vielleicht sogar die 20er-Marke knacken, mit auch noch ein bisschen mehr Sonnenschein, gerade der Freitag kann da recht angenehm werden, auch wenn der Wind dann einen Zahn zulegt. Samstag, da dürfte dann wieder mehr Wolkendecke angesagt sein, vielleicht auch der ein oder andere leichte Schauer. Dann geht es auch mit den Höchstwerten wieder runter. 13 Grad, Sonntag vielleicht sogar ein bisschen weniger. Da könnten 10 Grad eventuell sogar das Höchste der Gefühle sein. Soweit die Meldungen.
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2: 7 Uhr und 37 Minuten auf der A2 Richtung Hannover dauert es länger zwischen Braunschweighafen und Braunschweig-Watenbüttel. Durch eine Fahrbahnverengung, da steht ein kaputter Laster, 2 Kilometer Stau sind da die Folge. Und die Ortsdurchfahrt Bad Salzdetfurt, die Landstraße 490, ist in beiden Richtungen gesperrt nach einem Unfall. Ich habe zumindest keine Ausfälle beim SVHI, Stand jetzt. Ich wünsche Ihnen allen, die unterwegs sind, eine gute, eine sichere und eine entspannte Fahrt. Ja, mach mal doch dick mit einem Song weiter über das auf der Straße unterwegs sein. Willie Nelson, On the Road Again.

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1: Das war ein Titel aus den Tonkuhle-Lokalcharts. Wähle

0: Neues aus der HAWK.
1: Es wird geklettert ohne Leiter, im Gurt hängt noch eine Säge und irgendwo im Geäst baumelt das Seil. Auf den Schillerwiesen in Göttingen, da haben Studierende der Arboristik kürzlich gezeigt, was sie in der Baumkrone so drauf haben. Zum fünften Mal gab es die Baumklettermeisterschaft für Studis der Hochschule für angewandte Wissenschaft und Kunst. Florian Aue hat Infos, unter anderem auch, was Arboristik eigentlich ist.
2: Wir stehen jetzt hier gerade in circa 10 Meter Höhe.
3: Felix Funke hängt im Seil hoch oben in der Krone eines Baums auf den Göttinger Schillerwiesen. Von dort hat er als Helfer die Teilnehmenden der Baumklettermeisterschaften im Blick. Er achtet bei seiner Station darauf, dass niemand einen sicherheitsrelevanten Fehler macht und dass alle den richtigen Weg zurück nach unten nehmen. Im Notfall holt er sie selbst aus dem Baum. Er kennt die Risiken, sagt er.
2: Wenn ich das Seil jetzt durchschneide oder den Karabiner aushänge und runterfall, ja, dann ist das gefährlich. Aber wir sind dafür ausgebildet. Wenn man weiß, was man tut, ist das Risiko, würde ich sagen, gering. Es gibt immer ein Restrisiko, aber es ist, würde ich sagen, beherrschbar.
3: Unter ihm läuft der Wettkampfbetrieb. In 5 Disziplinen treten die Studierenden gegeneinander an. Arbeitsklettern, Rettung, Schnellklettern, Wurfleine und Aufstieg. Es zählt das Tempo, aber genauso präzises und kontrolliertes Arbeiten auf teilweise über 15 Metern Höhe in den Bäumen. Wer starten will, braucht ein gültiges Zertifikat in Seilklettertechnik. Organisiert haben das ganze Studierende der HAWK-Fakultät Ressourcenmanagement in Göttingen, darunter Paula Donat. Die Arboristikstudentin ist als Helferin dabei. Die Meisterschaft hat für sie eine Bedeutung über den Sport hinaus.
4: Ich würde sagen, wichtig, um Aufmerksamkeit auf unseren Studiengang und auch unsere Branche zu lenken, weil gerade in Zeiten des Klimawandels, in denen wir uns befinden, unser Beruf wichtiger denn je ist. Wir alle brauchen gesundes Stadtgrün, wenn unsere Städte funktionieren sollen und lebhaft sein sollen.
3: Im Studiengang Arboristik an der HAWK geht es um Baumbiologie, Verkehrssicherheit, Pflegekonzepte und die Entwicklung urbaner Baumbestände. Die Seilklettertechnik ist dabei zwar kein Pflichtteil, viele bringen aber Erfahrung aus der Praxis mit oder erwerben die Qualifikation neben dem Studium. Felix Funke ist seit 2013 bei Meisterschaften dabei. Für ihn ist die Meisterschaft auch eine Art Selbsttest.
2: Weil ich habe zum Beispiel, nachdem ich meine erste Meisterschaft mitgemacht habe oder nach der zweiten, da konnte ich sagen, ja, jetzt fühle ich mich auch sicher, dass ich wirklich retten kann. Ich habe vorher auch meine einjährigen Rettungsübungen gemacht, aber es war nicht so, dass ich wirklich dachte, ich kann es. Und so eine Meisterschaft pusht dann doch nochmal das Training vielleicht.
3: Für Professor Dr. Steffen Rust gehört die Meisterschaft fest zur Lehre in der Arboristik. Sie ist Teil eines Moduls, das er verantwortet. Die Studierenden lernen dabei, eine Veranstaltung dieser Größe selbst zu planen und durchzuführen. Der Wettbewerb erfüllt für ihn aber noch einen weiteren Zweck.
5: Gleichzeitig ist es auch so eine Art Familientreffen, dass unterschiedliche Jahrgänge zusammenkommen. Auch viele Ehemalige sind hier und unterstützen, die dann dadurch in Kontakt kommen und so ein Netzwerk bilden können, was über das Studium, über die Zeit in Göttingen hinaus sicherlich reichen wird.
3: Und dieses Netzwerk reicht inzwischen bis nach Bayern. Zum ersten Mal sind auch einige Studierende der Hochschule Weihenstephan-Triesdorf angereist. Neu ist außerdem eine eigene Flinter-Gruppe, die neben der Unisex-Wertung an den Start geht. Matthias Dülzner kommt aus Augsburg und studiert in Freising Weihenstephan im 3. Semester Arboristik. Er hat neben den HAWK-Studierenden Vian Kublik und Matthias Schwengels als einer der Punktbesten bei den Meisterschaften abgeschnitten.
6: Also ich fand's super schön. Einfach weil man so viele kletterbegeisterte Leute sonst selten auf einem Haufen hat. Ich fand auch die Station richtig, richtig gut aufgebaut. Also gerade der Workclimb hat mir super gefallen. Ja, super entspannte Atmosphäre. Man hatte immer kompetente Ansprechpersonen und ich habe mich sehr gut aufgehoben gefühlt.

Das war das RAM-Theater, Rapid Arts Movement, hier aus Hildesheim. Mark Roberts und Manuela Hör. Vor allem sind die unterwegs mit Stücken, die sich an Jüngere richten, an Kinder, aber auch Projekte für etwas Ältere haben sie im Repertoire oder dann noch teilweise in der Mache. Unter anderem wird gerade ein Soundtrack für gute Ideen gesammelt und Trug und Schein, ein langjähriger Teil des Tonkohle-Programms, gibt es auch als Lesereise, sozusagen eine Liebesgeschichte in Briefen, alle geschrieben zwischen 38 und 45. Weitere Infos zu Angeboten zum Mitmachen, zu den Stücken für die Kleineren, Angebote für die Größeren gibt's auf Rapid, mit der am Ende rapid-arts-movement.de.

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1: Um 8 Uhr mit Beate Rüsapp. In Hamburg beginnt heute ein Prozess um die Sprengung der Nord Stream Pipelines vor gut 4 Jahren. Angeklagt ist ein ehemaliger ukrainischer Armeeoffizier. Der 50-Jährige soll der Kopf der Operation gewesen sein. ARD-Terrorismusexperte Holger Schmidt berichtet, was über ihn bekannt ist.
2: Er soll derjenige gewesen sein, der eine Crew befehligt hat aus mehreren Aufgaben, aus mehreren Personen. Und die sollen mit einem Segelboot der Andromeda auf die Ostsee herausgefahren sein und dann vor Bornholm die entsprechenden Sprengsätze gelegt haben. Insgesamt muss man sagen, war das eine aus der Perspektive der Täter ausgesprochen perfekte und gut organisierte Operation, die am Anfang die Ermittler vor ziemliches Kopfschütteln und Ungläubigkeit gestellt hat und dann Stück für Stück ist es einem Team aus Bundespolizei, Bundeskriminalamt, Bundesanwaltschaft, auch mit Hilfe von Anrainerstaaten an der Ostsee gelungen, ja, dann letztlich die Täter zu identifizieren. Und deswegen sitzt Sergej K. in Untersuchungshaft und muss sich ab heute vor dem Hanseatischen Oberlandesgericht verantworten.
1: Die schwarz-rote Koalition hat offenbar ihren Streit über die Einführung einer Steuer auf zuckerhaltige Getränke beigelegt. Nach übereinstimmenden Medienberichten soll die Steuer ab Juli kommenden Jahres erhoben werden. Aus Berlin, Jakob Meyer.
3: Auf gesüßte Getränke mit einem Zuckergehalt ab 5 Gramm pro 100 Milliliter gilt demnach ein Steuersatz von 26 Cent. Bei einem Zuckergehalt von 8 Gramm sind es 32 Cent. Mit der Zuckersteuer will Bundesfinanzminister Lars Klingbeil Einnahmen für den Bundeshaushalt generieren und Getränkehersteller anregen, den Zuckergehalt von Getränken zu senken. Die Bundesregierung geht nach dpa-Informationen davon aus, dass die Steuer dem Bund im kommenden Jahr rund 690 Millionen Euro einbringt, 2028 dann 925. Millionen. Erste Pläne aus Klingbeils Ressort hatte das Kanzleramt gestoppt. Nachdem sich die schwarz-rote Koalition gestern auf einen Kompromiss verständigt hat, soll am Vormittag das Bundeskabinett darüber beraten. Danach muss der Bundestag das Vorhaben beschließen.
1: Bundesfamilienministerin Prien will Kinder und Jugendliche im Internet besser schützen. Wie das Nachrichtenmagazin Politico berichtet, legt Prien dem Kabinett heute Eckpunkte dazu vor, basierend auf den Empfehlungen einer Expertenkommission. Vorgesehen sind 4 gesetzliche und 8 nicht gesetzliche Maßnahmen. Kinder unter 13 sollen soziale Netzwerke demnach grundsätzlich nicht nutzen dürfen. Für Ältere sind abgestufte Regeln geplant. Zudem sollen süchtig machende Funktionen verschwinden und Empfehlungen durch Algorithmen stärker eingeschränkt werden. Prien setzt außerdem auf mehr Medienbildung und Beratung. Das Kabinett soll die Eckpunkte heute beschließen. Weitere Maßnahmen für mehr Sicherheit im Internet sollen folgen. Weltweit hungern etwa 645 Millionen Menschen und die Lage verschlechtert sich weiter. Das geht aus dem Welthungerindex der Welthungerhilfe hervor. Demnach hat der Hunger seit 2018 in 32 Ländern der Erde zugenommen. Grund dafür sind unter anderem Kriege, extreme Wetterlagen durch den Klimawandel und hohe Lebensmittelpreise. Besonders dramatisch ist die Situation in Afrika südlich der Sahara. Im Sudan leidet fast die Hälfte der Bevölkerung unter akutem Hunger. Millionen Menschen brauchen dringend Hilfe. In Nigeria hat sich der Hunger seit 2018 stärker verschlimmert als in jedem anderen Land. Gefährdet sind zusätzlich rund 266 Millionen Menschen in 47 Ländern. Das hat eine Auswertung der Hilfsorganisation Aktion gegen den Hunger für das vergangene Jahr ergeben. In der Fußball-Champions League ist der FC Bayern München beim norwegischen Meister Viking Stavanger nicht über einen Unentschieden hinausgekommen. Am Ende hieß es in Norwegen 3:3. Aus der Sportredaktion Finn Hornberg.
4: Es war ein fehlerhafter Abend der Bayern. Schon nach 71 Sekunden gerieten die Münchner in Rückstand. Stavanger erhöhte sogar noch vor der Halbzeit auf 2:0. Nach dem Seitenwechsel kam der FCB mit Schwung aus der Kabine. Harry Kane stellte mit seinem Doppelpack auf 2:2, ehe Luis Diaz zur Führung traf. Dann allerdings der Wendepunkt im Spiel. In der 73. Spielminute hatte Michael Olise seine Emotionen nicht im Griff. Erst das Foulspiel, dann die Unsportlichkeit, machte in der Summe gelb-rot. Die Norweger setzten daraufhin zur Schlussoffensive an und trafen durch Hermann Haugen zum umjubelten Ausgleich. Neben den Bayern war mit RB Leipzig ein weiteres deutsches Team in der Königsklasse aktiv. Leipzig gewann gegen PSV Eindhoven mit 1:0.
1: Das waren die Nachrichten. Das Wetter in Norddeutschland. Heute ein Wechsel aus Sonne und Wolken, überwiegend trocken. Höchstwerte 15 Grad in Flensburg und bis 17 Grad in Papenburg. Morgen wechselnd bewölkt, ab und zu Sonne bei 15 bis 19 Grad. Am Freitag zunächst verbreitet sonnig, im Tagesverlauf von Nordwesten her Wolken und Schauer, Höchstwerte 16 bis 20 Grad. Es wird jetzt 8.05 Uhr.
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5: Mit Felix Oehlmann. Das im Juli eingeführte kostenlose Busfahren in Hildesheim an Samstagen soll nächstes Jahr fortgesetzt werden. Der Stadtrat hat dies in seiner letzten Sitzung beschlossen. Nun muss noch die Landesnahverkehrsgesellschaft zustimmen. Im Haushalt stehen dafür 160.000 Euro bereit. Der Hildesheimer VCD hat die geplante Streichung der S-Bahn-Linie 4 zwischen Hildesheim und Hannover nächstes Jahr scharf kritisiert. Die Pläne seien ein absolutes Unding, so die Vorsitzende Doris Schupp. Und der Verweis auf die Ausweichmöglichkeiten über den ERIX oder die S3 via Lehrte zeige, dass die Verantwortlichen keine Ahnung von den Zuständen im hiesigen Berufsverkehr haben. Die historische Brücke unter der Dammstraße ist diesen Mittwochabend eines der Themen in der Fernsehsendung Mario Barth deckt auf, eine Comedy-Sendung über Fälle von Steuerverschwendung. Die Sendung beginnt um 20.15 Uhr bei RTL.
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6: 8:07 Uhr. Sie können gerade nicht über die Landstraße 490 durch Bad Salzdetfurt durchfahren. Die Ortsdurchfahrt ist in beiden Richtungen gesperrt nach einem Unfall. Was habe ich hier noch auf der Karte? Es staut sich auf der A2 Richtung Hannover immer noch. Zwischen Braunschweig-Hafen und Braunschweig-Watenbüttel wegen eines kaputten Lasters ist die Fahrbahn da verengt. Vor einer halben Stunde wurde mir noch angezeigt, wie viel Stau. Jetzt nicht mehr. Also da waren es noch 2 Kilometer. Es dauert auf jeden Fall länger. Auf der A2 Richtung Hannover zwischen Braunschweig-Hafen und Braunschweig-Watenbüttel. Und mehr habe ich dann jetzt aber auch nicht. Und ich hoffe, das bleibt dann auch so und wird eher weniger. Und Ihnen eine mindestens entspannte und vor allem auch eine sichere Fahrt.
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6: Mit Alexander Polikowski. Wer ist denn Ihr Lieblings-James-Bond-Darsteller? Das mag auch so eine gewisse Generationenfrage sein. Wobei sich das auch ändern kann. Also der Herr, mit dem ich persönlich dann eher aufgewachsen bin als 007, ist nicht mein Favorit, aber ich habe ihn immer noch in guter Erinnerung. Und kann da gleich sogar was Passendes zu spielen. Mensch.

Keiner hat so häufig James Bond spielen dürfen wie er. Auch wenn man sein Alter schon merkt, wenn man sich seine späteren Filme anschaut. Der große Ur-Bond ist natürlich Sean Connery. George Lazenby, ein Australier, durfte kurz in diese Fußstapfen treten. Das war dann aber zumindest damals nicht so von Erfolg geprägt. Also musste ein neuer her. Und dieser neue wurde jemand, der heute seinen 99. Geburtstag gefeiert hätte, das aber nicht mehr miterleben kann. Sir Roger Moore ist 2017 bereits verstorben. Und deutschen TV-Zuschauern der etwas älteren Generation sicherlich auch unvergessen als Lord Sinclair in Die Zwei. Aber klar, wenn man einmal James Bond ist, das ist natürlich die Rolle, mit der man auf der ganzen Welt bekannt ist. Etwas, das Moore dann auch durchaus genutzt hat, um auf der ganzen Welt sich humanitär einzusetzen. Er war UN-Sonderbotschafter für das Kinderhilfswerk UNICEF. Er hat sich auch für den Tierschutz sehr eingesetzt, hat zum Beispiel auch die Organisation Sea Shepherd unterstützt oder sich gegen den Einsatz von Wildtieren in Zirkussen eingesetzt. Und generell scheint so dieser elegante, ironische, typisch britische Humor, den er halt auch in diese Rolle eingebracht hat, ihn auch privat ausgezeichnet zu haben. Ich habe so ein bisschen überlegt, wenn ich jetzt meinen heutigen Film

Kino und dann hatten wir Kung-Fu-Filme, aber weder Der Mann mit dem goldenen Colt als auch Leben und Sterben lassen waren jetzt Meisterwerke der Serie, sag ich mal. Da musste ein Befreiungsschlag her und das hat dann geklappt mit Der Spion, der mich liebte. James Bond und eine russische Agentenkollegin kommen einem Wahnsinnigen auf die Spur, der natürlich versucht, den Dritten Weltkrieg zu entzünden und ein neues Utopia unter Wasser bauen möchte. Schöner, trashiger, im besten Sinne Bond-Spaß, der auch sehr aufwendig gewesen ist und für das, was ein Bond-Film so auffahren sollte, auch echt abliefert. Für nicht wenige Fans einer der besten der Reihe, definitiv Moores bester. Und da könnte auch jetzt der Track passen während der Titelsequenz von Carly Simon.

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Das wäre doch jetzt Roger Moores 99. auch ein schöner Track, ein schönes Geburtstagsständchen. Aber hey, für all diejenigen, die Moore vielleicht nicht ganz so hoch halten, mein Favorit ist ja sowieso Timothy Dalton. Ich mag ihn immer noch gerne schauen und gerade auch Der Spion, der mich liebte, ist da echt ein Bond-Film, der auch bei mir sehr hoch im Kurs steht. Aber auch halt dank der instrumentalen Musik. Und da kann ich jetzt lieber was rausgraben, denn ich mag Nobody Does It Better. Ist ein wirklich schöner Song. Da fehlt mir immer so ein bisschen so dieses Abenteuer-Gefährliche, was ich auch irgendwie so in einem Bond-Song haben möchte. Aber praktischerweise ist die Musik selber Oscar-nominiert gewesen damals. Und darum hören wir jetzt daraus den Track Bond 77 von Marvin Hamlisch. Da konnte das, was sie jetzt auch immer gerade machen, jetzt auch um einiges cooler rüberkommen. Auf jeden Fall ein bisschen Disco-mäßiger. 77 hat er.

Wenn James Bond in einen Konflikt gerät, dann haut er einen flotten Spruch raus oder haut jemanden auf die Schnauze oder knallt ihn gleich ab. Im wahren Leben geht das nicht, Gott sei Dank. Wie man hier mit einem Konflikt umgeht, da haben wir gleich ein paar Infos zu.

0: Dass sich Menschen streiten, das ist nicht schön, das kommt aber immer wieder vor. Auch teilweise gerade mit Menschen, die einem wichtig sind oder mit denen man viel zu tun hat. Frederik Binger ist professioneller Konfliktberater hier in Hildesheim. Und mein Kollege Henrich Schnur, der hat sich von ihm mal genauer erklären lassen, wie man mit solchen Konflikten eigentlich umgehen sollte.
1: Ich denke, die häufigsten Konflikte, egal ob man jetzt beruflich ins eigene Team schaut oder auch in die eigene Familie oder auch in die Nachbarfamilie, ist sehr klischeebehaftet, aber doch sehr, sehr oft alles im Bereich der Kommunikation und auch, dass unglaublich viele Emotionen immer mitschwingen und dadurch einfach viel Sachlichkeit fehlt.
2: Kommunikation und Emotionen spielen also in beiden Bereichen eine zentrale Rolle. Dass sich die Situation ähneln, sei anscheinend kein Zufall. In der systemischen Beratung werden Familien und Teams als zusammenhängende Systeme betrachtet. Verändert sich ein Teil, kann das Auswirkungen auf das Ganze haben.
1: Auf jeden Fall gibt es dort Ähnlichkeiten. Wir arbeiten unter dem sogenannten systemischen Aspekt oder systemische Beratung ist vielleicht ein geläufiger Begriff. Und dort wird im Endeffekt eine Familie genau wie ein Team als System angesehen. Und wenn man sich beispielsweise ein Zahnrad vorstellt, ist oft ein Beispiel, worum man das gut erkennen kann. Da verändert man dann eine Stellschraube, um das gesamte System zu verändern.
2: Gerade deshalb kann eine einzelne, unausgesprochene Erwartung oder ein ungelöstes Problem mehr beeinflussen als nur zwei Personen. Ein wichtiger Ansatzpunkt liegt für Binger deshalb bei der Frage, wie innerhalb eines solchen Systems miteinander gesprochen wird.
1: Wenn Kommunikation nicht stattfindet, ist das oft ein erster Punkt. Oder man traut sich nicht zu kommunizieren, man kommuniziert vielleicht sogar auf eine Art und Weise, wie der Gegenüber es nicht annehmen kann. Und das sind so die Kerne. Also im Endeffekt, ich nehme mal das Beispiel von Teams im Beruflichen, dort finden sich vielleicht auch einige wieder. Dort ist es einfach so, dass man ganz oft in seinem eigenen Tun ist, in seinem eigenen Denken. Aber das Team als Gesamtes muss ja nochmal ein gemeinsames Denken entwickeln und ein gemeinsames Tun.
2: Damit reicht es nicht, dass jeder für sich weiß, was er denkt oder verändern möchte. Diese Gedanken müssen auch bei den anderen ankommen. Doch genau an diesem Punkt entsteht häufig eine weitere Hürde. Menschen sprechen nicht unbedingt deshalb nicht, weil ihnen nichts einfällt, sondern weil sie Angst vor den Folgen haben.
1: Ja, ganz blöd gesagt, auf jeden Fall. Und das ist zum Beispiel so, dass man dann ja sich die Frage stellen darf, warum redet man nicht? Also man darf dann ja im zweiten Schritt einfach mal ein bisschen tiefer gehen. Und dann ist es oft der Fall, ich pauschalisiere das natürlich nicht, ist nicht immer so, aber es ist einfach oft der Fall, dass nicht geredet wird aufgrund von beiliegenden Emotionen. Zum Beispiel die Angst vor dem, was dann passiert.
2: Diese Angst kann dazu führen, dass sich Menschen zurückziehen und Konflikte eher mit sich selbst ausmachen. Binger setzt deshalb nicht nur auf die Aufforderung, offen zu sprechen. Entscheidend sei auch, dass Kommunikation nicht sofort als Problem behandelt wird, wenn eine Aussage unangenehm ist oder nicht den Erwartungen der anderen entspricht.
1: Aber dann sind die Verletzungen ja nicht weg. Und dann ist das Thema trotzdem noch präsent. Und dadurch geht es darum, man darf mal rausgehen aus der Situation, das auf jeden Fall. Aber es geht dann trotzdem darum, sich um sich selber zu sorgen und dann das Thema wieder aufzunehmen. Es sollte keine Blockade stattfinden.
2: Abstand kann also helfen, eine Situation zunächst zu beruhigen. Für Binger bedeutet das aber nicht, den Konflikt dauerhaft liegen zu lassen. Auch schwierige Gespräche sollten später wieder aufgenommen werden können. Sein abschließender Impuls? Emotionen dürfen da sein. Entscheidend ist, Wege zu finden, mit ihnen umzugehen und wieder in die Kommunikation zu kommen.
0: Den eben gehörten Frederik Binger und sein Team, die erreichen Sie online über frederiksberatung.de. Andere Anlaufstellen wären zum Beispiel die kommunale Konfliktberatung der Stadt oder die Beratung Pro Peace. Auch die Uni Hildesheim hat das eine oder andere Angebot, die Diakonie. Einfach mal die Suchmaschine anschmeißen bei Bedarf.

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1: Um 8:30 mit Felix Oehlmann. Die Schlagzeilen: Kostenloses Busfahren am Samstag soll bleiben. Bahnhöfe Hoheneggelsen und Woldwiesche sind wieder eröffnet. Themenzeit im RPM beschäftigt sich mit dem Tod. Und Forum Alfeld aktiv meldet Ansturm auf die Alfelder Eisstockbahn. Die Meldungen im Einzelnen. Das im Juli eingeführte kostenlose Busfahren in Hildesheim an Samstagen soll nächstes Jahr fortgesetzt werden. Der Stadtrat hat dies in seiner letzten Sitzung beschlossen. Nun muss noch die Landesnahverkehrsgesellschaft zustimmen. Der Rat hatte vor der Einführung zunächst 80.000 Euro als Kostendeckung bis Ende des Jahres zur Verfügung gestellt und weitere 160.000 Euro für das Jahr 2027, das aber unter dem Vorbehalt einer positiven Bewertung der ersten Monate. Dazu sagte die Grünen-Ratsfrau Tinka Dittrich, das Angebot habe erreicht, dass auch viele Menschen wieder Bus fahren, die diese über Jahre oder vielleicht auch noch nie genutzt haben. Die Rückmeldungen seien positiv, sowohl von den Nutzenden als auch aus dem hiesigen Einzelhandel. Und selbst die befürchteten Beschwerden von Fahrkarten, Abo-Besitzerinnen und Besitzern seien ausgeblieben. Die Fortsetzung des kostenlosen Bus-Samstags wurde ohne Diskussion mit 41 Ja-Stimmen bei einer Ablehnung und einer Enthaltung beschlossen. Mit der offiziellen Wiedereröffnung der sanierten Bahnhöfe in Woldwiesche und Hoheneggelsen sind jetzt alle Stationen auf der RE50-Verbindung zwischen Hildesheim und Wolfsburg stufenfrei erreichbar. Das teilt die Bahn mit, die mit Bund und Land über 5 Millionen Euro in beide Bahnhöfe investiert hat. Sie haben nun unter anderem neue Wegeleitungen und Fahrgastinformationssysteme, zu denen auch digitale Aushänge gehören, die man sich auf Tastendruck vorlesen lassen kann. Noch fehlende Unterstände, Sitzbänke und Geländer sollen bis Jahresende aufgestellt werden. Laut Carmen Schwabel von der Landesnahverkehrsgesellschaft Niedersachsen sind nun 85% der 387 Bahnhöfe in Niedersachsen barrierefrei. Dieser Anteil solle weiter kontinuierlich erhöht werden. Um dies zu können, müsse der Bund aber für eine ausreichende Finanzierung des Systems Bahn sorgen. Am 28. Oktober beginnt im Römer- und Pelizeus-Museum eine neue Veranstaltungsreihe unter dem Titel Themenzeit. Dabei soll es tiefgehende Gespräche zu Themen geben, die alle Menschen berühren, teilt das Haus mit. Den Auftakt macht ab dem 28. 4 Wochen lang jeweils mittwochs das Thema Tod. So soll es beim ersten der 4 Termine um den würdigen Umgang mit Leichnamen gehen, verbunden mit der Frage, ob und wie diese öffentlich gezeigt werden soll. Die Themenzeit beginnt jeweils um 16 Uhr. Weitere Informationen und eine Ticketbuchung gibt es auf der Internetseite des Römer- und Pelizeus-Museums. Die Eisstockbahn auf dem Alfelder Weihnachtsmarkt ist auch in diesem Jahr stark nachgefragt. Wie das Forum Alfeld aktiv mitteilt, waren letzte Woche am Tag nach dem Start der Anmeldezeit schon fast alle Termine vergeben. Wer zu spät dran war, habe aber dennoch Chancen, so das Forum. Erfahrungsgemäß würden über die Wochen immer wieder Termine storniert und dann auf der Buchungsplattform wieder freigegeben. Sie finden den Link auf tonkuhle.de.
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2: Die Temperaturen gemessen von den Tonkuhle-Wetterpartnern um 8:30. Dietigen weiterhin bei 11 Grad in Hildesheim, Saarstedt, Dingel, Bevechelte und in Hasum. Die Vorhersage, so viel mehr geht da auch nicht, aber zumindest 15 Grad sind drin und auch einiges in Sachen Sonnenschein. Ja, das heißt nicht, dass jetzt gar keine Wolken unterwegs sind oder dass die nicht auch mal zwischendurch ein bisschen dichter werden können, aber sie lassen zumindest der Sonne heute immer wieder genug Raum. Der Wind ist auch nur mäßig unterwegs, wenn überhaupt. In der Nacht geht's dann allerdings wieder runter in etwas frischere oder kältere Bereiche, 6 Grad, 7 Grad. Die weiteren Aussichten generell bleiben wir die kommenden Nächte oder frühen Morgenstunden bei einstelligen Werten. Also so zwischen 7 und 9 Grad werden wir uns dann immer bewegen. Die Höchstwerte zumindest, die legen morgen und übermorgen noch ein bisschen was zu. 17 Grad am Donnerstag und vielleicht knacken wir sogar die 20 Grad am Freitag. Dazu, ja, einige Wolken, aber auch viel Sonnenschein. Gerade der Freitag könnte da eigentlich ziemlich sonnig und angenehm werden. Machen Sie was draus, denn zum Wochenende sind dann wahrscheinlich wieder mehr Wolken unterwegs. Ich kann auch den ein oder anderen leichten Regenschauer nicht ganz ausschließen. Spätestens am Sonntag ist alles wieder zugezogen. Und dann geht's auch mit den Temperaturen wieder runter. 14 Grad am Samstag als Höchstwert, Sonntag vielleicht nicht mehr als 11. Soweit die Meldungen.
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2: Und da haben wir es jetzt 8 Uhr und 36 Minuten und ich habe... Moment. Okay, eine Meldung sind wir losgeworden, sehr schön. Immer noch ist aber die Ortsdurchführung, nein, auch aufgehoben, prima. Normalerweise aktualisiert sich das von selber. So, okay, nichts drauf. Busausfälle? Nö, nicht laut SVHI-Homepage, okay. Waren Sie vorsichtig? Dann bleibt's hoffentlich entspannt. Kommen Sie alle gut ans Ziel.

Ja, das ist jetzt auch ein bisschen metaphorisch gemeint, ne? Hoffnung, Optimismus, auf was sich da Stina bezieht. Aber eine Sonnenbrille im wortwörtlichen Sinne, ja, schadet nicht, eine dabei zu haben heute und die kommenden Tage. Wie auch gerade bei der Wettervorhersage durchgegeben. Für alle, die unterwegs sind, ob jetzt mit Sonnenbrille oder ohne und heute noch ein paar Kapazitäten dann hätten in der Freizeitgestaltung, dann vielleicht noch ein paar Empfehlungen.

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1: Mit Henry Schnur. Der Lebenshilfe Hildesheim e.V. veranstaltet heute von 16 bis 19 Uhr die Disco nach der Arbeit. DJ Gote legt auf, der Eintritt kostet 2 Euro. Die Party mit dem Titel Tanz besonders findet in der Lichtenstein Lounge statt. Die genaue Adresse ist Ratskeller Markt 1. Der Zugang ist durch einen Treppenlift barrierefrei. Disco 16 bis 19 Uhr in der Lichtenstein Lounge. Um 18.30 Uhr findet wie jeden zweiten Mittwoch eines Monats der Vätertreff der katholischen Erwachsenenbildung statt. Beim Treff können sich Väter miteinander austauschen, egal ob werdend oder schon mit 3 Kindern. Es soll im offenen Austausch über Probleme und deren Bewältigung geredet werden. Heute im Fokus steht aber auch Abschied, Sterben und Trauer. Der Treff geht bis 20.45 Uhr und es ist eine Anmeldung über keb-hi.de notwendig. Der NABU Hildesheim lädt ab 19 Uhr zum Naturtreff in der Braunschweiger Straße 23 ein. Alle Interessierten sind eingeladen, eine Mitgliedschaft ist nicht notwendig. Thema ist Aktuelles aus der Ornithologie, also aus der Vogelkunde. Genauer aber um Beobachtung und Situation einiger Vogelarten hier aus dem Kreis Hildesheim. Das Ganze ist von und mit Dr. Johannes Laufer. Wenn Ihnen Vogelgezwitscher zu harmonisch ist, hat der Club VEB eventuell etwas für Sie. In der Kulturfabrik Löseke präsentiert er heute um 21 Uhr Punk. Soko Mad Eagle und die Band Sturzflug treten auf. Soko Mad Eagle macht Punk im Stil der 80er und hat im Mai letzten Jahres ihre Besetzung geändert. Songs in der neuen Konstellation sollen bald erscheinen, bisher gibt es nur eine Demo. Hier ein kleiner Ausschnitt, Achtung, könnte laut werden.
2: Das Postfach blinkt schon über mein Handy, macht Alarm, egal, ich starre auf den Tropfen.
1: Sturzflug ist ein Punkrock-Duo aus Seesen. Paul und Noah sind in ihren Texten sehr direkt. 21 Uhr in der Kulturfabrik Löseke, Einlass beginnt eine halbe Stunde vorher, der Eintritt ist frei, am Ende geht der Hut rum. Das waren die Veranstaltungstipps für heute. Weitere finden Sie auf stadtmagazin-public.de.
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3: Wo ja gerade schon Ornithologie angesprochen wurde, der NABU sucht aktuell auch nach dem Vogel des Jahres. Da können Sie noch bis morgen Ihre Stimme abgeben. Soll es jetzt zum Beispiel der Trauerschnäpper werden oder die Mehlschwalbe oder der Kranich? Teilweise sind das auch gefährdete Tiere, um die es da geht. Weitere Infos und die Möglichkeit, die Stimme abzugeben, bis morgen 11 Uhr, gibt's auf in einem Wort vogeldesjahres.de.

0: Abschlägen in Fahrtrichtung links.
1: Bobby Fletcher, Kolja,

war der Morgen hier auf Radio Totenkohle. Wir haben es kurz vor neun. Ich bin noch am Reden. Es geht um Intensivpflege in der nächsten Stunde und wie die auch zu Hause gelingen kann. Mein Name ist Alexander Polikowski und ich wünsche Ihnen, dass Sie gut durch den Rest des Mittwochs kommen.

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1: Um 9 Uhr mit Pascal Küpper. In Hamburg beginnt am Vormittag der Prozess um die Sprengung der Nord Stream Pipelines in der Ostsee. Dem angeklagten Ukrainer werden unter anderem Kriegsverbrechen und Herbeiführung einer Sprengstoffexplosion vorgeworfen. Aus Hamburg, Elke Spanner.
2: Der Angeklagte soll damals das Sabotagekommando angeführt haben. Das war laut Anklage mit einer gecharterten Segeljacht von Rostock aus auf die Ostsee gefahren und hatte Sprengsätze an den Nord Stream Gasleitungen befestigt. Die explodierten. Das Ganze war wenige Monate, nachdem Russland seinen Angriffskrieg auf die Ukraine begonnen hatte. Der 50-Jährige war Offizier der ukrainischen Armee. Der Generalbundesanwalt geht in der Anklage davon aus, dass er im Auftrag staatlicher Stellen handelte. Der ukrainische Präsident Volodymyr Zelensky hat eine Verantwortung allerdings stets zurückgewiesen. Der Angeklagte war vor einem Jahr in Italien verhaftet und nach Deutschland ausgeliefert worden. Zu seinem Prozess vor dem Hanseatischen Oberlandesgericht haben sich über 100 Journalistinnen und Journalisten angekündigt.
1: Die schwarz-rote Koalition hat ihren Streit über die Einführung einer Steuer auf zuckerhaltige Getränke beigelegt. Die Abgabe ist heute auch Thema in der Sitzung des Bundeskabinetts. Aus Berlin, Jakob Mayer.
3: Wie das Bundesfinanzministerium bestätigt, soll die Steuer ab Juli kommenden Jahres wirksam werden, und zwar in zwei Stufen. Auf gesüßte Getränke mit einem Zuckergehalt ab 5 Gramm pro 100 Milliliter gilt dann ein Steuersatz von 26 Cent, bei einem Zuckergehalt von 8 Gramm sind es 32 Cent. Bundesfinanzminister Lars Klingbeil will so Einnahmen für den Bundeshaushalt erzielen und Hersteller anregen, den Zuckergehalt von Getränken zu senken. Die Steuer soll dem Bund im kommenden Jahr rund 690 Millionen Euro einbringen, 2028 dann 925 Millionen. Unionsfraktionschef Thorsten Frey nannte es im Deutschlandfunk zwar problematisch, eine Steuer einzuführen, in einer Situation, in der man sich um die Finanzierung der Lebenshaltungskosten vieler Menschen sorgen müsse. Das sei aber Teil der Gesundheitsprävention im Rahmen der Reform der gesetzlichen Krankenversicherung.
1: Weltweit hungern etwa 645 Millionen Menschen und die Lage verschlechtert sich weiter. Das geht aus dem Index der Welthungerhilfe hervor. Demnach hat der Hunger seit 2018 in 32 Ländern der Erde zugenommen. Grund dafür sind unter anderem Kriege, extreme Wetterlagen durch den Klimawandel und hohe Lebensmittelpreise. Besonders dramatisch ist die Situation in Afrika südlich der Sahara. Im Sudan leidet fast die Hälfte der Bevölkerung unter akutem Hunger. Millionen Menschen brauchen dringend Hilfe. In Nigeria hat sich der Hunger seit 2018 stärker verschlimmert als in jedem anderen Land. Bei der Operation von Papst Leo XIV. Ist Lungenkrebs festgestellt worden. Das teilte das Gemelli-Krankenhaus in Rom am Abend mit. Bei dem Eingriff sei ein Knoten sowie der Unterlappen des rechten Lungenflügels des 71-Jährigen entfernt worden. Anschließende Untersuchungen hätten ergeben, dass es sich um einen bösartigen Tumor gehandelt habe. Ob sich der Krebs weiter ausgebreitet hat, war zunächst unklar. Der Vatikan hatte zunächst lediglich erklärt, dass Leo die Operation gut überstanden habe. In Sachsen-Anhalt kommt der Landtag am Vormittag zu einer Sondersitzung zusammen. Nur eine Woche nach der konstituierenden Sitzung wollen AfD und BSW einen Antrag für Friedensgespräche im Ukraine-Krieg beschließen. Zusammen haben beide Fraktionen die Mehrheit im Parlament. Aus Magdeburg, Jochen Müller.
4: In ihrem gemeinsamen Antrag wollen sie die Landesregierung auffordern, sich für eine Verhinderung der weiteren Eskalation in der Ukraine einzusetzen. Dazu solle eine Initiative im Bundesrat gestartet werden. Notwendig sei ein sofortiger Waffenstillstand und Friedensverhandlungen mit Russland. Finanzielle Unterstützung und Waffenlieferung an die Ukraine seien einzustellen. Mit diesem gemeinsamen Antrag sind AfD und BSW in Sachsen-Anhalt noch ein Stück weiter aufeinander zugegangen. Bei der Wahl des Landtagspräsidenten in der vergangenen Woche hatten beide gemeinsam für den AfD-Politiker Tobias Rausch gestimmt. Offen bleibt, wie im Dezember die Wahl des Ministerpräsidenten vonstatten gehen soll. Das BSW will den AfD-Kandidaten nicht unterstützen.
1: Und das waren die Nachrichten. Das Wetter in Norddeutschland, heute ein Wechsel aus Sonne und Wolken, überwiegend trocken. Höchstwerte 15 Grad in Flensburg und bis 17 Grad in Papenburg. Morgen dann wechselnd bewölkt, ab und zu Sonne bei 15 bis 19 Grad. Dann schauen wir auf den Freitag. Zunächst verbreitet sonnig, im Tagesverlauf von Nordwesten her Wolken und Schauer bei Höchstwerten von 16 bis 20 Grad. Und dann am Sonnabend teils freundlich mit Sonnenschein, teils aber auch dichte Wolken, gebietsweise auch Schauer. Und das Ganze bei 13 bis 16 Grad. Es ist jetzt 9.04 Uhr.
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5: Mit Felix Oehlmann. Das im Juli eingeführte kostenlose Busfahren in Hildesheim an Samstagen soll nächstes Jahr fortgesetzt werden. Der Stadtrat hat dies in seiner letzten Sitzung beschlossen. Nun muss noch die Landesnahverkehrsgesellschaft zustimmen. Im Haushalt stehen dafür 160.000 Euro bereit. Der Hildesheimer VCD hat die geplante Streichung der S-Bahn-Linie 4 zwischen Hildesheim und Hannover nächstes Jahr scharf kritisiert. Die Pläne seien ein absolutes Unding, so die Vorsitzende Doris Schupp. Und der Verweis auf die Ausweichmöglichkeiten über den ERIX oder die S3 via Lehrte zeige, dass die Verantwortlichen keine Ahnung von den Zuständen im hiesigen Berufsverkehr haben. Die historische Brücke unter der Dammstraße ist diesen Mittwochabend eines der Themen in der Fernsehsendung Mario Barth deckt auf, eine Comedy-Sendung über Fälle von Steuerverschwendung. Die Sendung beginnt um 20.15 Uhr bei RTL.
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0: Es ist ein Thema, das einen natürlich im Alter irgendwann beschäftigt, aber nicht nur. Pflege ist etwas, das auch Menschen zu Hause erhalten können. Auch intensive Pflege. Das Unternehmen PH Care bietet das zum Beispiel an in Hildesheim. Und damit sind natürlich besondere Anforderungen verbunden. Was bedeutet das für diese Pflegekräfte? Was bedeutet das für die Angehörigen? Darüber hat sich Sabine Kuse unterhalten mit den Geschäftsführern Markus Dolatka und Gunnar Döring.
1: Wie sieht denn so ein Alltag aus, wenn jetzt so eine Pflegekraft in ein Haus kommt, dort einen Patienten betreut? Was braucht es da alles und vor allem, wie sieht es da auch mit der Sicherheit aus, was jetzt so Hygiene oder eben auch Desinfektion, eben Krankheitserreger und Gefahr halt angeht?
2: Also wenn wir jetzt über den rein häuslichen Bereich sprechen, der 1:1 Pflege, dann arbeiten wir dort normalerweise, also bei den Vollversorgungen rund um die Uhr in 12-Stunden-Schichten. Das heißt, morgens um 8 oder um 7:30 kommt die Pflegekraft zum Patienten nach Hause, bekommt dort eine Übergabe vom Nachtdienst. Dann bestimmt im Endeffekt das Krankheitsbild und der Pflegezustand den weiteren Tagesablauf. Also wenn eine Grundpflege, das kennt man aus dem Altenheimbereich gar nicht oder Krankenhaus, wenn eine Grundpflege 2 Stunden dauert oder 3 Stunden dauert, dann dauert die 2 oder 3 Stunden. So lange Zeit haben wir und wir begleiten den Patienten dann eben über den gesamten Tag hinweg, bis dann wieder der Nachtdienst kommt. Ja, das ist sehr, sehr individuell.
1: Werden dann da immer pro Patient die gleichen Leute eingesetzt, sodass auch ein Vertrauensverhältnis ja aufgebaut
2: werden kann? Wir arbeiten mit festen Teams. Also in der 1:1 Pflege haben wir meistens ein Team von 5 bis 7 Köpfen ungefähr. Natürlich wird mal jemand krank, klar, dann kommt eine Aushilfe, aber auch die ist meistens dort schon gut bekannt und das ist ein festes und stabiles Team, was dort arbeitet.
1: Sie bieten ja auch Wohngemeinschaften an, also in Einrichtungen, die Sie komplett konzipieren, wo dann eben der Patient nicht zu Hause ist, sondern eben in diese Einrichtung kommt. Wie sieht denn da die Arbeit aus?
3: Wir setzen die Selbstbestimmung des Patienten an erste Stelle und da ist auch altersmäßig oftmals sehr, sehr große Mischung drin und darum haben wir auch Patienten, die sagen, also vor 10 Uhr, solange hier kein Gerät piept oder ich in irgendeiner Notanlage, braucht hier keiner reinkommen. Es gibt ja auch Patienten, die nicht mehr ansprechbar sind oder schlechter kommunizieren können als andere, dann macht man das über die Angehörigen, dass man wirklich individuell plant, wie wird dieser Patient oder der Kunde in dem Moment versorgt. Also Intensivpflege heißt eine andere Lebensqualität, aber durchaus noch eine hohe Lebensqualität.
1: Wie bilden Sie

0: sich denn fort? Weil ich kann mir vorstellen, dass es genau immer wieder neue Erkenntnisse gibt. Wie sieht es denn da aus bei Ihnen?
1: Alle unsere Fachkräfte sind also dreijährig examiniert. Damit fängt das schon mal an. Die kommen sowohl aus dem Bereich der Altenpflege als auch der Krankenpflege, können auch Pflegefachmann oder Fachfrau sein, dieser neue universitäre Ausbildungsgang. Ja, und dann geht's an die Weiterbildung. Bei uns steht keiner am Bett, der einen beatmeten Patienten versorgt, der nicht Fachkraft für außerklinische Intensivpflege ist. Unsere Leitungskräfte und Fachbereichsleitungen sind Pflegeexperte außerklinischer Intensivpflege. Und natürlich bekommen alle ihre jährlichen Pflichtfortbildungen. Also Möglichkeiten ohne Ende, und Fort- und Weiterbildung steht bei uns ganz oben auf der Liste.
0: Ist es schwierig, solches Personal zu finden?
2: Nein, also wir sind sehr, sehr gut bedient mit Fachkräften. Ich glaube, weil wir eben hochprofessionell dastehen, weil wir eben diese Fortbildungsmanagement haben, weil wir, glaube ich, im Intensivbereich auch ein anderes Gehaltsniveau haben durch unser Modell. Die arbeiten ja 12 Stunden pro Schicht, dann aber nur 15 bis 16 Tage im Monat. Das ist natürlich attraktiv, wenn man es familiär so einbinden kann. Und wir haben eben durch die Nachtdienste, Wochenende und so weiter ein sehr, sehr attraktives Zuschlagsmodell. Darum haben wir im Moment keine Probleme, Fachkräfte zu bekommen. Der Markt ist leer, das ist kein Geheimnis. Wir haben ja auch genug andere Anbieter, die da große Schwierigkeiten haben. Uns hat es noch nicht so erwischt, und wir hoffen, dass es sowohl an unserer Marke als auch an unserer Haltung zur Pflege liegt.
0: Mussten Sie denn schon mal Patienten ablehnen? Also weil vielleicht die Patienten noch nicht so intensiv pflegebedürftig waren oder auch vielleicht kein Personal, kein Platz da war?
1: Ja, also ablehnen mussten wir Patienten deswegen noch nicht. Also natürlich gibt es Anfragen bei uns, die eindeutig nicht intensivpflichtig sind. Klar, die können wir nicht aufnehmen, weil wir müssen auch unseren Personalschlüssel, den wir in den Wohngemeinschaften halten, finanzieren, so schwierig das auch zu vermitteln ist teilweise. Aber wir haben eben auch einen sehr hohen Personalschlüssel von 1 zu 2,5 im Bereich der Wohngemeinschaften. Und das kostet Geld, und da können wir nur Patienten aufnehmen, die wir auch refinanziert bekommen von Seiten der Kassen und die natürlich auch in unser Umfeld dann auch reinpassen.
2: Manchmal passt es einfach menschlich nicht. Also wenn man in einer Familie ist, und diesen intimen Rahmen habe ich ja schon mal gesagt, und man kommt menschlich nicht miteinander zurecht, haben wir auch schon die Rückzugspflege gemacht, haben es an einen anderen Pflegedienst übergeben, weil es ist sonst einfach zu problembehaftet. Und dann gibt es keine Ruhe, weder auf den Seiten des Kunden noch auf den Seiten unserer Mitarbeiter. Und dann sind es immer mal wieder Gründe, dass man sich auch aus so einer Versorgung zurückzieht. Und es gibt immer erfreuliche Fälle, wo Leute dann eben auch nochmal die Trachealkanüle verlieren, weil sie einfach verbessert ist, und man kann dann runterfahren. Das sind die seltenen, aber ganz, ganz tollen Situationen, wo man einfach sagt, jetzt machen wir hier eine aktive Rückzugspflege.

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1: Um 9:30 mit Felix Oehlmann. Die Schlagzeilen: Kostenloses Busfahren am Samstag soll bleiben. VCD kritisiert Ankündigung der S4-Streichung nächstes Jahr. Mario Barth Show beschäftigt sich mit der Dammstraßenbrücke und chinesisches Opernensemble gastiert Anfang November im TFN. Die Meldungen im Einzelnen. Das im Juli eingeführte kostenlose Busfahren in Hildesheim an Samstagen soll nächstes Jahr fortgesetzt werden. Der Stadtrat hat dies in seiner letzten Sitzung beschlossen. Nun muss noch die Landesnahverkehrsgesellschaft zustimmen. Der Rat hatte vor der Einführung zunächst 80.000 Euro als Kostendeckung bis Ende des Jahres zur Verfügung gestellt und weitere 160.000 Euro für das Jahr 2027, das aber unter dem Vorbehalt einer positiven Bewertung der ersten Monate. Dazu sagte die Grünen-Ratsfrau Tinka Dittrich, das Angebot habe erreicht, dass auch viele Menschen wieder Bus fahren, die diese über Jahre oder vielleicht auch noch nie genutzt haben. Die Rückmeldungen seien positiv, sowohl von den Nutzenden als auch aus dem hiesigen Einzelhandel. Und selbst die befürchteten Beschwerden von Fahrkarten, Abo-Besitzerinnen und Besitzern seien ausgeblieben. Die Fortsetzung des kostenlosen Bus-Samstags wurde ohne Diskussion mit 41 Ja-Stimmen bei einer Ablehnung und einer Enthaltung beschlossen. Der Hildesheimer Kreisverband des Verkehrsclubs Deutschland, VCD, hat die geplante Streichung der S-Bahn-Linie 4 zwischen Hildesheim und Hannover nächstes Jahr scharf kritisiert. Die Pläne dafür seien ein absolutes Unding, so die Vorsitzende Doris Schupp, und der Verweis auf die Ausweichmöglichkeiten mit dem Eriks oder der S3 über Lehrte zeige, dass die Verantwortlichen keine Ahnung von den Zuständen im Berufsverkehr haben. Der Eriks und die S3 könnten keinesfalls die vielen tausend Fahrgäste der S4 jeden Tag zusätzlich befördern und es drohten somit nächstes Jahr chaotische Zustände und verbunden damit ein Abwandern aufs Auto. Der VCD fordere deshalb, die für die Probleme verantwortliche Korridorsanierung zwischen Hannover und Berlin zu verschieben oder zumindest zusätzliche Beförderungskapazitäten zu schaffen. Dazu müsste gewährleistet sein, dass in den Hauptverkehrszeiten die Eriks-Züge zuverlässig und in Dreiertraktion fahren, auch die S3 so lang sei wie möglich und dass es mindestens in den Spitzenzeiten auch einen ergänzenden Schienenersatzverkehr gebe. Die historische Brücke unter der Dammstraße ist diesen Mittwochabend eines der Themen in der Fernsehsendung Mario Barth deckt auf, eine Comedy-Sendung, in der nach eigener Darstellung Fälle von Steuerverschwendung aufgegriffen werden. Die Ankündigung lautet, historische Brücke wird für 6,3 Millionen Euro saniert, aber verschwindet unter der Straße. Die Sendung beginnt um 20.15 Uhr bei RTL. Die Aufarbeitung der mehrjährigen Vorgänge um die Dammstraße ist unterdessen bei der Stadt Hildesheim weiterhin nicht abgeschlossen. Im Mai sollte es dazu im Stadtrat eine Diskussion geben, die aber wegen noch fehlender Belege auf diesen Herbst oder Winter verschoben wurde. Und im Juni gab es im Rat dazu eine Aktuelle Stunde. Darin verwehrten sich sowohl die Stadtverwaltung als auch die Stadtentwässerung Hildesheim gegen Vorwürfe durch zu langsames oder falsches Handeln in der Sache Zeit oder Geld verloren zu haben. Das Theater für Niedersachsen bekommt Anfang November Besuch aus China. Das Anhui Peking Operntheater werde am 7.11. ein Gastspiel mit dem Stück Jinghunji geben oder Der Schrei der Seele. Das Stück basiere auf Shakespeares Macbeth und verlege die Handlung ins alte China. Die Anhui-Oper wurde laut TFN vor 20 Jahren offiziell als nationales immaterielles Kulturerbe anerkannt, ihre Geschichte als eine der regionalen Opernformen der Provinz Anhui in China reicht demnach bis in die Ming-Dynastie zurück. Das Anhui-Peking-Operntheater gibt es seit 2005 als öffentliche Kultureinrichtung.

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1: Das war ein Titel aus den Tonkuhle Lokalcharts.

0: Neues aus der HAWK.
1: Es wird geklettert ohne Leiter, im Gurt hängt noch eine Säge und irgendwo im Geäst baumelt das Seil. Auf den Schillerwiesen in Göttingen, da haben Studierende der Arboristik kürzlich gezeigt, was sie in der Baumkrone so drauf haben. Zum fünften Mal gab es die Baumklettermeisterschaft für Studis der Hochschule für angewandte Wissenschaft und Kunst. Florian Aue hat Infos, unter anderem auch, was Arboristik eigentlich ist.
2: Wir stehen jetzt hier gerade in circa 10 Meter Höhe.
3: Felix Funke hängt im Seil hoch oben in der Krone eines Baums auf den Göttinger Schillerwiesen. Von dort hat er als Helfer die Teilnehmenden der Baumklettermeisterschaften im Blick. Er achtet bei seiner Station darauf, dass niemand einen sicherheitsrelevanten Fehler macht und dass alle den richtigen Weg zurück nach unten nehmen. Im Notfall holt er sie selbst aus dem Baum. Er kennt die Risiken, sagt er.
2: Wenn ich das Seil jetzt durchschneide oder den Karabiner aushänge und runterfall, ja, dann ist das gefährlich. Aber wir sind dafür ausgebildet. Wenn man weiß, was man tut, ist das Risiko, würde ich sagen, gering. Es gibt immer ein Restrisiko, aber es ist, würde ich sagen, beherrschbar.
3: Unter ihm läuft der Wettkampfbetrieb. In 5 Disziplinen treten die Studierenden gegeneinander an. Arbeitsklettern, Rettung, Schnellklettern, Wurfleine und Aufstieg. Es zählt das Tempo, aber genauso präzises und kontrolliertes Arbeiten auf teilweise über 15 Metern Höhe in den Bäumen. Wer starten will, braucht ein gültiges Zertifikat in Seilklettertechnik. Organisiert haben das ganze Studierende der HAWK-Fakultät Ressourcenmanagement in Göttingen, darunter Paula Donat. Die Arboristik-Studentin ist als Helferin dabei. Die Meisterschaft hat für sie eine Bedeutung über den Sport hinaus.
4: Ich würde sagen, wichtig, um Aufmerksamkeit auf unseren Studiengang und auch unsere Branche zu lenken, weil gerade in Zeiten des Klimawandels, in denen wir uns befinden, unser Beruf wichtiger denn je ist. Wir alle brauchen gesundes Stadtgrün, wenn unsere Städte funktionieren sollen und lebhaft sein sollen.
3: Im Studiengang Arboristik an der HAWK geht es um Baumbiologie, Verkehrssicherheit, Pflegekonzepte und die Entwicklung urbaner Baumbestände. Die Seilklettertechnik ist dabei zwar kein Pflichtteil, viele bringen aber Erfahrung aus der Praxis mit oder erwerben die Qualifikation neben dem Studium. Felix Funke ist seit 2013 bei Meisterschaften dabei. Für ihn ist die Meisterschaft auch eine Art Selbsttest.
2: Weil ich habe zum Beispiel, nachdem ich meine erste Meisterschaft mitgemacht habe oder nach der zweiten, da konnte ich sagen, ja, jetzt fühle ich mich auch sicher, dass ich wirklich retten kann. Ich habe vorher auch meine einjährigen Rettungsübungen gemacht, aber es war nicht so, dass ich wirklich dachte, ich kann es. Und so eine Meisterschaft pusht dann doch nochmal das Training vielleicht.
3: Für Professor Dr. Steffen Rust gehört die Meisterschaft fest zur Lehre in der Arboristik. Sie ist Teil eines Moduls, das er verantwortet. Die Studierenden lernen dabei, eine Veranstaltung dieser Größe selbst zu planen und durchzuführen. Der Wettbewerb erfüllt für ihn aber noch einen weiteren Zweck.
5: Gleichzeitig ist es auch so eine Art Familientreffen, dass unterschiedliche Jahrgänge zusammenkommen. Auch viele Ehemalige sind hier und unterstützen, die dann dadurch in Kontakt kommen und so ein Netzwerk bilden können, was über das Studium, über die Zeit in Göttingen hinaus sicherlich reichen wird.
3: Und dieses Netzwerk reicht inzwischen bis nach Bayern. Zum ersten Mal sind auch einige Studierende der Hochschule Weihenstephan-Triesdorf angereist. Neu ist außerdem eine eigene Flinter-Gruppe, die neben der Unisex-Wertung an den Start geht. Matthias Dülzner kommt aus Augsburg und studiert in Freising Weihenstephan im 3. Semester Arboristik. Er hat neben den HAWK-Studierenden Vian Kublik und Matthias Schwengels als einer der Punktbesten bei den Meisterschaften abgeschnitten.
6: Also ich fand's super schön. Einfach weil man so viele kletterbegeisterte Leute sonst selten auf einem Haufen hat. Ich fand auch die Station richtig, richtig gut aufgebaut. Also gerade der Workclimb hat mir super gefallen. Ja, super entspannte Atmosphäre. Man hatte immer kompetente Ansprechpersonen und ich habe mich sehr gut aufgehoben gefühlt.

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1: Um 10 Uhr mit Pascal Küpper. In Hamburg beginnt heute ein Prozess um die Sprengung der Nord Stream Pipelines vor gut 4 Jahren. Angeklagt ist ein ehemaliger ukrainischer Armeeoffizier. Der 50-Jährige soll der Kopf der Operation gewesen sein. ARD-Terrorismusexperte Holger Schmidt berichtet, was über ihn bekannt ist.
2: Er soll derjenige gewesen sein, der eine Crew befehligt hat aus mehreren Aufgaben, aus mehreren Personen. Und die sollen mit einem Segelboot, der Andromeda, auf die Ostsee herausgefahren sein und dann vor Bornholm die entsprechenden Sprengsätze gelegt haben. Insgesamt muss man sagen, war das eine aus der Perspektive der Täter ausgesprochen perfekte und gut organisierte Operation, die am Anfang die Ermittler vor ziemliches Kopfschütteln und Ungläubigkeit gestellt hat und dann Stück für Stück ist es einem Team aus Bundespolizei, Bundeskriminalamt, Bundesanwaltschaft, auch mit Hilfe von Anrainerstaaten an der Ostsee gelungen, ja, dann letztlich die Täter zu identifizieren. Und deswegen sitzt Serhii K. in Untersuchungshaft und muss sich ab heute vor dem Hanseatischen Oberlandesgericht verantworten.
1: Union und SPD wollen eine Steuer auf gezuckerte Getränke einführen. Darauf hat sich die schwarz-rote Koalition nach langem Streit geeinigt. Heute soll die Neuerung im Kabinett beschlossen werden. Finanzminister Klingbeil will mit der sogenannten Zuckersteuer unter anderem den Bundeshaushalt aufstocken. Unionsfraktionschef Frei hat die Pläne im Deutschlandfunk verteidigt.
3: Es ist natürlich problematisch, eine Steuer einzuführen, eine Steuer zu erhöhen in der jetzigen Situation, wo wir uns sorgen müssen um die Finanzierung der Lebenshaltungskosten vieler Menschen. Das ist überhaupt gar keine Frage, aber es ist eben Teil der Gesundheitsprävention im Rahmen der Entscheidungen um die GKV-Reform der gesetzlichen Krankenversicherung. Und deswegen sind wir natürlich auch gehalten, das am Ende umzusetzen. Dafür die richtige Lösung zu finden, haben wir jetzt eine Grundlage, die werden wir im parlamentarischen Verfahren beraten und am Ende mit Sicherheit auch eine Lösung in der Koalition finden.
1: Unionsfraktionschef Frei. Nach der Unterbrechung der Sondierungsgespräche für die künftige Berliner Landesregierung hat die Linken-Bundesvorsitzende Schwertner ihr Bedauern geäußert. Eigentlich seien die Gespräche auf einem guten Weg gewesen, sagte Schwertner im Morgenmagazin von ARD und ZDF. Aus Berlin, Katrin Aue.
4: Gestern hatten die Berliner Grünen und Sozialdemokraten die Vorgespräche für eine Koalition mit der Linken überraschend auf Eis gelegt. Sie werfen der Linkspartei vor, sich nicht an gemeinsame Verabredungen beim Thema Antisemitismus zu halten. Schwertner weist das heute zurück. Sie sagte wörtlich, der Schutz jüdischen Lebens hat Priorität. Die gemeinsame Erklärung der drei Parteien dazu sei von der Linken nicht aufgeweicht worden, auch nicht in einem neuen Papier zum Thema, das die Berliner Linksfraktion gestern beschlossen hat. Dem widerspricht, ebenfalls im Morgenmagazin, Grünen-Chef Felix Banaschak. Er kritisiert unter anderem, Zitat, relativierende Formulierungen in dem neuen Papier der Linken und fordert, wer eine Regierung bilden will, muss zu den Verabredungen stehen, die er gegeben hat.
1: Weltweit hungern etwa 645 Millionen Menschen und die Lage verschlechtert sich weiter. Das geht aus dem Index der Welthungerhilfe hervor. Demnach hat der Hunger seit 2018 in 32 Ländern der Erde zugenommen. Grund dafür sind unter anderem Kriege, extreme Wetterlagen durch den Klimawandel und hohe Lebensmittelpreise. Besonders dramatisch ist die Situation in Afrika südlich der Sahara. Im Sudan leidet fast die Hälfte der Bevölkerung unter akutem Hunger. Millionen Menschen brauchen dringend Hilfe. In Nigeria hat sich der Hunger seit 2018 stärker verschlimmert als in jedem anderen Land. Der Forschungseisbrecher Polarstern ist heute früh von seinem letzten Arktis-Einsatz des Sommers nach Bremerhaven zurückgekehrt. An der 10-wöchigen Expedition zum Nordpol waren etwa 40 Forscherinnen und Forscher beteiligt. Laut Alfred-Wegener-Institut ging es darum, geologische Daten aus der Vergangenheit zu sammeln, um bessere Voraussagen für die Zukunft treffen zu können. Die Polarstern wird jetzt gewartet und repariert. Mitte November startet die nächste Expedition. Sie führt in Richtung Antarktis. Das waren die Nachrichten. Das Wetter in Norddeutschland. Heute ein Wechsel aus Sonne und Wolken, überwiegend trocken. Höchstwerte 15 Grad in Flensburg und bis 17 Grad in Papenburg. Morgen dann wechselnd bewölkt, ab und zu Sonne und das bei 15 bis 19 Grad. Am Freitag zunächst verbreitet sonnig, im Tagesverlauf dann von Nordwesten her Wolken und Schauer bei Höchstwerten von 16 bis 20 Grad. Und am Sonnabend teils freundlich mit Sonnenschein, teils aber auch dichte Wolken und gebietsweise Schauer und das bei 13 bis 16 Grad. Es ist jetzt gleich 10.05 Uhr.
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5: Mit Felix Oehlmann. Das im Juli eingeführte kostenlose Busfahren in Hildesheim an Samstagen soll nächstes Jahr fortgesetzt werden. Der Stadtrat hat dies in seiner letzten Sitzung beschlossen. Nun muss noch die Landesnahverkehrsgesellschaft zustimmen. Im Haushalt stehen dafür 160.000 Euro bereit. Der Hildesheimer VCD hat die geplante Streichung der S-Bahn-Linie 4 zwischen Hildesheim und Hannover nächstes Jahr scharf kritisiert. Die Pläne seien ein absolutes Unding, so die Vorsitzende Doris Schupp. Und der Verweis auf die Ausweichmöglichkeiten über den ERIX oder die S3 via Lehrte zeige, dass die Verantwortlichen keine Ahnung von den Zuständen im hiesigen Berufsverkehr haben. Die historische Brücke unter der Dammstraße ist diesen Mittwochabend eines der Themen in der Fernsehsendung Mario Barth deckt auf, eine Comedy-Sendung über Fälle von Steuerverschwendung. Die Sendung beginnt um 20.15 Uhr bei RTL.
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0: Halmö aus Malmö. Halmö saß alleine im Zugabteil. Seit Stunden war der kleine Strohhalm zwischen Schweden und Deutschland unterwegs. Aufgeregt und mit jeder Menge gemischter Gefühle im Gepäck, schaute er aus dem Fenster und ließ seinen Blick über Felder und Wiesen schweifen. Was würde ihn als Austauschschüler wohl erwarten? Würden ihn die anderen mögen und akzeptieren? Die Tür des Zugabteils öffnete sich und herein hüpfte ein Kugelschreiber mit Schnurrbart und Umhängetasche.
1: »Die Fahrkarten, bitte«,
0: ertönte seine tiefe Stimme. Halmö wurde aus seinen Gedanken gerissen und sah den Kontrolleur mit großen Augen an. Schüchtern streckte er ihm das Ticket entgegen.
1: »Kannst du mir bitte kurz auf meine Schaffnermütze drücken, Kleiner?«,
0: fragte der Kontrolleur und beugte sich zum nickenden Halmö herunter. Dieser drückte einmal kräftig auf die Mütze, ein Klicken ertönte und eine blaue Schreibmine kam zum Vorschein. Der Kontrolleur sprang mit seiner Miene auf das Stück Papier, tänzelte wild darauf herum und sagte zufrieden:
1: »So, ich habe deine Karte abgezeichnet, Kleiner.«
0: Nachdem Halmö das Ticket wieder in seinem Rucksack verstaut hatte, sah ihn der Kugelschreiber prüfend an und fragte:
1: »Was bist du eigentlich für einer? Du scheinst kein Kugelschreiber zu sein. Nimm es nicht persönlich, Kleiner, aber du bist hohl.«
0: Halmö schaute an sich herab. »Ja«, gab er zurück, »natürlich bin ich hohl. Wie soll auch sonst aus mir getrunken werden?« Der Kugelschreiber wackelte amüsiert mit seinem Schnurrbart und kombinierte die Fakten.
1: »Ah, du bist ein Strohhalm.«
0: Halmö machte sich länger, als er es eh schon war. »Ja, das ist richtig«, sagte er. »Ich bin Halmö, ein Halm aus Malmö, auf dem Weg zu meiner neuen Schule.«
1: »Bist du aus Plastik?«,
0: fragte der Kugelschreiber leicht argwöhnisch. »Nein, was glauben Sie denn? Ich bin aus nachhaltigen Rohstoffen hergestellt«, protestierte Halmö.
1: »Das riecht man«,
0: schmunzelte der Schaffner.
1: »Und du bist bunt wie ein Regenbogen. Die anderen Schüler könnten dich hänseln. Normalerweise sind Halme einfarbig.«
0: »Ja, ich weiß«, schnaufte der Halm.
1: »Sie ist positiv, Halmö«,
0: begann der Kugelschreiber, ihn zu ermutigen.
1: »Bei einem Schulausflug kannst du vorn die Gruppe anführen. Dich sehen die Autos schnell. Niemand überfährt schließlich einen regenbogenfarbenen Halm.«
0: Halmö lächelte. »Da haben Sie recht. Ich wurde aber leider auch schon oft deshalb gehänselt«, sagte Halmö und schaute traurig zu Boden. »Die anderen Schüler haben mir einmal unbemerkt einen Zettel auf den Rücken geklebt. Da stand „Knick mich“ drauf.« Mitfühlend tätschelte ihm der Kontrolleur den Hinterkopf und zog eine Trillerpfeife aus seiner Umhängetasche.
1: »Hier, dies für dich.«
0: Er legte sie ihm in die Hand.
1: »Wenn dich die Halme ärgern, pfeifst du einmal kräftig. Somit erschrecken sie sich und du kannst weglaufen, um Hilfe zu holen.«
0: Halmö nickte zögernd und gab zu bedenken: »Aber ist es nicht feige, wegzurennen?« Der Kontrolleur setzte sich neben ihn.
1: »Nein, ganz im Gegenteil. Es erfordert eine Menge Mut, sich Hilfe zu holen.«
0: »Wurden Sie früher auch gehänselt?«, fragte der Halm.
1: »Ja, sicher«,
0: antwortete der Kontrolleur.
1: »Ich bin auch kein gewöhnlicher Kugelschreiber, musst du wissen. Ich habe neben meiner blauen Schreibmine, die ich beruflich nutze, auch noch 5 bunte. Daher bin ich ebenso außergewöhnlich wie du. Wir müssen zusammenhalten.«
0: Halmö nickte und fügte hinzu: »Wenn die Mitschüler erst einmal merken, dass ich genauso liebenswürdig wie jeder andere bin, werde auch ich die Pfeife

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1: Zwischenruf, Stolpersteine und Springerpreis. Drei Wahllokale in der Schule, mit jeweils vier Helfern besetzt, der Wählerparkplatz fast leer und gegen Mittag waren wir die einzigen, deren Namen bis dahin im Wählerverzeichnis auf einem A4-Blatt ab

gestrichen waren. Niemand hat uns über die Zahl der Wähler in der Stichwahl jemals aufgeklärt. Das ist vielleicht auch besser so. Es spielt keine Rolle, weil sich die Fadenwürmer der Populisten längst ohnehin in die Szenarien des Alltags hineingedreht haben. In Hildesheim finden sich viele Stolpersteine, die an die mörderischen Taten der Nazis erinnern sollen. Die Messing-Legierung hält ewig und insofern kann die Erinnerungskultur intakt bleiben, wenn es denn die Menschen so wollen. Die Förderung dieser Kultur gehört zu meinem demokratischen Selbstverständnis und der damit verbundenen Überzeugung, dass unser System lebendig bleibt, wenn die Vergangenheit nicht vergessen wird. Umso entsetzter war ich, als ich von dem Beschluss des Gemeinderats in Heidenau nahe Dresden hörte. Dort sollen keine Stolpersteine mehr zur Erinnerung an die Opfer des Nationalsozialismus verlegt werden. Ein Antrag von Stadträten von CDU und AfD wurde unlängst mehrheitlich beschlossen, wie die Stadtverwaltung der Nachrichtenagentur dpa mitteilte. Es haben 13 Leute mit Ja gestimmt, 6 mit Nein und eine Enthaltung. Also eine klare Mehrheit für das Vergessen. Je schneller die Spuren der schlimmen Zeiten verwischt werden, desto schneller kann man ähnliche Pläne mit anderen Gewürzen und Konnotationen ins Werk setzen. Okay, es gab mediale Proteste, aber Beschluss ist Beschluss. Basta. Ein Beispiel dafür, dass Brandmauern jedenfalls nichts mehr wert sind. Zwar nicht aus gleichem Holz, aber mit ähnlicher Wirkung ist die Verleihung des Axel Springer Preises 2026 an Peter Thiel, einen amerikanischen Tech-Oligarchen, zu sehen, der umstrittene Produkte in der Welt verkauft und die Gefahren der Weltherrschaft durch den neuen Antichristen in der Person von Greta Thunberg in Vorträgen mit üppigen Ticketpreisen anprangert. Auch bei uns läuft die Empörungsorgie gegen diesen ungeheuerlichen Vorgang, zum Beispiel in der Berliner Zeitung auf Hochtouren. Aber auch hier gilt, der Springer Verlag hat so entschieden, basta. Die Wahl ist dennoch bemerkenswert, denn der in Frankfurt am Main geborene Peter Thiel ist einer der einflussreichsten Investoren des Silicon Valleys und zugleich ein politisch hoch umstrittener Vordenker der amerikanischen Rechten. Der 58-jährige Multimilliardär hat PayPal mit aufgebaut, gehörte zu den ersten externen Investoren bei Facebook und gründete das Softwareunternehmen Palantir. Seine politische Position wird als libertär und rechtskonservativ bezeichnet. Palantir ist eine Software zur Datenanalyse, die unter anderem von Geheimdiensten, Militärs und Polizei genutzt wird. Bundesländer haben das Programm sogar schon für ihre Überwachungsdienste eingekauft. Zugleich wird über den Einsatz der Datenanalyse-Software von Palantir durch Sicherheitsbehörden heftigst gestritten. Wie kann man ein Produkt zur Überwachung der Bevölkerung einsetzen, wenn der Schöpfer dieser Produkte zum Beispiel schon 2009 in einem Aufsatz schrieb, er glaube nicht länger daran, dass Freiheit und Demokratie miteinander vereinbaren seien? Also Kontrolle statt Freiheit? Wie kann man diese Software reinen Gewissens kaufen, wenn man weiß, dass auch Thiels religiöse und apokalyptische Vorstellungen heftigen Widerspruch hervorrufen? Der Deutschlandfunk zeichnete in einem ausführlichen Porträt Thiels politische und religiöse Gedankenwelt nach. Demnach beschäftigt sich der Investor unter anderem mit dem theologischen Konzept des Katechon, also des Aufhalters, der den Antichristen und das Ende der Welt zurückhalten will. Der Antichrist ist in der Person
von Greta Thunberg zu sehen. Indes will das Ende der Welt zum Beispiel durch organisierten Klimaschutz beschleunigen. Gerettet werden kann diese Welt nach Thiels Meinung nur durch Menschen wie Trump, für die es keine Klimakrise gibt und deshalb natürlich auch keinen Grund für den Schutz des Klimas. Thiel unterstützte Trump bereits bei dessen ersten Präsidentschaftskandidatenwahlkampf 2016. Er tut es heute noch. Außerdem ist er ein Förderer von J.D. Vance, den er wohl überredete, Katholik zu werden. Für Matthias Döpfner ist die Sache klar. Peter Thiel sei der wahrscheinlich mit Abstand einflussreichste Deutsche in unserer Zeit, sagte der Vorstandsvorsitzende von Axel Springer der Deutschen Presseagentur. Am 24. September will der Medienkonzern den US-Milliardär in Berlin mit dem Axel Springer Award auszeichnen. Vielleicht sollte man Herrn Döpfner mal fragen, was er denn davon hält, dass Peter Thiel das staatsrechtliche und apokalyptische Denken des NS-Kronjuristen und bekennenden Antisemiten Karl Schmidt als intellektuelle Landkarte für seine politische Einflussnahme nutzt.

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1: Es geht um ganz einfache Begebenheiten, die seltsam, ja sogar unglaublich waren und in meiner Erinnerung nie verblasst sind. Solche Ereignisse habe ich hier aufgeschrieben, genauso wie ich sie erlebt habe, aber in beliebiger Reihenfolge. Liebe Hörerinnen und Hörer, Kontaktlinsen sind kleine Wunderwerke der technischen Optik. Sie sind die kosmetische Alternative zu einer Brille. Wenn man Pech hat, können sie nach längerem Gebrauch Veränderungen am Auge hervorrufen. Dass man aber auch mit einer Kontaktlinse Glück haben kann, zeigt die folgende Geschichte. Bitte hören Sie selbst. Die Stecknadel und der Heuhaufen. Paris ist eine großartige Stadt. Alle besten Zeugnisse der Kultur finden sich hier. Geschichte, Malerei, Literatur, Baukunst, Musik, Mode, eben alle. Ich war mehrmals in Paris, sowohl beruflich als auch privat. Beruflich, da erinnere ich mich an ein Bewerbungsgespräch bei einer großen Elektronikfirma. Ich hatte mich mit einem Bereichsleiter verabredet, der gerade den Bereich übernommen hatte und mich für eine Mitarbeit gewinnen wollte. Kurz nach Beginn unseres Gespräches bekam der Mann einen Schweißausbruch und wurde weiß im Gesicht. Seine Worte: Gestern zu lange meinen Einstand gefeiert. Wir müssen das Gespräch später fortsetzen. Aus der Mitarbeit ist nichts geworden. Auch privat habe ich in jungen Jahren Paris kennengelernt, der Liebe wegen. Vor einiger Zeit haben meine Frau und ich an einer einwöchigen Busreise teilgenommen. Auf dem Programm standen Eiffelturm, Louvre, Champs-Élysées, Notre-Dame, also das ganze Programm. Natürlich auch Versailles, wo Prunk und Überfluss lange Zeit herrschten und die Guillotine dem ein Ende setzte. Besonders sehenswert ist der große Schlossgarten mit seinen Kieswegen zu den vielen schönen Außenanlagen. Kieswege und Kontaktlinsen sind für das Folgende die Stichworte. Wie wir so durch den Lustgarten wandelten und ich mir vorstellte, wie Ludwig der 15. und Frau Pompadour hier auch mal gegangen sind, blieb meine Frau stehen, weil sie was im Auge hatte. Mit einer gekonnten Bewegung und einer leicht aus dem Mund rutschenden Zunge schob sie ihre Kontaktlinse raus und säuberte sie zwischen zwei mit Spucke angefeuchteten Fingerkuppen. Dann setzte sie sie wieder ein und wir gingen weiter. Nach einiger Zeit sagte sie, irgendetwas stimmt mit der Linse immer noch nicht. Wir blieben wieder stehen und sie wollte die Linse ein zweites Mal herausschieben. Die Linse ist gar nicht im Auge, stellte sie mit gepresster Stimme fest. Die muss vorhin beim Einsetzen runtergefallen sein. Ich dachte, also auf den Weg, zwischen die haselnussgroßen Kieselsteine, irgendwo in einem Park, der so groß wie ein Fußballplatz ist. Eine Stecknadel im Heuhaufen also. Wo hatte sie die Linse gesäubert? Wir gingen etwa 100 Meter zurück. Hier könnte es gewesen sein, mitten auf einem breiten Weg. Es war Nachmittag und die Sonne stand schon tiefer. Die Kieselsteine gaben ein glanzloses Licht. Und wie ein Stern leuchtete dazwischen ein winziger Punkt mit reflektiertem Sonnenlicht. Behutsam ging ich an die Stelle heran, und da lag sie wirklich oben auf dem Kies. Mit einem angeleckten Zeigefinger habe ich sie aufnehmen können. Meine Frau hat sie wieder zwischen zwei feuchten Fingerkuppen gereinigt, aufs Auge geschoben. Und alles war wieder gut. Ich weiß nicht, ob sie eine Brille für den Notfall mit hatte, aber diese Frage stellte sich ja nun nicht mehr. Mein Fazit: Im Schlossgarten von Versailles nach einer verlorenen Kontaktlinse zu suchen, ist sicher ein törichtes Unternehmen. Aber man sollte es wenigstens versuchen. Manchmal hat man Glück mit der Kontaktlinse.
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1: Um 11 Uhr mit Pascal Küpper. In Hamburg soll in diesen Minuten der Prozess gegen den Mann beginnen, der die Sprengung der Nord Stream Gaspipelines in der Ostsee koordiniert haben soll. Laut Anklage hat der Ukrainer ein Kriegsverbrechen begangen. Elke Spanner in Hamburg berichtet, was von dem Prozess zu erwarten ist.
2: Das Gericht muss zum einen feststellen, ob dieser Angeklagte wirklich einer der Saboteure war. Es hat aber auch viele rechtliche Fragen zu klären. Zum Beispiel, ob die Sabotage ein Kriegsverbrechen oder womöglich eine legitime Kriegshandlung war. Eine weitere Frage wird auch sein, ob der Angeklagte als Offizier auf Befehl gehandelt hat. Sein Anwalt sagt, der Ukrainer, der dürfe selbst zu dem Ganzen gar nichts sagen, weil er als Militärangehöriger keine Aussagegenehmigung habe. Laut dem Anwalt ist die Beweislage auch nicht so klar, wie der Generalbundesanwalt das sieht. Er sagt, es gebe keinen eindeutigen Beweis, dass der Angeklagte damals mit auf dieser Segeljacht war, von der aus das Sabotageteam abgetaucht sein soll.
1: Union und SPD wollen eine Steuer auf gezuckerte Getränke einführen. Darauf hat sich die schwarz-rote Koalition nach langem Streit geeinigt. Die Neuerung soll heute im Kabinett beschlossen werden. Finanzminister Klingbeil will mit der sogenannten Zuckersteuer unter anderem den Bundeshaushalt aufstocken. Unionsfraktionschef Frei hat die Pläne im Deutschlandfunk verteidigt.
3: Es ist natürlich problematisch, eine Steuer einzuführen, eine Steuer zu erhöhen in der jetzigen Situation, wo wir uns sorgen müssen um die Finanzierung der Lebenshaltungskosten vieler Menschen. Das ist überhaupt gar keine Frage, aber es ist eben Teil der Gesundheitsprävention im Rahmen der Entscheidungen um die GKV-Reform der gesetzlichen Krankenversicherung. Und deswegen sind wir natürlich auch gehalten, das am Ende umzusetzen. Dafür die richtige Lösung zu finden, haben wir jetzt eine Grundlage, die werden wir im parlamentarischen Verfahren beraten und am Ende mit Sicherheit auch eine Lösung in der Koalition finden.
1: Unionsfraktionschef Frei. Bundesfamilienministerin Prien will Kinder und Jugendliche im Internet besser schützen. Wie das Nachrichtenmagazin Politico berichtet, legt Prien dem Kabinett heute Eckpunkte dazu vor, basierend auf den Empfehlungen einer Expertenkommission. Vorgesehen sind 4 gesetzliche und 8 nicht gesetzliche Maßnahmen. Kinder unter 13 sollen soziale Netzwerke demnach grundsätzlich nicht nutzen dürfen. Für Ältere sind abgestufte Regeln geplant. Zudem sollen süchtig machende Funktionen verschwinden und Empfehlungen durch Algorithmen stärker eingeschränkt werden. Prien setzt außerdem auf mehr Medienbildung und Beratung sowie auf eine digitale Alterskontrolle. Das Kabinett soll die Eckpunkte heute beschließen. Weitere Maßnahmen für mehr Sicherheit im Internet sollen dann folgen. Nach der Unterbrechung der Sondierungsgespräche für die künftige Berliner Landesregierung hat die linken Bundesvorsitzende Schwertner ihr Bedauern geäußert. Eigentlich seien die Gespräche auf einem guten Weg gewesen, sagte Schwertner im Morgenmagazin von ARD und ZDF. Aus Berlin, Katrin Aue.
4: Gestern hatten die Berliner Grünen und Sozialdemokraten die Vorgespräche für eine Koalition mit der Linken überraschend auf Eis gelegt. Sie werfen der Linkspartei vor, sich nicht an gemeinsame Verabredungen beim Thema Antisemitismus zu halten. Schwertner weist das heute zurück. Sie sagte wörtlich, der Schutz jüdischen Lebens hat Priorität. Die gemeinsame Erklärung der 3 Parteien dazu sei von der Linken nicht aufgeweicht worden, auch nicht in einem neuen Papier zum Thema, das die Berliner Linksfraktion gestern beschlossen hat. Dem widerspricht, ebenfalls im Morgenmagazin, Grünen-Chef Felix Banaschak. Er kritisiert unter anderem, Zitat, relativierende Formulierungen in dem neuen Papier der Linken und fordert, wer eine Regierung bilden will, muss zu den Verabredungen stehen, die er gegeben hat.
1: Im Fall des Mordes an Rapper Tupac Shakur ist der Angeklagte zu 40 Jahren Haft verurteilt worden. Ein Gericht in Las Vegas hat das Strafmaß für den früheren Gang-Anführer Dwayne Davis bekannt gegeben. Vor rund 6 Wochen hatten die Geschworenen in dem Prozess den heute 63-Jährigen bereits schuldig gesprochen, den Mord an Tupac organisiert zu haben. Der Rapper war 1996 in Las Vegas im Alter von 25 Jahren in einem Auto erschossen worden. Wegen mangelnder Beweise kamen die Ermittlungen jahrzehntelang kaum voran. Das waren die Nachrichten. Das Wetter in Norddeutschland. Heute ein Wechsel aus Sonne und Wolken, überwiegend trocken, Höchstwerte 15 Grad in Flensburg und bis zu 17 Grad in Papenburg. Morgen wird's wechselnd bewölkt, ab und zu Sonne bei 15 bis 19 Grad. Dann der Freitag. Zunächst verbreitet sonnig, im Tagesverlauf von Nordwesten her aber Wolken und Schauer bei Höchstwerten von 16 bis 20 Grad. Und dann noch der Blick auf den Sonnabend. Der wird teils freundlich mit Sonnenschein, teils gibt's aber auch dichte Wolken und gebietsweise auch Schauer, 13 bis 16 Grad. Es ist 11.05 Uhr.
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5: Mit Felix Oehlmann. Das im Juli eingeführte kostenlose Busfahren in Hildesheim an Samstagen soll nächstes Jahr fortgesetzt werden. Der Stadtrat hat dies in seiner letzten Sitzung beschlossen. Nun muss noch die Landesnahverkehrsgesellschaft zustimmen. Im Haushalt stehen dafür 160.000 Euro bereit. Der Hildesheimer VCD hat die geplante Streichung der S-Bahn-Linie 4 zwischen Hildesheim und Hannover nächstes Jahr scharf kritisiert. Die Pläne seien ein absolutes Unding, so die Vorsitzende Doris Schupp. Und der Verweis auf die Ausweichmöglichkeiten über den ERIX oder die S3 via Lehrte zeige, dass die Verantwortlichen keine Ahnung von den Zuständen im hiesigen Berufsverkehr haben. Die historische Brücke unter der Dammstraße ist diesen Mittwochabend eines der Themen in der Fernsehsendung Mario Barth deckt auf, eine Comedy-Sendung über Fälle von Steuerverschwendung. Die Sendung beginnt um 20.15 Uhr bei RTL.
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0: Dass sich Menschen streiten, das ist nicht schön, das kommt aber immer wieder vor. Auch teilweise gerade mit Menschen, die einem wichtig sind oder mit denen man viel zu tun hat. Frederik Binger ist professioneller Konfliktberater hier in Hildesheim. Und mein Kollege Henry Schnur, der hat sich von ihm mal genauer erklären lassen, wie man mit solchen Konflikten eigentlich umgehen sollte.
1: Ich denke, die häufigsten Konflikte, egal ob man jetzt beruflich ins eigene Team schaut oder auch in die eigene Familie oder auch in die Nachbarfamilie, ist sehr klischeebehaftet, aber doch sehr, sehr oft alles im Bereich der Kommunikation und auch, dass unglaublich viele Emotionen immer mitschwingen und dadurch einfach viel Sachlichkeit fehlt.
2: Kommunikation und Emotionen spielen also in beiden Bereichen eine zentrale Rolle. Dass sich die Situationen ähneln, sei anscheinend kein Zufall. In der systemischen Beratung werden Familien und Teams als zusammenhängende Systeme betrachtet. Verändert sich ein Teil, kann das Auswirkungen auf das Ganze haben.
1: Auf jeden Fall gibt es dort Ähnlichkeiten. Wir arbeiten unter dem sogenannten systemischen Aspekt oder systemische Beratung, ist vielleicht ein geläufiger Begriff. Und dort wird im Endeffekt eine Familie genau wie ein Team als System angesehen. Und wenn man sich beispielsweise ein Zahnrad vorstellt, ist oft ein Beispiel, worum man das gut erkennen kann. Da verändert man dann eine Stellschraube, um das gesamte System zu verändern.
2: Gerade deshalb kann eine einzelne, unausgesprochene Erwartung oder ein ungelöstes Problem mehr beeinflussen als nur zwei Personen. Ein wichtiger Ansatzpunkt liegt für Binger deshalb bei der Frage, wie innerhalb eines solchen Systems miteinander gesprochen wird.
1: Oder wenn Kommunikation nicht stattfindet, ist das oft ein erster Punkt. Oder man traut sich nicht zu kommunizieren, man kommuniziert vielleicht sogar auf eine Art und Weise, wie der Gegenüber es nicht annehmen kann. Und das sind so die Kerne. Also im Endeffekt, ich nehme mal das Beispiel von Teams im Beruflichen, dort finden sich vielleicht auch einige wieder. Dort ist es einfach so, dass man ganz oft in seinem eigenen Tun ist, in seinem eigenen Denken, aber das Team als Gesamtes muss dann

0: mal gemeinsames Denken entwickeln und ein gemeinsames Tun.
1: Damit reicht es nicht, dass jeder für sich weiß, was er denkt oder verändern möchte. Diese Gedanken müssen auch bei den anderen ankommen. Doch genau an diesem Punkt entsteht häufig eine weitere Hürde. Menschen sprechen nicht unbedingt deshalb nicht, weil ihnen nichts einfällt, sondern weil sie Angst vor den Folgen haben.
0: Ja, ganz blöd gesagt, auf jeden Fall. Das ist zum Beispiel so, dass man dann ja sich die Frage stellen darf, warum redet man nicht? Also man darf dann ja im zweiten Schritt einfach mal ein bisschen tiefer gehen. Und dann ist es oft der Fall, ich pauschalisiere das natürlich nicht, ist nicht immer so, aber es ist einfach oft der Fall, dass nicht geredet wird aufgrund von beiliegenden Emotionen. Zum Beispiel die Angst vor dem, was dann passiert.
1: Diese Angst kann dazu führen, dass sich Menschen zurückziehen und Konflikte eher mit sich selbst ausmachen. Binger setzt deshalb nicht nur auf die Aufforderung, offen zu sprechen. Entscheidend sei auch, dass Kommunikation nicht sofort als Problem behandelt wird, wenn eine Aussage unangenehm ist oder nicht den Erwartungen der anderen entspricht.
0: Aber dann sind die Verletzungen ja nicht weg. Und dann ist das Thema trotzdem noch präsent. Und dadurch geht es darum, man darf mal rausgehen aus der Situation, das auf jeden Fall. Aber es geht dann trotzdem darum, sich um sich selber zu sorgen und dann das Thema wieder aufzunehmen. Es sollte keine Blockade stattfinden.
1: Abstand kann also helfen, eine Situation zunächst zu beruhigen. Für Binger bedeutet das aber nicht, den Konflikt dauerhaft liegen zu lassen. Auch schwierige Gespräche sollten später wieder aufgenommen werden können. Sein abschließender Impuls? Emotionen dürfen da sein. Entscheidend ist, Wege zu finden, mit ihnen umzugehen und wieder in die Kommunikation zu kommen.
2: Den eben gehörten Frederik Binger und sein Team, die erreichen Sie online über frederiksberatung.de. Andere Anlaufstellen wären zum Beispiel die kommunale Konfliktberatung der Stadt oder die Beratung Pro Peace. Auch die Uni Hildesheim hat das eine oder andere Angebot, die Diakonie. Einfach mal die Suchmaschine anschmeißen bei Bedarf.

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1: Um 11:30 mit Felix Oehlmann. Die Schlagzeilen: Kostenloses Busfahren am Samstag soll bleiben. Bahnhöfe Hoheneggelsen und Woldwiesche sind wieder eröffnet. Themenzeit im RPM beschäftigt sich mit dem Tod. Und Forum Alfeld aktiv meldet Ansturm auf die Alfelder Eisstockbahn. Die Meldungen im Einzelnen. Das im Juli eingeführte kostenlose Busfahren in Hildesheim an Samstagen soll nächstes Jahr fortgesetzt werden. Der Stadtrat hat dies in seiner letzten Sitzung beschlossen. Nun muss noch die Landesnahverkehrsgesellschaft zustimmen. Der Rat hatte vor der Einführung zunächst 80.000 Euro als Kostendeckung bis Ende des Jahres zur Verfügung gestellt und weitere 160.000 Euro für das Jahr 2027, das aber unter dem Vorbehalt einer positiven Bewertung der ersten Monate. Dazu sagte die Grünen-Ratsfrau Tinka Dittrich, das Angebot habe erreicht, dass auch viele Menschen wieder Bus fahren, die diese über Jahre oder vielleicht auch noch nie genutzt haben. Die Rückmeldungen seien positiv, sowohl von den Nutzenden als auch aus dem hiesigen Einzelhandel. Und selbst die befürchteten Beschwerden von Fahrkarten, Abo-Besitzerinnen und Besitzern seien ausgeblieben. Die Fortsetzung des kostenlosen Bus-Samstags wurde ohne Diskussion mit 41 Ja-Stimmen bei einer Ablehnung und einer Enthaltung beschlossen. Mit der offiziellen Wiedereröffnung der sanierten Bahnhöfe in Woldwiesche und Hoheneggelsen sind jetzt alle Stationen auf der RE50-Verbindung zwischen Hildesheim und Wolfsburg stufenfrei erreichbar. Das teilt die Bahn mit, die mit Bund und Land über 5 Millionen Euro in beide Bahnhöfe investiert hat. Sie haben nun unter anderem neue Wegeleitungen und Fahrgastinformationssysteme, zu denen auch digitale Aushänge gehören, die man sich auf Tastendruck vorlesen lassen kann. Noch fehlende Unterstände, Sitzbänke und Geländer sollen bis Jahresende aufgestellt werden. Laut Carmen Schwabel von der Landesnahverkehrsgesellschaft Niedersachsen sind nun 85% der 387 Bahnhöfe in Niedersachsen barrierefrei. Dieser Anteil solle weiter kontinuierlich erhöht werden. Um dies zu können, müsse der Bund aber für eine ausreichende Finanzierung des Systems Bahn sorgen. Am 28. Oktober beginnt im Römer- und Pelizeus-Museum eine neue Veranstaltungsreihe unter dem Titel Themenzeit. Dabei soll es tiefgehende Gespräche zu Themen geben, die alle Menschen berühren, teilt das Haus mit. Den Auftakt macht ab dem 28. 4 Wochen lang jeweils Mittwoch das Thema Tod. So soll es beim ersten der 4 Termine um den würdigen Umgang mit Leichnamen gehen, verbunden mit der Frage, ob und wie diese öffentlich gezeigt werden soll. Die Themenzeit beginnt jeweils um 16 Uhr. Weitere Informationen und eine Ticketbuchung gibt es auf der Internetseite des Römer- und Pelizeus-Museums. Die Eisstockbahn auf dem Alfelder Weihnachtsmarkt ist auch in diesem Jahr stark nachgefragt. Wie das Forum Alfeld aktiv mitteilt, waren letzte Woche am Tag nach dem Start der Anmeldezeit schon fast alle Termine vergeben. Wer zu spät dran war, habe aber dennoch Chancen, so das Forum. Erfahrungsgemäß würden über die Wochen immer wieder Termine storniert und dann auf der Buchungsplattform wieder freigegeben. Sie finden den Link auf tonkuhle.de.

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1: Das war ein Titel aus den Tonkuhle-Lokalcharts. Wähle

0: Neues aus der HAWK.
1: Es wird geklettert ohne Leiter, im Gurt hängt noch eine Säge und irgendwo im Geäst baumelt das Seil. Auf den Schillerwiesen in Göttingen, da haben Studierende der Arboristik kürzlich gezeigt, was sie in der Baumkrone so drauf haben. Zum fünften Mal gab es die Baumklettermeisterschaft für Studis der Hochschule für angewandte Wissenschaft und Kunst. Florian Aue hat Infos, unter anderem auch, was Arboristik eigentlich ist.
2: Wir stehen jetzt hier gerade in circa 10 Meter Höhe.
3: Felix Funke hängt im Seil hoch oben in der Krone eines Baums auf den Göttinger Schillerwiesen. Von dort hat er als Helfer die Teilnehmenden der Baumklettermeisterschaften im Blick. Er achtet bei seiner Station darauf, dass niemand einen sicherheitsrelevanten Fehler macht und dass alle den richtigen Weg zurück nach unten nehmen. Im Notfall holt er sie selbst aus dem Baum. Er kennt die Risiken, sagt er.
2: Wenn ich das Seil jetzt durchschneide oder den Karabiner aushänge und runterfall, ja, dann ist das gefährlich. Aber wir sind dafür ausgebildet. Wenn man weiß, was man tut, ist das Risiko, würde ich sagen, gering. Es gibt immer ein Restrisiko, aber es ist, würde ich sagen, beherrschbar.
3: Unter ihm läuft der Wettkampfbetrieb. In 5 Disziplinen treten die Studierenden gegeneinander an. Arbeitsklettern, Rettung, Schnellklettern, Wurfleine und Aufstieg. Es zählt das Tempo, aber genauso präzises und kontrolliertes Arbeiten auf teilweise über 15 Metern Höhe in den Bäumen. Wer starten will, braucht ein gültiges Zertifikat in Seilklettertechnik. Organisiert haben das Ganze Studierende der HAWK-Fakultät Ressourcenmanagement in Göttingen, darunter Paula Donat. Die Arboristikstudentin ist als Helferin dabei. Die Meisterschaft hat für sie eine Bedeutung über den Sport hinaus.
4: Ich würde sagen, wichtig, um Aufmerksamkeit auf unseren Studiengang und auch unsere Branche zu lenken, weil gerade in Zeiten des Klimawandels, in denen wir uns befinden, unser Beruf wichtiger denn je ist. Wir alle brauchen gesundes Stadtgrün, wenn unsere Städte funktionieren sollen und lebhaft sein sollen.
3: Im Studiengang Arboristik an der HAWK geht es um Baumbiologie, Verkehrssicherheit, Pflegekonzepte und die Entwicklung urbaner Baumbestände. Die Seilklettertechnik ist dabei zwar kein Pflichtteil, viele bringen aber Erfahrung aus der Praxis mit oder erwerben die Qualifikation neben dem Studium. Felix Funke ist seit 2013 bei Meisterschaften dabei. Für ihn ist die Meisterschaft auch eine Art Selbsttest.
2: Weil ich habe zum Beispiel, nachdem ich meine erste Meisterschaft mitgemacht habe oder nach der zweiten, da konnte ich sagen, ja, jetzt fühle ich mich auch sicher, dass ich wirklich retten kann. Ich habe vorher auch meine einjährigen Rettungsübungen gemacht, aber es war nicht so, dass ich wirklich dachte, ich kann es. Und so eine Meisterschaft pusht dann doch nochmal das Training vielleicht.
3: Für Professor Dr. Steffen Rust gehört die Meisterschaft fest zur Lehre in der Arboristik. Sie ist Teil eines Moduls, das er verantwortet. Die Studierenden lernen dabei, eine Veranstaltung dieser Größe selbst zu planen und durchzuführen. Der Wettbewerb erfüllt für ihn aber noch einen weiteren Zweck.
5: Gleichzeitig ist es auch so eine Art Familientreffen, dass unterschiedliche Jahrgänge zusammenkommen. Auch viele Ehemalige sind hier und unterstützen, die dann dadurch in Kontakt kommen und so ein Netzwerk bilden können, was über das Studium, über die Zeit in Göttingen hinaus sicherlich reichen wird.
3: Und dieses Netzwerk reicht inzwischen bis nach Bayern. Zum ersten Mal sind auch einige Studierende der Hochschule Weihenstephan Triesdorf angereist. Neu ist außerdem eine eigene Flinter-Gruppe, die neben der Unisex-Wertung an den Start geht. Matthias Dülzner kommt aus Augsburg und studiert in Freising Weihenstephan im 3. Semester Arboristik. Er hat neben den HAWK-Studierenden Vian Kublik und Matthias Schwengels als einer der Punktbesten bei den Meisterschaften abgeschnitten.
6: Also ich fand's super schön. Einfach weil man so viele kletterbegeisterte Leute sonst selten auf einem Haufen hat. Ich fand auch die Station richtig, richtig gut aufgebaut. Also gerade der Workclimb hat mir super gefallen. Ja, super entspannte Atmosphäre. Man hatte immer kompetente Ansprechpersonen und ich habe mich sehr gut aufgehoben gefühlt.

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1: Um 12 Uhr mit Tarek Yusbashi. In Hamburg hat am Vormittag der Prozess gegen den Mann begonnen, der die Sprengung der Nord Stream Pipelines in der Ostsee koordiniert haben soll. Die Anklage wirft dem Ukrainer vor, ein Kriegsverbrechen begangen zu haben. Elke Spanner in Hamburg berichtet, was von dem Prozess zu erwarten ist.
2: Das Gericht muss zum einen feststellen, ob dieser Angeklagte wirklich einer der Saboteure war. Es hat aber auch viele rechtliche Fragen zu klären. Zum Beispiel, ob die Sabotage ein Kriegsverbrechen oder womöglich eine legitime Kriegshandlung war. Eine weitere Frage wird auch sein, ob der Angeklagte als Offizier auf Befehl gehandelt hat. Sein Anwalt sagt, der Ukrainer, der dürfe selbst zu dem Ganzen gar nichts sagen, weil er als Militärangehöriger keine Aussagegenehmigung habe. Laut dem Anwalt ist die Beweislage auch nicht so klar, wie der Generalbundesanwalt das sieht. Er sagt, es gebe keinen eindeutigen Beweis, dass der Angeklagte damals mit auf dieser Segeljacht war, von der aus das Sabotageteam abgetaucht sein soll.
1: Auf Getränke mit Zuckerzusatz soll ab Juli 2027 eine Extrasteuer anfallen. Das Bundeskabinett hat heute den entsprechenden Gesetzentwurf auf den Weg gebracht. ARD-Hauptstadtkorrespondent Uwe Bernd berichtet, welche Folgen das für Verbraucher haben wird.
3: Die Zuckersteuer soll in zwei Stufen kommen. Wenn in einem Getränk mehr als 5 Gramm pro 100 Milliliter enthalten sind, soll eine Steuer von 26 Cent pro Liter erhoben werden. Das betrifft zum Beispiel Bionade oder Sprite. Wenn mehr als 8 Gramm enthalten sind, dann soll die Steuer auf 32 Cent pro Liter steigen. Das bedeutet, Fanta, Cola, Red Bull und ähnliches wird noch teurer werden. Wichtig dabei, es geht also nicht um den Zucker im Regal, um Schokolade, andere Süßigkeiten, sondern nur um Getränke, bei denen künstlich Zucker zugefügt wird. Also auch bei sauren Fruchtsäften, wie zum Beispiel Johannisbeersaft, der ohne Zucker ja kaum jemand schmeckt. Auch der wird teurer werden.
1: Die bisherige EU-Beauftragte Katharina von Schnurbein wird die neue Antisemitismusbeauftragte der Bundesregierung. Auch das hat das Bundeskabinett am Vormittag beschlossen. Von Schnurbein übernimmt damit die Nachfolge von Felix Klein. Die 53-Jährige hatte bereits bei der EU Maßnahmen gegen Antisemitismus und zur Stärkung der jüdischen Gemeinschaft entwickelt und vorangetrieben. Dafür wurde sie mehrfach von jüdischen Organisationen ausgezeichnet. Nach der Unterbrechung der Sondierungsgespräche für die künftige Berliner Landesregierung hat die linken Bundesvorsitzende Schwertner ihr Bedauern geäußert. Eigentlich seien die Gespräche auf einem guten Weg gewesen, sagte Schwertner im Morgenmagazin von ARD und ZDF. Aus Berlin, Katrin Aue.
4: Gestern hatten die Berliner Grünen und Sozialdemokraten die Vorgespräche für eine Koalition mit der Linken überraschend auf Eis gelegt. Sie werfen der Linkspartei vor, sich nicht an gemeinsame Verabredungen beim Thema Antisemitismus zu halten. Schwertner weist das heute zurück. Sie sagte wörtlich, der Schutz jüdischen Lebens hat Priorität. Die gemeinsame Erklärung der drei Parteien dazu sei von der Linken nicht aufgeweicht worden, auch nicht in einem neuen Papier zum Thema, das die Berliner Linksfraktion gestern beschlossen hat. Dem widerspricht, ebenfalls im Morgenmagazin, Grünen-Chef Felix Banaschak. Er kritisiert unter anderem, Zitat, relativierende Formulierungen in dem neuen Papier der Linken und fordert, wer eine Regierung bilden will, muss zu den Verabredungen stehen, die er gegeben hat.
1: Die Abholzung des Regenwalds nimmt weltweit zu langsam ab. Das geht aus einer aktuellen Auswertung der Beratungsagentur Climate Focus hervor. Eigentlich soll nach einem Abkommen mit mehr als 100 Staaten die Entwaldung bis 2030 gestoppt werden. Aus der ARD-Klimaredaktion Janina Schreiber.
5: Zwar wurde im vergangenen Jahr laut Bericht weniger Wald abgeholzt als in den Jahren davor, doch zwischen 2021 und 2024 sei die Entwaldung fast konstant geblieben. Erstmals seit Beginn der Aufzeichnung sei die Entwaldung im tropischen Afrika ähnlich hoch wie in den Tropen Lateinamerikas, so der Bericht. Andere Daten zeigen, im brasilianischen Amazonas-Regenwald ist unter der Regierung des noch amtierenden Präsidenten Lula da Silva zuletzt so wenig abgeholzt worden wie seit Jahrzehnten nicht.
1: Das waren die Nachrichten. Das Wetter in Norddeutschland. Sonne, Wolken und fast überall trocken bei Höchstwerten um 16 Grad. Nachts bleibt es trocken, vereinzelt Nebel. Die Tiefstwerte liegen bei 13 bis 3 Grad. Morgen dann teils heiter, teils wolkig, 15 bis 19 Grad. Am Freitag nach freundlichen Phasen aufkommender Regen, 16 bis 20 Grad. Und am Sonnabend zeitweise heiter, die Temperaturen liegen bei 13 bis 16 Grad. Es ist gleich 12.05 Uhr.
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6: Mit Felix Oehlmann. Das im Juli eingeführte kostenlose Busfahren in Hildesheim an Samstagen soll nächstes Jahr fortgesetzt werden. Der Stadtrat hat dies in seiner letzten Sitzung beschlossen. Nun muss noch die Landesnahverkehrsgesellschaft zustimmen. Im Haushalt stehen dafür 160.000 Euro bereit. Der Hildesheimer VCD hat die geplante Streichung der S-Bahn-Linie 4 zwischen Hildesheim und Hannover nächstes Jahr scharf kritisiert. Die Pläne seien ein absolutes Unding, so die Vorsitzende Doris Schupp. Und der Verweis auf die Ausweichmöglichkeiten über den ERIX oder die S3 via Lehrte zeige, dass die Verantwortlichen keine Ahnung von den Zuständen im hiesigen Berufsverkehr haben. Die historische Brücke unter der Dammstraße ist diesen Mittwochabend eines der Themen in der Fernsehsendung Mario Barth deckt auf, eine Comedy-Sendung über Fälle von Steuerverschwendung. Die Sendung beginnt um 20.15 Uhr bei RTL.
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7: 12 Uhr und 7 Minuten. Was die aktuellen Verkehrsmeldungen betrifft, nichts Dramatisches. A2 Richtung Braunschweig. Der Rastplatz zur Röhrse Süd ist gesperrt wegen Mäharbeiten bis 15 Uhr noch. Und A2 Richtung Hannover, die Ausfahrt nach Lehrte, ebenfalls gesperrt wegen Bauarbeiten, das allerdings bis 17 Uhr. Und dann haben wir heute auch wieder ein paar Fahrtausfälle reingekriegt beim Stadtverkehr. 12.08 Uhr, das ist jetzt in 56 Sekunden, wahrscheinlich ein bisschen spontan, ist aber jetzt der nächste Ausfall. 12.08 Uhr, die 5, die ab Hauptbahnhof fahren würde. Dann 12.43 Uhr, selbe Linie, selbe Richtung. Die 5 ab Ochtersumme Süd um 12.48 Uhr fällt ebenfalls aus. Genauso wie um 13.18 Uhr. Und es sind mehrere Ausfälle auf der 5 und auch noch einige auf der Linie 4. Da ist dann um 13.35 Uhr der erste. 4 ab Südfriedhof. Die vollständige Liste steht wie immer auf svhi-hildesheim.de. Wem hoffe ich, dass das jetzt nicht Ihre Planung des Tages komplett über den Haufen wirft und Sie da auch anderweitig ans Ziel kommen. Und wenn Sie jetzt gerade irgendwie ans Ziel kommen, aktiv, passiv irgendwo unterwegs sind, ich wünsche eine gute Fahrt.
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7: Mit Alexander Polikowski an dem bislang ja auch wirklich recht sonnigen Tag. Generell heute, morgen, übermorgen, da kann man durchaus noch ein bisschen Sonne tanken, was man vielleicht auch sollte, denn zum Wochenende kann es dann wieder bedeckter werden.

Anfang des Monats, da hatten wir hier im Tonkohle-Programm schon ein paar Infos über Intensivpflege und wie sie zu Hause gelingen kann. Das ist möglich, da gibt es Leute, die das anbieten, auch bei uns in der Region. Und was das eigentlich für die bedeutet und was es auch für die Patientinnen bedeutet, da werfen wir gleich nochmal einen genaueren akustischen Blick drauf.

0: Es ist ein Thema, das einen natürlich im Alter irgendwann beschäftigt, aber nicht nur. Pflege ist etwas, das auch Menschen zu Hause erhalten können. Auch intensive Pflege. Das Unternehmen PH Care bietet das zum Beispiel an in Hildesheim. Und damit sind natürlich besondere Anforderungen verbunden. Was bedeutet das für diese Pflegekräfte? Was bedeutet das für die Angehörigen? Darüber hat sich Sabine Kuse unterhalten mit den Geschäftsführern Markus Dolatka und Gunnar Döring.
1: Wie sieht denn so ein Alltag aus, wenn jetzt so eine Pflegekraft in ein Haus kommt, dort einen Patienten betreut? Was braucht es da alles und vor allem, wie sieht es da auch mit der Sicherheit aus, was jetzt so Hygiene oder eben auch Desinfektionen, eben Krankheitserreger und Gefahr halt angeht?
2: Also wenn wir jetzt über den rein häuslichen Bereich sprechen, der 1:1 Pflege, dann arbeiten wir dort normalerweise, also bei den Vollversorgungen rund um die Uhr in 12-Stunden-Schichten. Das heißt, morgens um 8 oder um 7:30 kommt die Pflegekraft zum Patienten nach Hause, bekommt dort eine Übergabe vom Nachtdienst. Dann bestimmt im Endeffekt das Krankheitsbild und der Pflegezustand den weiteren Tagesablauf. Also wenn eine Grundpflege, das kennt man aus dem Altenheimbereich gar nicht oder Krankenhaus, wenn eine Grundpflege 2 Stunden dauert oder 3 Stunden dauert, dann dauert die 2 oder 3 Stunden. So lange Zeit haben wir und wir begleiten den Patienten dann eben über den gesamten Tag hinweg, bis dann wieder der Nachtdienst kommt. Ja, das ist sehr, sehr individuell.
1: Werden dann da immer pro Patient die gleichen Leute eingesetzt, sodass auch ein Vertrauensverhältnis aufgebaut werden
2: kann? Wir arbeiten mit festen Teams. Also in der 1:1 Pflege haben wir meistens ein Team von 5 bis 7 Köpfen ungefähr. Natürlich wird mal jemand krank, klar, dann kommt eine Aushilfe, aber auch die ist meistens dort schon gut bekannt und das ist ein festes und stabiles Team, was dort arbeitet.
1: Sie bieten ja auch Wohngemeinschaften an, also in Einrichtungen, die Sie komplett konzipieren, wo dann eben der Patient nicht zu Hause ist, sondern eben in diese Einrichtung kommt. Wie sieht denn da die Arbeit aus?
3: Wir setzen die Selbstbestimmung des Patienten an erste Stelle und da ist auch altersmäßig oftmals sehr, sehr große Mischung drin und darum haben wir auch Patienten, die sagen, also vor 10 Uhr, solange hier kein Gerät piept oder ich in irgendeiner Notanlage, braucht hier keiner reinkommen. Es gibt ja auch Patienten, die nicht mehr ansprechbar sind oder schlechter kommunizieren können als andere, dann macht man das über die Angehörigen, dass man wirklich individuell plant, wie wird dieser Patient oder der Kunde in dem Moment versorgt. Also Intensivpflege heißt eine andere Lebensqualität, aber durchaus noch eine hohe Lebensqualität.
1: Wie bilden Sie sich denn fort? Weil ich kann mir vorstellen, dass es auch immer wieder neue Erkenntnisse gibt. Wie sieht es denn da aus bei Ihnen?
2: Alle unsere Fachkräfte sind also 3-jährig examiniert. Damit fängt das schon mal an. Die kommen sowohl aus dem Bereich der Altenpflege als auch der Krankenpflege, können auch Pflegefachmann oder Fachfrau sein, dieser neue universitäre Ausbildungsgang. Ja, und dann geht's an die Weiterbildung. Bei uns steht keiner am Bett, der einen beatmeten Patienten versorgt, der nicht Fachkraft für außerklinische Intensivpflege ist. Unsere Leitungskräfte und Fachbereichsleitungen sind Pflegeexperte außerklinischer Intensivpflege.

0: Intensivpflege. Und natürlich bekommen alle ihre jährlichen Pflichtfortbildungen. Also Möglichkeiten ohne Ende, und Fort- und Weiterbildung steht bei uns ganz oben auf der Liste.
1: Ist es schwierig, solches Personal zu finden?
2: Nein, also wir sind sehr, sehr gut bedient mit Fachkräften. Ich glaube, weil wir eben hochprofessionell dastehen, weil wir eben diese Fortbildungsmanagement haben, weil wir, glaube ich, im Intensivbereich auch ein anderes Gehaltsniveau haben durch unser Modell. Die arbeiten ja 12 Stunden pro Schicht, dann aber nur 15 bis 16 Tage im Monat. Das ist natürlich attraktiv, wenn man es familiär so einbinden kann. Und wir haben eben durch die Nachtdienste, Wochenende und so weiter ein sehr, sehr attraktives Zuschlagsmodell. Darum haben wir im Moment keine Probleme, Fachkräfte zu bekommen. Der Markt ist leer, das ist kein Geheimnis. Wir haben ja auch genug andere Anbieter, die da große Schwierigkeiten haben. Uns hat es noch nicht so erwischt, und wir hoffen, dass es sowohl an unserer Marke als auch an unserer Haltung zur Pflege liegt.
1: Mussten Sie denn schon mal Patienten ablehnen? Also weil vielleicht die Patienten noch nicht so intensiv pflegebedürftig waren oder auch vielleicht kein Personal, kein Platz da war?
0: Ja, also ablehnen mussten wir Patienten deswegen noch nicht. Also natürlich gibt es Anfragen bei uns, die eindeutig nicht intensivpflichtig sind. Klar, die können wir nicht aufnehmen, weil wir müssen auch unseren Personalschlüssel, den wir in den Wohngemeinschaften halten, finanzieren, so schwierig das auch zu vermitteln ist teilweise. Aber wir haben eben auch einen sehr hohen Personalschlüssel von 1 zu 2,5 im Bereich der Wohngemeinschaften. Und das kostet Geld, und da können wir nur Patienten aufnehmen, die wir auch refinanziert bekommen von Seiten der Kassen und die natürlich auch in unser Umfeld dann auch reinpassen.
2: Manchmal passt es einfach menschlich nicht. Also wenn man in einer Familie ist, und diesen intimen Rahmen habe ich ja schon mal gesagt, und man kommt menschlich nicht miteinander zurecht, haben wir auch schon die Rückzugspflege gemacht, haben es an einen anderen Pflegedienst übergeben, weil es ist sonst einfach zu problembehaftet. Und dann gibt es keine Ruhe, weder auf den Seiten des Kunden noch auf den Seiten unserer Mitarbeiter. Und dann sind es immer mal wieder Gründe, dass man sich auch aus so einer Versorgung zurückzieht. Und es gibt immer erfreuliche Fälle, wo Leute dann eben auch nochmal die Trachealkanüle verlieren, weil sie einfach verbessert ist und man kann dann runterfahren. Das sind die seltenen, aber ganz, ganz tollen Situationen, wo man einfach sagt, jetzt machen wir hier eine aktive Rückzugspflege.

kostenloses Busfahren in Hildesheim. Darum soll es gleich gehen in unseren Nachrichten. Auch um eine Zuglinie, die dann gar nicht mehr fahren soll. Und um, ja, Mario Barth geht's auch noch. Dazu gleich mehr.

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1: Um 12:30 mit Felix Oehlmann. Die Schlagzeilen: Kostenloses Busfahren am Samstag soll bleiben. VCD kritisiert Ankündigung der S4-Streichung nächstes Jahr. Mario Barth Show beschäftigt sich mit der Dammstraßenbrücke und chinesisches Opernensemble gastiert Anfang November im TFN. Die Meldungen im Einzelnen. Das im Juli eingeführte kostenlose Busfahren in Hildesheim an Samstagen soll nächstes Jahr fortgesetzt werden. Der Stadtrat hat dies in seiner letzten Sitzung beschlossen. Nun muss noch die Landesnahverkehrsgesellschaft zustimmen. Der Rat hatte vor der Einführung zunächst 80.000 Euro als Kostendeckung bis Ende des Jahres zur Verfügung gestellt und weitere 160.000 Euro für das Jahr 2027, das aber unter dem Vorbehalt einer positiven Bewertung der ersten Monate. Dazu sagte die Grünen-Ratsfrau Tinka Dittrich, das Angebot habe erreicht, dass auch viele Menschen wieder Bus fahren, die diese über Jahre oder vielleicht auch noch nie genutzt haben. Die Rückmeldungen seien positiv, sowohl von den Nutzenden als auch aus dem hiesigen Einzelhandel. Und selbst die befürchteten Beschwerden von Fahrkarten, Abo-Besitzerinnen und Besitzern seien ausgeblieben. Die Fortsetzung des kostenlosen Bus-Samstags wurde ohne Diskussion mit 41 Ja-Stimmen bei einer Ablehnung und einer Enthaltung beschlossen. Der Hildesheimer Kreisverband des Verkehrsclubs Deutschland, VCD, hat die geplante Streichung der S-Bahn-Linie 4 zwischen Hildesheim und Hannover nächstes Jahr scharf kritisiert. Die Pläne dafür seien ein absolutes Unding, so die Vorsitzende Doris Schupp, und der Verweis auf die Ausweichmöglichkeiten mit dem Eriks oder der S3 über Lehrte zeige, dass die Verantwortlichen keine Ahnung von den Zuständen im Berufsverkehr haben. Der Eriks und die S3 könnten keinesfalls die vielen tausend Fahrgäste der S4 jeden Tag zusätzlich befördern und es drohten somit nächstes Jahr chaotische Zustände und verbunden damit ein Abwandern aufs Auto. Der VCD fordere deshalb, die für die Probleme verantwortliche Korridorsanierung zwischen Hannover und Berlin zu verschieben oder zumindest zusätzliche Beförderungskapazitäten zu schaffen. Dazu müsste gewährleistet sein, dass in den Hauptverkehrszeiten die Eriks-Züge zuverlässig und in Dreiertraktion fahren, auch die S3 so lang sei wie möglich und dass es mindestens in den Spitzenzeiten auch einen ergänzenden Ersatzverkehr gebe. Die historische Brücke unter der Dammstraße ist diesen Mittwochabend eines der Themen in der Fernsehsendung Mario Barth deckt auf, eine Comedy-Sendung, in der nach eigener Darstellung Fälle von Steuerverschwendung aufgegriffen werden. Die Ankündigung lautet: Historische Brücke wird für 6,3 Millionen Euro saniert, aber verschwindet unter der Straße. Die Sendung beginnt um 20.15 Uhr bei RTL. Die Aufarbeitung der mehrjährigen Vorgänge um die Dammstraße ist unterdessen bei der Stadt Hildesheim weiterhin nicht abgeschlossen. Im Mai sollte es dazu im Stadtrat eine Diskussion geben, die aber wegen noch fehlender Belege auf diesen Herbst oder Winter verschoben wurde. Und im Juni gab es im Rat dazu eine Aktuelle Stunde. Darin verwehrten sich sowohl die Stadtverwaltung als auch die Stadtentwässerung Hildesheim gegen Vorwürfe durch zu langsames oder falsches Handeln in der Sache Zeit oder Geld verloren zu haben. Das Theater für Niedersachsen bekommt Anfang November Besuch aus China. Das Anhui Peking Operntheater werde am 7.11. ein Gastspiel mit dem Stück Jinghunji geben oder Der Schrei der Seele. Das Stück basiere auf Shakespeares Macbeth und verlege die Handlung ins alte China. Die Anhui-Oper wurde laut TFN vor 20 Jahren offiziell als nationales immaterielles Kulturerbe anerkannt, ihre Geschichte als eine der regionalen Opernformen der Provinz Anhui in China reicht demnach bis in die Ming-Dynastie zurück. Das Anhui-Peking-Operntheater gibt es seit 2005 als öffentliche Kultureinrichtung.
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2: 12 Uhr und 36 Minuten haben wir es. A2 Richtung Hannover. Die Ausfahrt nach Lehrte ist gesperrt. Noch bis 17 Uhr. Da finden Bauarbeiten statt. Dann sieht es sonst auf meiner Verkehrskarte sehr entspannt aus. Bisschen weniger entspannt die Lage bei den Fahrtausfällen des Stadtverkehrs. Die Linie 4 und die Linie 5 sind heute wieder mehrfach betroffen. Der nächste Ausfall, mal schauen, was haben wir da? 12 Uhr 43, das ist ein bisschen früher. Die 5, die gleich ab Hauptbahnhof fahren würde, tut das nicht. Genauso wenig wie die 5 um 12 Uhr 48 ab Ochtersumme Süd. Dann geht es wieder weiter um 13:13, 5 ab Hauptbahnhof. Es zieht sich auf der 5 bis in den Abend durch. Und auf der 4, da steht der nächste Ausfall um 13:35 Uhr an, die 4 ab Südfriedhof. Die vollständige Liste steht wie immer auf der SVHI-Homepage. Weiterhin kurzfristige Krankenmeldungen. Weiterhin sollte man ein paar Mal am Tag diese Seite besuchen und schauen, fällt was aus, was ich brauche. Ich hoffe, Sie brauchen keinen von diesen Bussen. Und falls doch, können Sie idealerweise umdisponieren. Und ich wünsche allen so oder so eine entspannte Fahrt.

Ja, mehr als 50% des heutigen Tages liegen auch schon wieder hinter uns. Etwas später an diesem Tag, da ist die eben gerade gehörte Band live bei uns im Studio. Das waren Teget. Die sind Ihnen bestimmt auch schon das ein oder andere Mal hier im Programm begegnet. Und die stehen Anfang nächsten Monats auf der Bühne der Bischofsmühle. Unter anderem dazu können Sie uns dann später mehr verraten, haben dann noch weitere Songs in petto. Und das gibt's zu hören im Hildesheimer Tonverein. Unser Magazin für die lokale Musik geht heute um 19:30 Uhr wieder an den Start.

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1: mit Henry Schnur. Der Lebenshilfe Hildesheim e.V. veranstaltet heute von 16 bis 19 Uhr die Disco nach der Arbeit. DJ Gote legt auf, der Eintritt kostet 2 Euro. Die Party mit dem Titel Tanz besonders findet in der Lichtenstein Lounge statt. Die genaue Adresse ist Ratskeller Markt 1. Der Zugang ist durch einen Treppenlift barrierefrei. Disco 16 bis 19 Uhr in der Lichtenstein Lounge. Um 18.30 Uhr findet wie jeden zweiten Mittwoch eines Monats der Vätertreff der katholischen Erwachsenenbildung statt. Beim Treff können sich Väter miteinander austauschen, egal ob werbend oder schon mit 3 Kindern. Es soll im offenen Austausch über Probleme und deren Bewältigung geredet werden. Heute im Fokus steht aber auch Abschied, Sterben und Trauer. Der Treff geht bis 20.45 Uhr und es ist eine Anmeldung über keb-hi.de notwendig. Der NABU Hildesheim lädt ab 19 Uhr zum Naturtreff in der Braunschweiger Straße 23 ein. Alle Interessierten sind eingeladen, eine Mitgliedschaft ist nicht notwendig. Thema ist Aktuelles aus der Ornithologie, also aus der Vogelkunde. Genauer aber um Beobachtungen und Situationen einiger Vogelarten hier aus dem Kreis Hildesheim. Das Ganze ist von und mit Dr. Johannes Laufer. Wenn Ihnen Vogelgezwitscher zu harmonisch ist, hat der Club VEB eventuell etwas für Sie. In der Kulturfabrik Löseke präsentiert er heute um 21 Uhr Punk. Soko Mad Eagle und die Band Sturzflug treten auf. Soko Mad Eagle macht Punk im Stil der 80er und hat im Mai letzten Jahres ihre Besetzung geändert. Songs in der neuen Konstellation sollen bald erscheinen, bisher gibt es nur eine Demo. Hier ein kleiner Ausschnitt, Achtung, könnte laut werden.
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1: Sturzflug ist ein Punkrock-Duo aus Seesen. Paul und Noah sind in ihren Texten sehr direkt. 21 Uhr in der Kulturfabrik Löseke, Einlass beginnt eine halbe Stunde vorher, der Eintritt ist frei, am Ende geht der Hut rum. Das waren die Veranstaltungstipps für heute. Weitere finden Sie auf stadtmagazin-public.de.
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3: Wo sich ein Tipp ja schon direkt an Hobby-OrnithologInnen gerichtet hat. Sie können momentan abstimmen. Noch bis morgen für den Vogel des Jahres. Das ist ja auch eine Aktion des NABUs. Bis morgen um 11 Uhr können Sie Ihre Stimme noch abgeben für den Trauerschnäpper oder für die Mehlschwalbe oder für den Keulkraben. Gut, ich will jetzt gar nicht Ihnen irgendwelche Federn schon irgendwie anstecken. Schauen Sie selber nach, auch was es mit der Aktion so auf sich hat. Denn immerhin sind ja auch ein paar dieser Tiere aktuell gefährdet. Alle weiteren Infos gibt's in einem Wort geschrieben auf vogeldesjahres.de.

Und damit können wir den heutigen Mittag auch schon wieder beschließen. Es ist jetzt kurz vor eins und mein Name ist Alexander Plikowski. Ich hoffe, Sie sind bislang gut durch diesen Tag gekommen. Es ist ein bisschen sonniger gewesen, ein bisschen milder als zuletzt. Und so geht es zumindest die nächsten paar Tage auch weiter. Vielleicht erreichen wir sogar am Freitag nochmal 20 Grad. Kommen Sie auf jeden Fall jetzt erstmal gut durch den restlichen Mittwoch.

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1: Um 13 Uhr mit Tarek Yusbashi. Am hanseatischen Oberlandesgericht in Hamburg hat unter hohen Sicherheitsvorkehrungen der Prozess um die Sprengung der Nord Stream Pipelines in der Ostsee begonnen. Angeklagt ist ein 50 Jahre alter Ukrainer. Aus Hamburg, Frauke Reinig.
2: Im Anzug und mit millimeterkurz geschorenen Haaren betritt Serhii K. den Gerichtssaal. Er salutiert kurz in Richtung Zuschauerraum, lächelt freundlich zur Richterbank. Mit weißen Kopfhörern und gelegentlichem Kopfschütteln lauscht er dann der ukrainischen Übersetzerin bei der Anklageverlesung der Bundesanwaltschaft. Die wirft dem 50-Jährigen vor, 2022 ein Sabotageteam angeführt zu haben, das die Nord Stream Pipelines in der Ostsee gesprengt hat, und zwar im Auftrag der ukrainischen Streitkräfte. Ob das ein Kriegsverbrechen oder womöglich eine legitime Kriegshandlung war, ist eine Frage, die das Gericht klären muss. Ein Anwalt des Angeklagten bezeichnet die gesprengten Pipelines als eine finanzielle, militärische und politische Waffe Russlands, weil die Erlöse in den Haushalt des Staates flossen, der einen Angriffskrieg führt. Serhii K. wird sich im Prozess nicht äußern. Weil er als Offizier des ukrainischen Militärs keine Aussagegenehmigung habe, müsse er sich mit verbundenen Händen verteidigen, heißt es von seinen Anwälten wörtlich.
1: Auf Getränke mit Zuckerzusatz soll ab Juli 2027 eine Extrasteuer anfallen. Das Bundeskabinett hat heute den entsprechenden Gesetzentwurf auf den Weg gebracht. ARD-Hauptstadtkorrespondent Uwe Berndt berichtet, welche Folgen das für Verbraucher haben wird.
3: Die Zuckersteuer soll in zwei Stufen kommen. Wenn in einem Getränk mehr als 5 Gramm pro 100 Milliliter enthalten sind, soll eine Steuer von 26 Cent pro Liter erhoben werden. Das betrifft zum Beispiel Bionade oder Sprite. Wenn mehr als 8 Gramm enthalten sind, dann soll die Steuer auf 32 Cent pro Liter steigen. Das bedeutet, Fanta, Cola, Red Bull und ähnliches wird noch teurer werden. Wichtig dabei, es geht also nicht um den Zucker im Regal, um Schokolade, andere Süßigkeiten, sondern nur um Getränke, bei denen künstlich Zucker zugefügt wird. Also auch bei sauren Fruchtsäften, wie zum Beispiel Johannisbeersaft, der ohne Zucker ja kaum jemand schmeckt. Auch der wird teurer werden.
1: Die Bundesregierung will den Kinder- und Jugendschutz im Netz stärken. Dazu hat das Kabinett heute ein Eckpunktepapier vorgelegt. Aus Berlin, Frank Eichmann.
4: So sollen unter 13-Jährige soziale Netzwerke wie TikTok oder Instagram grundsätzlich nicht allein nutzen dürfen. Ausnahmen sind nachweislich jugendgerechte Angebote. Für 13- bis 18-Jährige sind gestaffelte Beschränkungen vorgesehen. Das käme unabhängig und vor angestrebten EU-weiten Vorgaben. Die Medienkompetenz von Kindern und Jugendlichen soll deutlich gestärkt werden, aber auch die Rolle der Eltern. Durch eine Änderung im bürgerlichen Gesetzbuch sollen Eltern verpflichtet werden, ihre Kinder auch bei der Mediennutzung zu beaufsichtigen.
1: Der wegen Betrugs verurteilte Immobilieninvestor Benko wechselt von der Untersuchungshaft in den Hausarrest. Dort muss er eine elektronische Fußfessel tragen. Aus Wien, Silke Hane.
5: Das Landgericht Innsbruck bewilligte einen entsprechenden Antrag Benkos. Das gab sein Anwalt bekannt. Er geht demnach davon aus, dass Benko noch in dieser Woche in den überwachten Hausarrest komme. Laut dem Landgericht gilt für Benko außerdem ein Kontaktverbot mit einigen Personen aus dem Umfeld der Signer-Gruppe und der Ingbe Privatstiftung. Bisher sitzt Benko in der Innsbrucker Justizanstalt in Untersuchungshaft. Sein Anwalt hatte argumentiert, dass Benko sich nur außerhalb des Gefängnisses angemessen auf weitere Verfahren vorbereiten könne.
1: Die christlichen Kirchen in Deutschland haben dem Papst nach dessen Krebsdiagnose eine schnelle Genesung gewünscht. Weltweit würden Christen über die Konfessionen hinweg für Leo XIV. Beten, sagten die Ratsvorsitzende der evangelischen Kirche Fers und der katholische Bischof Wilmer. Aus Rom, Anna Giordano.
6: Der Papst liegt derzeit im Gemelli-Klinikum in Rom. Dort war ihm gestern ein Lungenknoten entfernt worden. Erste Untersuchungen hatten bestätigt, dass es sich dabei um einen bösartigen Lungentumor handelt. Aus dem Vatikan hieß es, die Operation sei zügig und nach Plan verlaufen. Dem Papst gehe es den Umständen entsprechend gut. Zudem ist in der Vatikan-Mitteilung die Rede davon, dass es sich bei der OP um einen sogenannten radikalen Eingriff gehandelt hat. Das heißt, auch das umliegende Gewebe des Tumors, also der gesamte untere Lungenlappen, wurde entfernt. Somit besteht nun die Hoffnung, dass kein Krebsgewebe mehr im Körper verblieben ist.
1: Das waren die Nachrichten. Das Wetter in Norddeutschland. Sonne, Wolken und fast überall trocken bei Höchstwerten um 16 Grad. Auch nachts bleibt es trocken, vereinzelt kann es Nebel geben. Die Tiefstwerte liegen bei 13 bis 3 Grad. Morgen teils heiter, teils wolkig, 15 bis 19 Grad. Und am Freitag nach freundlichen Phasen aufkommender Regen, 16 bis 20 Grad. Am Sonnabend dann zeitweise heiter bei 13 bis 16 Grad. Es ist 13.05 Uhr.
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7: Mit Felix Oehlmann. Das im Juli eingeführte kostenlose Busfahren in Hildesheim an Samstagen soll nächstes Jahr fortgesetzt werden. Der Stadtrat hat dies in seiner letzten Sitzung beschlossen. Nun muss noch die Landesnahverkehrsgesellschaft zustimmen. Im Haushalt stehen dafür 160.000 Euro bereit. Der Hildesheimer VCD hat die geplante Streichung der S-Bahn-Linie 4 zwischen Hildesheim und Hannover nächstes Jahr scharf kritisiert. Die Pläne seien ein absolutes Unding, so die Vorsitzende Doris Schupp. Und der Verweis auf die Ausweichmöglichkeiten über den ERIX oder die S3 via Lehrte zeige, dass die Verantwortlichen keine Ahnung von den Zuständen im hiesigen Berufsverkehr haben. Die historische Brücke unter der Dammstraße ist diesen Mittwochabend eines der Themen in der Fernsehsendung Mario Barth deckt auf, eine Comedy-Sendung über Fälle von Steuerverschwendung. Die Sendung beginnt um 20.15 Uhr bei RTL.
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1: Um 14 Uhr mit Tarek Yusbashi. Am Hamburger Oberlandesgericht hat unter hohen Sicherheitsvorkehrungen der Prozess um die Sprengung der Nord Stream Pipelines in der Ostsee begonnen. Angeklagt ist ein 50 Jahre alter Ukrainer. Aus Hamburg Frauke Reinig.
2: Im Anzug und mit millimeterkurz geschorenen Haaren betritt Serhii K. den Gerichtssaal. Er salutiert kurz in Richtung Zuschauerraum, lächelt freundlich zur Richterbank. Mit weißen Kopfhörern und gelegentlichem Kopfschütteln lauscht er dann der ukrainischen Übersetzerin bei der Anklageverlesung der Bundesanwaltschaft. Die wirft dem 50-Jährigen vor, 2022 ein Sabotageteam angeführt zu haben, das die Nord Stream Pipelines in der Ostsee gesprengt hat, und zwar im Auftrag der ukrainischen Streitkräfte. Ob das ein Kriegsverbrechen oder womöglich eine legitime Kriegshandlung war, ist eine Frage, die das Gericht klären muss. Ein Anwalt des Angeklagten bezeichnet die gesprengten Pipelines als eine finanzielle, militärische und politische Waffe Russlands, weil die Erlöse in den Haushalt des Staates flossen, der einen Angriffskrieg führt. Serhii K. wird sich im Prozess nicht äußern. Weil er als Offizier des ukrainischen Militärs keine Aussagegenehmigung habe, müsse er sich mit verbundenen Händen verteidigen, heißt es von seinen Anwälten wörtlich.
1: Auf Getränke mit Zuckerzusatz soll ab Juli 2027 eine Extrasteuer anfallen. Das Bundeskabinett hat heute den entsprechenden Gesetzentwurf auf den Weg gebracht. ARD-Hauptstadtkorrespondent Uwe Berndt berichtet, welche Folgen das für Verbraucher haben wird.
3: Die Zuckersteuer soll in zwei Stufen kommen. Wenn in einem Getränk mehr als 5 Gramm pro 100 Milliliter enthalten sind, soll eine Steuer von 26 Cent pro Liter erhoben werden. Das betrifft zum Beispiel Bionade oder Sprite. Wenn mehr als 8 Gramm enthalten sind, dann soll die Steuer auf 32 Cent pro Liter steigen. Das bedeutet, Fanta, Cola, Red Bull und ähnliches wird noch teurer werden. Wichtig dabei, es geht also nicht um den Zucker im Regal, um Schokolade, andere Süßigkeiten, sondern nur um Getränke, bei denen künstlich Zucker zugefügt wird. Also auch bei sauren Fruchtsäften, wie zum Beispiel Johannisbeersaft, der ohne Zucker ja kaum jemand schmeckt. Auch der wird teurer werden.
1: Die Bundesregierung will den Kinder- und Jugendschutz im Netz stärken. Dazu hat das Kabinett heute ein Eckpunktepapier vorgelegt. Bundesfamilienministerin Prien erklärte anschließend, was genau geplant ist. Aus Berlin Frank Eichmann.
4: Für Kinder und Jugendliche gibt es keine Trennung mehr von analoger und digitaler Welt, sagt Bundesfamilienministerin Prien, CDU. Umso wichtiger deshalb, die digitale Welt für sie sicherer zu machen, in der es Cybermobbing gibt, Hass, Extremismus, sexualisierte Gewalt oder suchtfördernde Inhalte. Noch bevor es EU-weite Regeln gibt, will die Bundesregierung unter 13-Jährigen die Nutzung sozialer Netzwerke wie TikTok oder Instagram untersagen. Einzige Ausnahme, nachweislich kindgerechte Angebote. Auch für 13- bis 18-Jährige wird es Beschränkungen geben. Eltern, so soll es künftig im bürgerlichen Gesetzbuch stehen, haben auch bei der Mediennutzung ihrer Kinder eine Aufsichtspflicht.
1: Der wegen Betrugs verurteilte Immobilieninvestor Benko wechselt von der Untersuchungshaft in den Hausarrest. Dort muss er eine elektronische Fußfessel tragen. Aus Wien, Silke Hane.
5: Das Landgericht Innsbruck bewilligte einen entsprechenden Antrag Benkos. Das gab sein Anwalt bekannt. Er geht demnach davon aus, dass Benko noch in dieser Woche in den überwachten Hausarrest komme. Laut dem Landgericht gilt für Benko außerdem ein Kontaktverbot mit einigen Personen aus dem Umfeld der Signer-Gruppe und der Ingbe Privatstiftung. Bisher sitzt Benko in der Innsbrucker Justizanstalt in Untersuchungshaft. Sein Anwalt hatte argumentiert, dass Benko sich nur außerhalb des Gefängnisses angemessen auf weitere Verfahren vorbereiten könne.
1: Die christlichen Kirchen in Deutschland haben dem Papst nach dessen Krebsdiagnose eine schnelle Genesung gewünscht. Weltweit würden Christen über die Konfessionen hinweg für Leo XIV. Beten, sagten die Ratsvorsitzende der evangelischen Kirche Fers und der katholische Bischof Wilmer. Aus Rom Anna Giordano.
6: Der Papst liegt derzeit im Gemelli-Klinikum in Rom. Dort war ihm gestern ein Lungenknoten entfernt worden. Erste Untersuchungen hatten bestätigt, dass es sich dabei um einen bösartigen Lungentumor handelt. Aus dem Vatikan hieß es, die Operation sei zügig und nach Plan verlaufen. Dem Papst gehe es den Umständen entsprechend gut. Zudem ist in der Vatikan-Mitteilung die Rede davon, dass es sich bei der OP um einen sogenannten radikalen Eingriff gehandelt hat. Das heißt, auch das umliegende Gewebe des Tumors, also der gesamte untere Lungenlappen, wurde entfernt. Somit besteht nun die Hoffnung, dass kein Krebsgewebe mehr im Körper verblieben ist.
1: Das waren die Nachrichten. Das Wetter in Norddeutschland: Sonne, Wolken und fast überall trocken bei Höchstwerten um 16 Grad. Nachts bleibt es trocken, vereinzelt Nebel, Tiefstwerte 13 bis 3 Grad. Morgen teils heiter, teils wolkig bei 15 bis 19 Grad. Und am Freitag nach freundlichen Phasen aufkommender Regen. Die Temperaturen liegen dann bei 16 bis 20 Grad. Es ist 14.05 Uhr.
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7: Mit Felix Oehlmann. Das im Juli eingeführte kostenlose Busfahren in Hildesheim an Samstagen soll nächstes Jahr fortgesetzt werden. Der Stadtrat hat dies in seiner letzten Sitzung beschlossen. Nun muss noch die Landesnahverkehrsgesellschaft zustimmen. Im Haushalt stehen dafür 160.000 Euro bereit. Der Hildesheimer VCD hat die geplante Streichung der S-Bahn-Linie 4 zwischen Hildesheim und Hannover nächstes Jahr scharf kritisiert. Die Pläne seien ein absolutes Unding, so die Vorsitzende Doris Schupp. Und der Verweis auf die Ausweichmöglichkeiten über den ERIX oder die S3 via Lehrte zeige, dass die Verantwortlichen keine Ahnung von den Zuständen im hiesigen Berufsverkehr haben. Die historische Brücke unter der Dammstraße ist diesen Mittwochabend eines der Themen in der Fernsehsendung Mario Barth deckt auf, eine Comedy-Sendung über Fälle von Steuerverschwendung. Die Sendung beginnt um 20.15 Uhr bei RTL.
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1: Um 15 Uhr mit Sönke Peters. Am Hamburger Oberlandesgericht hat unter hohen Sicherheitsvorkehrungen der Prozess um die Sprengung der Nord Stream Pipelines in der Ostsee begonnen. Angeklagt ist ein 50 Jahre alter Ukrainer. Aus Hamburg Frauke Reinig.
2: Im Anzug und mit Millimeter kurz geschorenen Haaren betritt Serhii K. den Gerichtssaal. Er salutiert kurz in Richtung Zuschauerraum, lächelt freundlich zur Richterbank. Mit weißen Kopfhörern und gelegentlichem Kopfschütteln lauscht er dann der ukrainischen Übersetzerin bei der Anklageverlesung der Bundesanwaltschaft. Die wirft dem 50-Jährigen vor, 2022 ein Sabotageteam angeführt zu haben, das die Nord Stream Pipelines in der Ostsee gesprengt hat, und zwar im Auftrag der ukrainischen Streitkräfte. Ob das ein Kriegsverbrechen oder womöglich eine legitime Kriegshandlung war, ist eine Frage, die das Gericht klären muss. Ein Anwalt des Angeklagten bezeichnet die gesprengten Pipelines als eine finanzielle, militärische und politische Waffe Russlands, weil die Erlöse in den Haushalt des Staates flossen, der einen Angriffskrieg führt. Serhii K. wird sich im Prozess nicht äußern. Weil er als Offizier des ukrainischen Militärs keine Aussagegenehmigung habe, müsse er sich mit verbundenen Händen verteidigen, heißt es von seinen Anwälten wörtlich.
1: Bundeskanzler Merz hat in seiner Regierungserklärung die Reformvorhaben der CDU bei der Rente verteidigt. Nur so könne es Generationengerechtigkeit geben, sagte Merz.
3: Und das sage ich als Mitglied einer Partei und auch als deren Vorsitzender, die unser Land lange regiert hat, ausdrücklich auch sehr selbstkritisch. Es hat sich eine Gerechtigkeitslücke zwischen den Generationen in unserem Land aufgetan, und diese Lücke wird wachsen, wenn wir nicht handeln. Wir haben diese Lasten ungleich verteilt in unseren sozialen Sicherungssystemen. Die Kinder und Jugendlichen in unserem Land werden, wenn wir nicht handeln, noch mehr schultern müssen, als sie nach den Maßgaben der Verteilungs- und der Leistungsgerechtigkeit eigentlich schultern sollten.
1: Soweit Bundeskanzler Merz. Auf Getränke mit Zuckerzusatz soll ab Juli 2027 eine Extrasteuer anfallen. Das Bundeskabinett hat heute den entsprechenden Gesetzentwurf auf den Weg gebracht. ARD-Hauptstadtkorrespondent Uwe Bernd berichtet, welche Folgen das für Verbraucher haben wird.
4: Die Zuckersteuer soll in zwei Stufen kommen. Wenn in einem Getränk mehr als 5 Gramm pro 100 Milliliter enthalten sind, soll eine Steuer von 26 Cent pro Liter erhoben werden. Das betrifft zum Beispiel Bionade oder Sprite. Wenn mehr als 8 Gramm enthalten sind, dann soll die Steuer auf 32 Cent pro Liter steigen. Das bedeutet, Fanta, Cola, Red Bull und ähnliches wird noch teurer werden. Wichtig dabei, es geht also nicht um den Zucker im Regal, um Schokolade, andere Süßigkeiten, sondern nur um Getränke, bei denen künstlich Zucker zugefügt wird. Also auch bei sauren Fruchtsäften, wie zum Beispiel Johannisbeersaft, der ohne Zucker ja kaum jemand schmeckt. Auch der wird teurer werden.
1: Die Bundesregierung will den Kinder- und Jugendschutz im Netz stärken. Dazu hat das Kabinett heute auch ein Eckpunktepapier vorgelegt. Bundesfamilienministerin Prien anschließend erklärte, was genau geplant ist. Aus Berlin Frank Eichmann.
5: Für Kinder und Jugendliche gibt es keine Trennung mehr von analoger und digitaler Welt, sagt Bundesfamilienministerin Prien, CDU. Umso wichtiger deshalb, die digitale Welt für sie sicherer zu machen, in der es Cybermobbing gibt, Hass, Extremismus, sexualisierte Gewalt oder suchtfördernde Inhalte. Noch bevor es EU-weite Regeln gibt, will die Bundesregierung unter 13-Jährigen die Nutzung sozialer Netzwerke wie TikTok oder Instagram untersagen. Einzige Ausnahme, nachweislich kindgerechte Angebote. Auch für 13- bis 18-Jährige wird es Beschränkungen geben. Eltern, so soll es künftig im bürgerlichen Gesetzbuch stehen, haben auch bei der Mediennutzung ihrer Kinder eine Aufsichtspflicht.
1: Nach einem Wohnungsbrand mit mehreren Todesopfern in Bochum hat die Polizei einen Tatverdächtigen festgenommen. Die Ermittler gehen von Brandstiftung aus. Das Feuer im Bochumer Stadtteil Hofstede war gestern früh in einem Mehrfamilienhaus ausgebrochen. 3 Menschen mit indischer Staatsangehörigkeit kamen in den Flammen ums Leben. 5 weitere Menschen wurden verletzt. Die Polizei war bereits 2 Tage vor dem Brand wegen eines Streits zu dem Haus gerufen worden. Deutschland bleibt weltweit ein gefragtes Ziel fürs Studium. Wie der Akademische Austauschdienst heute mitteilte, waren im vergangenen Wintersemester gut 426.000 internationale Studierende und Doktoranden in Deutschland eingeschrieben. Das sind etwa 6% mehr als im Jahr zuvor. Damit habe sich Deutschland als wichtiges Gastland etabliert und liege nach den USA, dem Vereinigten Königreich und Australien weltweit auf Rang 4. Das waren die Nachrichten. Das Wetter? Sonne, Wolken und fast überall trocken bei Höchstwerten um 16 Grad. Nachts bleibt es trocken, vereinzelt gibt's Nebel, Tiefstwerte 13 bis 3 Grad und morgen teils heiter, teils wolkig bei 15 bis 19 Grad. Es ist 15.05 Uhr.
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6: Mit Felix Oehlmann. Der Hildesheimer Stadtrat hat einem Beschluss zur Finanzierung des TFN zugestimmt. Dieser Vereinbarung zwischen dem Land Niedersachsen und dem Theater sowie Stadt und Landkreis als dessen Gesellschaftern gilt rückwirkend ab dem 1. Januar und bis Ende 2028 und gibt dem TFN damit für längere Zeit Planungssicherheit. Die Arbeiten an der B1 in Burgstemmen werden einige Wochen länger dauern als zuletzt erwartet. Laut Landesbehörde für Straßenbau und Verkehr muss der Untergrund vor Ort in einem größeren Bereich als bisher angenommen erneuert und verbessert werden. Dies werde voraussichtlich bis Ende November geschehen. Ein Forschungsteam der Universität Hildesheim sucht Personen, die in Einrichtungen oder bei Angeboten der Kinder- und Jugendhilfe in Niedersachsen von körperlicher und/oder sexualisierter Gewalt betroffen waren oder diese miterlebt haben. Betroffene können sich anonym über ein Online-Portal oder per Mail melden. Alles Gesagte wird anonymisiert. Sie finden den Kontakt auf tonkuhle.de.
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0: Hallo
1: und herzlich willkommen.
0: Sie hören
1: und ihr hört
0: Regenbogenradio mit
1: Anissa
0: und Janset
1: auf Radio Tonkuhle. Wir haben heute viel Musik mitgebracht. Die wir gerade gehört haben, hat Janset neulich das erste Mal gehört und war total geflasht. Sie schickte mir den Link und auch bei mir hat diese Musik gut funktioniert. Der Cellist Abel Selaokoe aus Südafrika mit seiner Komposition Kaboaleng, hier live begleitet durch das Australian Chamber Orchestra, war für uns ein Hörerlebnis,
0: das wir gerne mit Ihnen
1: und euch
0: teilen wollten. Und nun viel Musik. Anissa und ich hoffen, unsere Auswahl gefällt Ihnen
1: und euch
0: auch heute wieder. Los geht's!

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1: und ihr hört
0: Regenbogenradio mit
1: Anissa
0: und Janset auf Radio Tonkuhle.
1: Mit viel Musik. Wir dachten uns,
0: warum nicht einfach mal den Mittwochnachmittag abfeiern?
1: Eben. Viel Spaß.

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1: Anissa
0: und Janset auf Radio Tonkuhle.
1: Mit viel Musik.
0: Wir dachten uns,
1: warum nicht einfach mal den Mittwochnachmittag abfeiern?
0: Eben.
1: Viel Spaß.

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1: Anissa
0: und Janset auf Radio Tonkuhle.
1: Mit viel Musik. Wir dachten uns,
0: warum nicht einfach mal den Mittwochnachmittag abfeiern?
1: Eben. Viel Spaß.

0: So, das war unsere Stunde für heute. Ohne viel Worte, weil einfach mal alles sacken lassen.
1: Und uns freuen, dass wir in Niedersachsen leben. Gratulation an Hildesheim.
0: Und Hannover. Aber nach den Wahlen ist vor den Wahlen.
1: Fritz Bauer, geboren 1903, verstarb 1968, war ein deutsch-jüdischer Jurist, jüngster Amtsrichter in der Weimarer Republik, war KZ-Häftling, emigrierte zuerst nach Dänemark, dann nach Schweden, gründete hier mit Willy Brandt die Zeitschrift Sozialistische Tribüne. 1956 wurde er in das Amt des hessischen Generalstaatsanwalts berufen, das er bis zum Tode 1968 innehatte.
0: Er wusste aus eigener Erfahrung,
1: Nichts gehört der Vergangenheit an. Alles ist noch Gegenwart und kann Zukunft werden.
0: auch wusste er, dass
1: Die Demokratie kein Dampfer ist, dessen Käpt'n man sich anvertraut, sondern ein Boot, in dem wir alle mitrudern müssen.
0: nicht vergessen, unsere hart erkämpfte Demokratie
1: Mit dem besten Grundgesetz,
0: ist unser gemeinsamer Nenner.
1: auch wenn wir in einigen Dingen mal verschiedener Meinung sein sollten.
0: In der Demokratie darf man das.
1: In dem Sinne, bleibt bewegt.
0: Und seid nett miteinander.
1: Sie hörten Regenbogenradio mit
0: Anissa.
1: und Janset auf Radio Tonkuhle. Love and
0: Peace.
1: Tschüss.
0: Tschüss.
1: Die redaktionelle Verantwortung für diese Sendung trage wie immer ich.

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1: Um 16 Uhr mit Sönke Peters. Am Hamburger Oberlandesgericht hat unter hohen Sicherheitsvorkehrungen der Prozess um die Sprengung der Nord Stream Pipelines in der Ostsee begonnen. Die Bundesanwaltschaft wirft dem angeklagten Ukrainer vor, die Tat im Auftrag des Militärs ausgeführt zu haben. Aus Hamburg Frauke Reinig.
2: Ob das ein Kriegsverbrechen oder womöglich eine legitime Kriegshandlung war, ist eine Frage, die das Gericht klären muss. Ein Anwalt des Angeklagten bezeichnet die gesprengten Pipelines als eine finanzielle, militärische und politische Waffe Russlands, weil die Erlöse in den Haushalt des Staates flossen, der einen Angriffskrieg führt. Serhiy K. wird sich im Prozess nicht äußern. Weil er als Offizier des ukrainischen Militärs keine Aussagegenehmigung habe, müsse er sich mit verbundenen Händen verteidigen, heißt es von seinen Anwälten wörtlich.
1: Bundeskanzler Merz hat in seiner Regierungserklärung die Reformvorhaben der CDU bei der Rente verteidigt. Nur so könne es Generationengerechtigkeit geben, sagte Merz.
3: Und das sage ich als Mitglied einer Partei und auch als deren Vorsitzender, die unser Land lange regiert hat, ausdrücklich auch sehr selbstkritisch. Es hat sich eine Gerechtigkeitslücke zwischen den Generationen in unserem Land aufgetan und diese Lücke wird wachsen, wenn wir nicht handeln. Wir haben diese Lasten ungleich verteilt in unseren sozialen Sicherungssystemen. Die Kinder und Jugendlichen in unserem Land werden, wenn wir nicht handeln, noch mehr schultern müssen, als sie nach den Maßgaben der Verteilungs- und der Leistungsgerechtigkeit eigentlich schultern sollten.
1: Soweit Bundeskanzler Merz. Auf Getränke mit Zuckerzusatz soll ab Juli 2027 eine Extrasteuer anfallen. Das Bundeskabinett hat heute den entsprechenden Gesetzentwurf auf den Weg gebracht. ARD-Hauptstadtkorrespondent Uwe Berndt berichtet, welche Folgen das für Verbraucher haben wird.
4: Die Zuckersteuer soll in zwei Stufen kommen. Wenn in einem Getränk mehr als 5 Gramm pro 100 Milliliter enthalten sind, soll eine Steuer von 26 Cent pro Liter erhoben werden. Das betrifft zum Beispiel Bionade oder Sprite. Wenn mehr als 8 Gramm enthalten sind, dann soll die Steuer auf 32 Cent pro Liter steigen. Das bedeutet, Fanta, Cola, Red Bull und ähnliches wird noch teurer werden. Wichtig dabei, es geht also nicht um den Zucker im Regal, um Schokolade, andere Süßigkeiten, sondern nur um Getränke, bei denen künstlich Zucker zugefügt wird. Also auch bei sauren Fruchtsäften, wie zum Beispiel Johannisbeersaft, der ohne Zucker ja kaum jemand schmeckt. Auch der wird teurer werden.
1: Die Bundesregierung will den Kinder- und Jugendschutz im Netz stärken. Dazu hat das Kabinett heute ein Eckpunktepapier vorgelegt. Bundesfamilienministerin Prien erklärte anschließend, was genau geplant ist. Aus Berlin Frank Eichmann.
5: Für Kinder und Jugendliche gibt es keine Trennung mehr von analoger und digitaler Welt, sagt Bundesfamilienministerin Prien, CDU. Umso wichtiger deshalb, die digitale Welt für sie sicherer zu machen, in der es Cybermobbing gibt, Hass, Extremismus, sexualisierte Gewalt oder suchtfördernde Inhalte. Noch bevor es EU-weite Regeln gibt, will die Bundesregierung unter 13-Jährigen die Nutzung sozialer Netzwerke wie TikTok oder Instagram untersagen. Einzige Ausnahme, nachweislich kindgerechte Angebote. Auch für 13- bis 18-Jährige wird es Beschränkungen geben. Eltern, so soll es künftig im bürgerlichen Gesetzbuch stehen, haben auch bei der Mediennutzung ihrer Kinder eine Aufsichtspflicht.
1: Russland hat die Ukraine in der Nacht erneut massiv angegriffen. Dabei sind in der Hauptstadt Kiew nach ukrainischen Angaben 3 Menschen ums Leben gekommen. Weitere wurden verletzt. Mindestens 600.000 Haushalte seien ohne Strom, schrieb der ukrainische Präsident Selenskyj in den sozialen Medien. Getroffen wurden vor allem Energieanlagen. Russland meldet viele abgewehrte Angriffe. Den Angaben zufolge hat die russische Flugabwehr mehr als 900 ukrainische Drohnen abgefangen. Die Angaben beider Seiten lassen sich nicht unabhängig überprüfen. Der Landtag von Sachsen-Anhalt hat sich mehrheitlich für ein Ende der Sanktionen gegen Russland und einen Stopp der Waffenlieferungen an die Ukraine ausgesprochen. Ein entsprechender Antrag wurde mit den Stimmen von AfD und BSW angenommen. Mit Nein stimmten alle anderen Fraktionen von CDU, SPD, Grünen und Linken. In dem Antrag heißt es, die Ukraine-Politik der Bundesregierung sei gescheitert. Zusätzliche Rüstungsgüter verlängerten den Krieg und erhöhten das Risiko einer weiteren Eskalation. Ministerpräsident Schulze kritisierte die Forderungen von AfD und BSW und hielt den Parteien vor, die Verantwortung Russlands für den Krieg auszublenden. Das waren die Nachrichten. Das Wetter? Sonne, Wolken fast überall trocken bei Höchstwerten um 16 Grad. Nachts bleibt es trocken, vereinzelt gibt es Nebel, Tiefstwerte 13 bis 3 Grad. Morgen teils heiter, teils wolkig, 15 bis 19 Grad. Es ist 16.05 Uhr.
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6: Mit Felix Oehlmann. Der Hildesheimer Stadtrat hat einem Beschluss zur Finanzierung des TFN zugestimmt. Dieser Vereinbarung zwischen dem Land Niedersachsen und dem Theater sowie Stadt und Landkreis als dessen Gesellschaftern gilt rückwirkend ab dem 1. Januar und bis Ende 2028 und gibt dem TFN damit für längere Zeit Planungssicherheit. Die Arbeiten an der B1 in Burgstemmen werden einige Wochen länger dauern als zuletzt erwartet. Laut Landesbehörde für Straßenbau und Verkehr muss der Untergrund vor Ort in einem größeren Bereich als bisher angenommen erneuert und verbessert werden. Dies werde voraussichtlich bis Ende November geschehen. Ein Forschungsteam der Universität Hildesheim sucht Personen, die in Einrichtungen oder bei Angeboten der Kinder- und Jugendhilfe in Niedersachsen von körperlicher und/oder sexualisierter Gewalt betroffen waren oder diese miterlebt haben. Betroffene können sich anonym über ein Online-Portal oder per Mail melden. Alles Gesagte wird anonymisiert. Sie finden den Kontakt auf tonkuhle.de.
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Es ist Mittwochnachmittag und damit wieder höchste Zeit für Aufgegabelt. 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Redaktionell verantwortlich für den Inhalt der Sendung Aufgegabelt ist Frauke Aden. Alle Informationen sind gründlich recherchiert. Die Sendungsmacherin übernimmt keine Haftung oder Garantie für das Gelingen bzw. die Wirksamkeit. Ja, und es sind noch genau 79 Tage bis zum 1. Januar 2027. Willkommen bei Aufgegabelt. Schön, dass ihr dabei seid. Das Jahr ist schon weit fortgeschritten. Draußen wird es langsam kälter, Weihnachten rückt näher und ehe wir uns versehen, steht Silvester vor der Tür. Aber bevor wir das Jahr verabschieden, gibt es noch einiges zu erledigen. Arzttermine vereinbaren, Verträge überprüfen, das Auto winterfest machen und vielleicht auch schon ein paar Dinge für 2027 planen. Keine Sorge, wir wollen heute keine endlose To-Do-Liste abarbeiten. Wir schauen uns lieber an, was jetzt sinnvoll ist, damit wir entspannter durch die letzten Wochen des Jahres kommen. Also, auf geht's mit unserem kleinen Jahresendcheck. Aber erstmal gibt's Musik von Ideal Blauaugen.

Hand aufs Herz, wann habt ihr eigentlich das letzte Mal eure Termine beim Arzt geplant? Oft schieben wir Vorsorgeuntersuchungen vor uns her. Der Alltag ist voll, die Zeit knapp und irgendwie kommt immer was dazwischen. Deshalb lohnt es sich, jetzt einmal in den Kalender zu schauen. Stehen Vorsorgeuntersuchungen an? Muss ein Zahnarzttermin vereinbart werden? Sind Impfungen fällig oder braucht ihr ein neues Rezept? Wer regelmäßig Medikamente nimmt, kann ebenfalls prüfen, ob noch alles ausreichend vorhanden ist und ob für die nächsten Wochen ein Arzttermin nötig wird. Und denkt auch an eure Erholung. Gerade zum Jahresende wird es bei vielen noch einmal hektisch. Plant deshalb nicht nur Pflichten ein, sondern auch bewusst freie Zeit. Denn Gesundheit bedeutet nicht nur, Krankheiten vorzubeugen, es bedeutet auch, gut auf sich selbst aufzupassen. Unser Tipp: Lieber heute einen Termin vereinbaren, als sich im Januar darüber zu ärgern, dass man es wieder vergessen hat. Gloria Gaynor habe ich jetzt. Reach out, I'll be there.

Ich weiß nicht, ob ich das schon mal erwähnt habe, aber wenn man selber Radio macht, kann man die Songs spielen, die man gerne hört. Heute habe ich ja so einen wilden Mix, lasst euch überraschen. Aber jetzt kommt ein Titel, da mache ich gleich mal einen kleinen Programmhinweis auf heute Abend, nämlich auf die auf den Hildesheimer Tonverein. Dort wird nämlich ein Teil zumindest von der Gruppe Teget sein. Und Teget kommt aus Hildesheim und die spielen, machen tolle Musik und waren jetzt auf der im Sommer auf einer Tour zwischen Chemnitz und Bremerhaven und jetzt kommen sie wieder zurück nach Hildesheim und haben dort ein Heimspiel in der Bischofsmühle. Das Ganze findet statt am 6.11. Beginn 20.30 Uhr, Einlass 19.30 Uhr. Tickets gibt es ab 12,50 Euro. Und einer meiner ganz persönlichen Lieblingstitel, ich habe die Jungs auch schon mal live gesehen, richtig klasse, ist der Co-Pilot. Und wie gesagt, kann ich spielen, weil ich bin hier im Radio und deshalb mache ich das jetzt. Und heute Abend, nicht vergessen, einschalten, 19.30 Uhr, den Hildesheimer Tonverein. Da bin ich leider nicht dabei, aber meine liebe Anna Brucks ist mit dabei und ich vermute mal Anja Linz oder keine Ahnung, wer das heute moderiert. Ich lasse mich überraschen und höre mir das natürlich heute Abend an, denn dann bin ich schon zu Hause und ihr hoffentlich auch und dann geht das los. So, und jetzt viel Spaß beim Co-Pilot.

0: 19.30 Uhr den Hildesheimer Tonverein. Nein, ich kriege da kein Geld für. Ich mache das aus reiner Liebe zu den Kolleginnen und Kollegen. So, jetzt kommen wir wieder fit für Herbst und Winter und schauen dem Auto zu oder für einen Fahrzeugcheck. Wenn die Temperaturen sinken, Regen und Dunkelheit zunehmen, sollte auch unser Auto auf die kalte Jahreszeit vorbereitet sein. Ein guter Zeitpunkt also für einen kleinen Fahrzeugcheck. Sind die Winterreifen noch in Ordnung? Funktionieren Licht- und Scheibenwischer? Ist genügend Frostschutz in der Scheibenwaschanlage? Und wie sieht es mit der Batterie aus? Wer auf das Auto angewiesen ist, sollte außerdem prüfen, ob die nächste Inspektion oder der TÜV-Termin ansteht. Ein Blick in die Fahrzeugpapiere und den Kalender kann hier viel Ärger ersparen. Und noch etwas. Ein Eiskratzer, eine kleine Decke und warme Handschuhe im Auto können im Winter durchaus nützlich sein. Unser Tipp, lieber jetzt ein paar Minuten investieren, als später bei Minusgraden mit beschlagener Scheibe oder einer schwachen Batterie überrascht zu werden. Das kann ich gut. Batterie im Winter ist bei mir, bei meinem Auto grundsätzlich, da passiert dann irgendwann gar nichts mehr. Aber auch die Fahrradfahrer unter uns, Licht prüfen, ganz wichtig, vielleicht mal die Warnweste oder eine schöne Leuchtweste dann überziehen, denn die Abende oder die Morgende werden jetzt ganz schnell ganz dunkel. Und wenn man dann noch dunkle Klamotten anhat, dann wird das richtig schwierig. Auch ein Kümmer noch, Versicherungen und Verträge, passt ja irgendwie auch dazu. Ein Blick kann sich lohnen. Ja, klingt ja nicht besonders spannend, kann aber bares Geld sparen, Versicherungen und laufende Verträge. Wann habt ihr zuletzt eure Kfz-Versicherung überprüft? Gerade zum Jahresende lohnt sich ein Vergleich. Bei vielen Kfz-Versicherungsverträgen ist eine Kündigung zum Jahresende möglich, wenn die Kündigungsfrist eingehalten wird. Häufig ist das der 30. November. Maßgeblich sind aber der konkrete Vertrag und die Versicherungsbedingungen. Auch bei Handy, Internet, Strom oder anderen laufenden Verträgen lohnt sich ein Blick auf Preis, Leistung und Kündigungsfrist. Aber Vorsicht, nicht jedes günstigere Angebot ist automatisch das bessere. Achtet darauf, welche Leistungen enthalten sind, wie lange der Vertrag läuft oder ob später höhere Kosten entstehen. Am besten legt ihr euch eine kleine Liste an, Vertrag, monatliche Kosten, Kündigungsfrist und mögliche Alternative. Unser Tipp, nicht wahllos kündigen, sondern vergleichen und erst wechseln, wenn das neue Angebot wirklich passt. So, jetzt haben wir All Saints Never Ever.
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Der Jahreswechsel ist für viele ein guter Anlass, zu Hause ein wenig Ordnung zu schaffen. Aber bitte ohne den Anspruch, gleich die ganze Wohnung auf den Kopf zu stellen. Wie wäre es mit einer Schublade, die schon lange aufgeräumt werden müsste, oder mit dem Kleiderschrank, in dem sich Dinge stapeln, die wir seit Jahren nicht mehr getragen haben? Auch Rauchmelder, Leuchtmittel und wichtige Haushaltsgeräte kann man bei dieser Gelegenheit überprüfen. Funktionieren die Rauchwarnmelder? Sind die Batterien gegebenenfalls fällig? Gibt es Dinge, die repariert werden sollten? Und wer eine Heizung hat, kann prüfen, ob Wartungsarbeiten anstehen und ob Heizkörper richtig entlüftet werden müssen. Bei Unsicherheit hilft ein Fachbetrieb. Wichtig ist vor allem, sich nicht zu viel auf einmal vorzunehmen. Unser Tipp: jeden Tag eine kleine Sache erledigen. 10 Minuten reichen oft schon aus, um einen Unterschied zu sehen. Gleich sprechen wir über die Finanzen, aber vorher haben wir Avril Lavigne, Complicated.

Ja, complicated singt sie hier, so kompliziert sind aber auch die Finanzen gar nicht mal. Auch die eigenen Finanzen verdienen vor Jahresende einen kurzen Blick. Welche regelmäßigen Ausgaben haben wir? Welche Abonnements nutzen wir tatsächlich? Gibt es Beiträge, die sich verändert haben? Und welche größeren Ausgaben stehen in den nächsten Monaten an? Wer möchte, kann sich eine einfache Übersicht erstellen und feste Kosten den monatlichen Einnahmen gegenüberstellen. Vielleicht lässt sich ein ungenutztes Abo kündigen. Vielleicht ist es sinnvoll, für die nächste Autoreparatur oder die jährliche Versicherungszahlung etwas zurückzulegen. Wer steuerliche Fragen hat, sollte außerdem prüfen, welche Belege noch fehlen und welche Unterlagen für die Steuererklärung gesammelt werden sollten. Welche Fristen gelten, hängt vom Einzelfall ab. Dabei geht es nicht darum, jeden Cent zweimal umzudrehen. Es geht darum, zu wissen, wohin das Geld fließt. Unser Tipp: Ein kurzer Finanzcheck jetzt kann helfen, im Januar mit einem besseren Gefühl zu starten. Ganz genau. Ein schönes Gefühl kriege ich immer bei dem nächsten Lied. Butterfly, Daniel Gérard.

Ja, und da mal die Anfrage an meine Kollegen mit den vielen, mit den großen Dateien an Musikarchiv. Ich hätte gern das Lied nochmal in Original Französisch, beziehungsweise er singt das ja so international, er singt da ja auch Deutsch und so, Schmetterling oder die Butterfly singt da trotzdem. Das hätte ich gerne mal. Also lieber Micha oder so, wenn du das hören solltest, gerne mal per Mail schicken. Ich habe immer nur die englische Version, die ist nicht so schön wie die französische. Wir sind bei 2027. Termine jetzt schon vorausdenken. Das neue Jahr scheint noch weit weg, aber manche Termine sind schneller vergeben, als man denkt. Wer im kommenden Jahr eine Reise plant, kann schon einmal Urlaubstage und mögliche Reisezeiten notieren. Auch Familienfeiern, Geburtstage und andere wichtige Termine gehören in den Kalender. Hochzeiten zum Beispiel. Wer regelmäßig Kurse besucht, Sportangebote nutzt oder bestimmte Veranstaltungen nicht verpassen möchte, kann sich frühzeitig informieren. Und auch im Haushalt gibt es Dinge, die planbar sind. Wartungstermine, anstehende Reparaturen oder größere Anschaffungen. Dabei muss noch nicht alles feststehen. Eine grobe Übersicht reicht völlig aus. Vielleicht reserviert ihr euch auch ein paar freie Wochenenden, an denen bewusst nichts geplant wird. Denn ein Kalender sollte nicht nur zeigen, was wir erledigen müssen, er darf auch Platz für schöne Dinge lassen. Unser Tipp, tragt wichtige Termine schon jetzt ein und lasst bewusst ein paar Lücken für spontane Ideen. Also einen Termin habe ich schon. Nächstes Jahr im Mai fahre ich ein paar Tage nach Bayern an den Staffelsee. Da freue ich mich jetzt schon drauf und meine Reisebegleitung auch. Jo, und ja, der Hochzeitstermin steht leider immer noch nicht fest. Das wird noch ein bisschen dauern, aber nächstes Jahr garantiert. Übermorgen hole ich mein Kleid ab, da kann nichts mehr schief gehen. So. Jetzt haben wir nochmal schöne Musik, ja, und was man auch nicht verlassen und vergessen sollte, die Jeans hochzuziehen. Put your jeans on, David Dundas oder keine Ahnung, wie der ausgesprochen wird.

Bei all den Listen, Terminen und Erledigungen sollten wir eines nicht vergessen. Das Leben besteht nicht nur aus Aufgaben. Manchmal sind es gerade die unspektakulären Dinge, die einen Tag schön machen. Eine Tasse Kaffee in Ruhe, ein Spaziergang an der frischen Luft, ein nettes Gespräch oder ein Abend, an dem wir einfach mal nichts vorhaben. Vielleicht können wir uns für die letzten 3 Monate des Jahres deshalb 2 kleine Listen machen. Auf die erste kommen die Dinge, die wir noch erledigen möchten. Und auf die zweite schreiben wir, worauf wir uns freuen. Ein Treffen mit Freunden, ein gemütlicher Abend zu Hause, ein Ausflug oder ein gutes Essen. So wird aus dem Jahresendspurt nicht nur eine Zeit voller Pflichten, sondern auch eine Zeit mit kleinen schönen Momenten. Und wenn nicht alles klappt, ist das übrigens auch kein Weltuntergang. Das Jahr muss nicht perfekt abgeschlossen werden. Manchmal reicht es, wenn wir ein bisschen Ordnung schaffen, Wichtiges erledigen und uns zwischendurch etwas Gutes tun. Denn das neue Jahr beginnt nicht erst am 1. Januar. Ein guter Anfang kann auch heute sein. Genau. So, und gleich habe ich noch einen Anti-Zwiebel-Tränen-Tipp für euch. Aber erstmal gibt's Gary Moore, Still Got the Blues.

Wer Zwiebeln schneidet, weiß, dass dabei oft die Tränen fließen. Das ist wie immer der Haushaltstipp von der lieben Elke, den sie mir heute noch zugeschickt hat. Und das Augentränen beim Zwiebelschneiden kann reduziert werden, wenn sie ganz langsam mit einem sehr scharfen, dünnen Messer geschnitten werden. Die Cornell University in New York fand 2025 bei Experimenten Folgendes heraus. Unter der Außenhaut der Zwiebel befindet sich aerosolhaltige Flüssigkeit. Sobald also die Messerklinge die Außenhaut der Zwiebel aufreißt, gelangt blitzschnell in oder an die Luft und verbreitet sich großflächig. Und umso mehr davon in der Luft ist bzw. sich ausbreitet, desto höher ist die Gefahr, den Tränen auslösenden Stoff in die Augen zu bekommen. Die Tests zeigten, dass umso schärfer die Klinge des Messers ist, viel langsamer geschnitten werden kann und die Flüssigkeit spritzt oder springt nicht so explosionsartig hoch bzw. aus der Zwiebel heraus. Also langsam mit einem scharfen, dünnen Messer schneiden. Und vielleicht vorher die Zwiebel schön abspülen, das soll helfen. Und ach, verratet mir doch mal euren besten Zwiebel-Anti-Tränen-Trick gern an aufgegabelt@web.de. So, einen habe ich noch, nämlich Ziggy Stardust von David Bowie. Und einen kleinen Abschlusstext habe ich dann auch noch.

0: Ja, und mein Spiel, was ich gerade spiele, bringt mir gerade Gitarren, die ich hier sortieren muss. Das ist doch lustig, oder? Die wissen alle, die hören uns alle ab. Das war unser kleiner Jahresendcheck bei Aufgegabelt. Wir haben über Gesundheit, Auto, Versicherung, Haushalt, Finanzen und die Planung für 2027 gesprochen. Vielleicht habt ihr euch den einen oder anderen Punkt notiert. Dann hat sich unser kleiner Rundgang schon gelohnt. Und denkt daran, ihr müsst nicht immer alles auf einmal erledigen. Sucht euch einfach zwei oder drei Dinge heraus, die jetzt wirklich wichtig sind und fangt damit an. So wird aus dem Jahresendspurt hoffentlich kein Stressmarathon, sondern ein entspannter Übergang in die nächste Jahreszeit. Vielen Dank fürs Dabeisein. Passt gut auf euch auf, gönnt euch zwischendurch eine Pause und macht es euch schön. Bis zum nächsten Mittwoch bei Aufgegabelt. Und immer, wie immer, verantwortlich für den Inhalt der Sendung Aufgegabelt ist Frauke Aden. Auch heute leider wieder mit Hilfe von ChatGPT erstellt. Aber ich finde, das macht er richtig gut, der Kleine. Ja. Wir sind da gut im Gespräch auf jeden Fall. Das ist immer lustig, wenn ich ihm dann die Themen vorschlage und er macht dann was draus. Ich finde das sehr praktisch. Aber ich bin natürlich immer noch bei euch und mache das alles am liebsten live. So, hier ist auch noch jemand, der möchte auch noch was sagen. Bis nächste Woche. Ihre, eure Frau Kaden. Tschüss.
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1: Um 17 Uhr mit Sönke Peters. Am Hamburger Oberlandesgericht hat unter hohen Sicherheitsvorkehrungen der Prozess um die Sprengung der Nord Stream Pipelines in der Ostsee begonnen. Die Bundesanwaltschaft wirft dem angeklagten Ukrainer vor, die Tat im Auftrag des Militärs ausgeführt zu haben. Aus Hamburg, Frauke Reinig.
2: Ob das ein Kriegsverbrechen oder womöglich eine legitime Kriegshandlung war, ist eine Frage, die das Gericht klären muss. Ein Anwalt des Angeklagten bezeichnet die gesprengten Pipelines als eine finanzielle, militärische und politische Waffe Russlands, weil die Erlöse in den Haushalt des Staates flossen, der einen Angriffskrieg führt. Serhiy Kar wird sich im Prozess nicht äußern. Weil er als Offizier des ukrainischen Militärs keine Aussagegenehmigung habe, müsse er sich mit verbundenen Händen verteidigen, heißt es von seinen Anwälten wörtlich.
1: Bundeskanzler Merz hat in seiner Regierungserklärung die Reformvorhaben der CDU bei der Rente verteidigt. Nur so könne es Generationengerechtigkeit geben, sagte Merz.
3: Und das sage ich als Mitglied einer Partei und auch als deren Vorsitzender, die unser Land lange regiert hat, ausdrücklich auch sehr selbstkritisch. Es hat sich eine Gerechtigkeitslücke zwischen den Generationen in unserem Land aufgetan und diese Lücke wird wachsen, wenn wir nicht handeln. Wir haben diese Lasten ungleich verteilt in unseren sozialen Sicherungssystemen. Die Kinder und Jugendlichen in unserem Land werden, wenn wir nicht handeln, noch mehr schultern müssen, als sie nach den Maßgaben der Verteilungs- und der Leistungsgerechtigkeit eigentlich schultern sollten.
1: Soweit Bundeskanzler Merz. Auf Getränke mit Zuckerzusatz soll ab Juli 2027 eine Extrasteuer anfallen. Das Bundeskabinett hat heute den entsprechenden Gesetzentwurf auf den Weg gebracht. ARD-Hauptstadtkorrespondent Uwe Berndt berichtet, welche Folgen das für Verbraucher haben wird.
4: Die Zuckersteuer soll in zwei Stufen kommen. Wenn in einem Getränk mehr als 5 Gramm pro 100 Milliliter enthalten sind, soll eine Steuer von 26 Cent pro Liter erhoben werden. Das betrifft zum Beispiel Bionade oder Sprite. Wenn mehr als 8 Gramm enthalten sind, dann soll die Steuer auf 32 Cent pro Liter steigen. Das bedeutet, Fanta, Cola, Red Bull und ähnliches wird noch teurer werden. Wichtig dabei, es geht also nicht um den Zucker im Regal, um Schokolade, andere Süßigkeiten, sondern nur um Getränke, bei denen künstlich Zucker zugefügt wird. Also auch bei sauren Fruchtsäften, wie zum Beispiel Johannisbeersaft, der ohne Zucker ja kaum jemand schmeckt. Auch der wird teurer werden.
1: Die bisherige EU-Beauftragte Katharina von Schnurbein wird neue Antisemitismus-Beauftragte der Bundesregierung. Auch das hat das Bundeskabinett beschlossen. Von Schnurbein übernimmt damit die Nachfolge von Felix Klein. Die 53-Jährige hatte bereits bei der EU Maßnahmen gegen Antisemitismus und zur Stärkung der jüdischen Gemeinschaft entwickelt und vorangetrieben. Dafür wurde sie mehrfach von jüdischen Organisationen ausgezeichnet. Russland hat die Ukraine in der Nacht erneut massiv angegriffen. Dabei sind in der Hauptstadt Kiew nach ukrainischen Angaben 3 Menschen ums Leben gekommen, weitere wurden verletzt. Mindestens 600.000 Haushalte seien ohne Strom, schrieb der ukrainische Präsident Selenskyj in den sozialen Medien. Getroffen wurden vor allem Energieanlagen. Russland meldet viele abgewehrte Angriffe. Die Angaben beider Seiten lassen sich nicht unabhängig überprüfen. Raucherinnen und Raucher in Deutschland müssen sich auf wesentlich höhere Preise für Zigaretten einstellen. Der Finanzausschuss im Bundestag hat heute für ein entsprechendes Gesetz gestimmt. 2030 könnte eine Packung mit 20 Zigaretten knapp 4 Euro teurer sein als jetzt. Der durchschnittliche Packungspreis beträgt aktuell gut 8 Euro. Morgen soll der Bundestag grünes Licht geben. Der Bundesrat könnte am Freitag Einspruch einlegen, das aber gilt als so gut wie ausgeschlossen. Weltweit hungern immer mehr Menschen. Das geht aus dem Welthungerindex hervor, den die Welthungerhilfe heute vorgestellt hat. Demnach setzen Konflikte, Naturkatastrophen und wirtschaftliche Schocks die Ernährungssysteme weltweit unter Druck. Aus Berlin Thomas Klatt.
5: Nach fast 2 Jahrzehnten deutlicher Fortschritte hat sich die globale Hungersituation verschlechtert. Obwohl es positive Entwicklungen etwa in Nepal, Ruanda, Togo, Uganda und Venezuela gäbe, würden weltweit rund 645 Millionen Menschen hungern. Besonders betroffen seien Länder wie Somalia, die Demokratische Republik Kongo, Jemen oder Sudan. Auch für den Tschad und Madagaskar gelte eine sehr ernste Hungerlage. Der Welthungerindex wird berechnet nach der Wachstumsverzögerung und Auszehrung bei Kindern unter 5 Jahren aufgrund chronischer Unterernährung oder einer erhöhten Kindersterblichkeit.
1: Das waren die Nachrichten. Das Wetter: nachts einzelne Nebelfelder, aber trocken, Tiefstwerte 13 bis 3 Grad, morgen Sonne und Wolken bei 15 bis 19 Grad. Es ist 17.05 Uhr.
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6: mit Felix Oehlmann. Der Hildesheimer Stadtrat hat einem Beschluss zur Finanzierung des TFN zugestimmt. Dieser Vereinbarung zwischen dem Land Niedersachsen und dem Theater sowie Stadt und Landkreis als dessen Gesellschaftern gilt rückwirkend ab dem 1. Januar und bis Ende 2028 und gibt dem TFN damit für längere Zeit Planungssicherheit. Die Arbeiten an der B1 in Burgstemmen werden einige Wochen länger dauern als zuletzt erwartet. Laut Landesbehörde für Straßenbau und Verkehr muss der Untergrund vor Ort in einem größeren Bereich als bisher angenommen erneuert und verbessert werden. Dies werde voraussichtlich bis Ende November geschehen. Ein Forschungsteam der Universität Hildesheim sucht Personen, die in Einrichtungen oder bei Angeboten der Kinder- und Jugendhilfe in Niedersachsen von körperlicher und/oder sexualisierter Gewalt betroffen waren oder diese miterlebt haben. Betroffene können sich anonym über ein Online-Portal oder per Mail melden. Alles Gesagte wird anonymisiert. Sie finden den Kontakt auf tonkuhle.de.
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6: Zum Tonkuhle-Abend begrüßt Sie heute Felix Oehlmann.

0: Die meisten Menschen streiten nicht gerne. Manchmal aber kann man Konflikten nicht aus dem Weg gehen. Und wenn es mal schwierig wird, dann gibt es für solche Fälle auch professionelle Konfliktberater. Frederik Binger ist so einer. Und Henry Schnur hat sich mit ihm unterhalten.
1: Ja, ich denke, die häufigsten Konflikte, egal ob man jetzt beruflich ins eigene Team schaut oder auch in die eigene Familie oder auch in die Nachbarfamilie, ist sehr klischeebehaftet, aber doch sehr, sehr oft alles im Bereich der Kommunikation und auch, dass unglaublich viele Emotionen

0: Und wenn man sich beispielsweise ein Zahnrad vorstellt, das ist oft ein Beispiel, worum man das gut erkennen kann. Da verändert man dann eine Stellschraube, um das gesamte System zu verändern.
1: Gerade deshalb kann eine einzelne unausgesprochene Erwartung oder ein ungelöstes Problem mehr beeinflussen als nur zwei Personen. Ein wichtiger Ansatzpunkt liegt für Binger deshalb bei der Frage, wie innerhalb eines solchen Systems miteinander gesprochen wird.
0: Oder wenn Kommunikation nicht stattfindet, ist das oft ein erster Punkt. Oder man traut sich nicht zu kommunizieren, man kommuniziert vielleicht sogar auf eine Art und Weise, wie der Gegenüber es nicht annehmen kann. Und das sind so die Kerne. Also im Endeffekt, ich nehme mal das Beispiel von Teams im Beruflichen, dort finden sich vielleicht auch einige wieder. Dort ist es einfach so, dass man ganz oft in seinem eigenen Tun ist, in seinem eigenen Denken, aber das Team als Gesamtes muss ja nochmal ein gemeinsames Denken entwickeln und ein gemeinsames Tun.
1: Damit reicht es nicht, dass jeder für sich weiß, was er denkt oder verändern möchte. Diese Gedanken müssen auch bei den anderen ankommen. Doch genau an diesem Punkt entsteht häufig eine weitere Hürde. Menschen sprechen nicht unbedingt deshalb nicht, weil ihnen nichts einfällt, sondern weil sie Angst vor den Folgen haben.
0: Ja, ganz blöd gesagt, auf jeden Fall. Und das ist zum Beispiel so, dass man dann ja sich die Frage stellen darf, warum redet man nicht? Also man darf dann ja im zweiten Schritt einfach mal ein bisschen tiefer gehen. Und dann ist es oft der Fall, ich pauschalisiere das natürlich nicht, ist nicht immer so, aber es ist einfach oft der Fall, dass nicht geredet wird aufgrund von beiliegenden Emotionen. Zum Beispiel die Angst vor dem, was dann passiert.
1: Diese Angst kann dazu führen, dass sich Menschen zurückziehen und Konflikte eher mit sich selbst ausmachen. Binger setzt deshalb nicht nur auf die Aufforderung, offen zu sprechen. Entscheidend sei auch, dass Kommunikation nicht sofort als Problem behandelt wird, wenn eine Aussage unangenehm ist oder nicht den Erwartungen der anderen entspricht.
0: Aber dann sind die Verletzungen ja nicht weg. Und dann ist das Thema trotzdem noch präsent. Und dadurch geht es darum, man darf mal rausgehen aus der Situation, das auf jeden Fall. Aber es geht dann trotzdem darum, sich um sich selber zu sorgen und dann das Thema wieder aufzunehmen. Es sollte keine Blockade stattfinden dann.
1: Abstand kann also helfen, eine Situation zunächst zu beruhigen. Für Binger bedeutet das aber nicht, den Konflikt dauerhaft liegen zu lassen. Auch schwierige Gespräche sollten später wieder aufgenommen werden können. Sein abschließender Impuls? Emotionen dürfen da sein. Entscheidend ist, Wege zu finden, mit ihnen umzugehen und wieder in die Kommunikation zu kommen.

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1: Um 17:30 mit Felix Oehlmann. Die Schlagzeilen: TFN-Finanzierung ist bis Ende 2028 gesichert, Einbruchsversuch in der Schuhstraße misslingt, Autofahrerin prallt in Bad Salzdetfurt gegen zwei Bäume und Uni-Forschungsteam sucht Betroffene von Gewalt in der Kinder- und Jugendhilfe. Die Meldungen im Einzelnen. Der Hildesheimer Stadtrat hat einem Beschluss zur Finanzierung der Theater für Niedersachsen GmbH zugestimmt. Diese sogenannte Ziel- und Leistungsvereinbarung zwischen dem Land Niedersachsen und dem Theater sowie Stadt und Landkreis als dessen Gesellschaftern gilt rückwirkend ab dem 1. Januar und bis Ende 2028. Im Kern verpflichtet sich das Land dabei über die 3 Jahre zu einer festen Finanzierungssumme, die von rund 9,5 Millionen Euro dieses Jahr auf 10,2 Millionen in 2028 ansteigt, um damit auch Mehrkosten durch Tariferhöhungen abzudecken. Stadt und Landkreis müssen dafür jeweils Zuschüsse mindestens auf Basis des TFN-Haushaltsplans für 2026 leisten und ebenfalls Kostensteigerungen aus der Übernahme von Tarifabschlüssen ausgleichen. Im Rat hieß es dazu, diese Vereinbarung sei gegenüber der Vergangenheit eine große Verbesserung. Bisher habe es Vereinbarungen mit dem Land immer nur rückwirkend und für 1 Jahr gegeben und das Land habe auch keine Tariferhöhungen zugelassen. Das TFN leiste gute Arbeit, die Zahl der Zuschauenden steige und das Publikum werde vielfältiger. Dass nun bis Ende 2028 Planungssicherheit herrsche, sei sehr wichtig. In der Nacht auf diesen Mittwoch haben Unbekannte versucht, bei einem Juwelier in der Hildesheimer Schuhstraße einzubrechen. Laut Bericht versuchten der oder die Täter gegen 3 Uhr die Schaufensterscheibe einzuschlagen, was aber misslang. Die Scheibe brach nicht, wurde aber stark in Mitleidenschaft gezogen, sodass ein geschätzt 4-stelliger Schaden entstand. Während der Tat löste die Alarmanlage aus, woraufhin Anwohner die Polizei verständigten. Mehrere Streifenwagen rückten aus, der oder die Täter entkamen aber unerkannt. Wer in der Sache Hinweise geben kann, wird gebeten, sich bei der Inspektion Hildesheim zu melden. Diesen Mittwochmorgen ist auf der Entlastungsstraße in Bad Salzdetfurt eine Frau schwer verunglückt. Laut Bericht kam die 49-Jährige gegen 6.30 Uhr auf nasser Fahrbahn in einer Linkskurve von der Straße ab und prallte gegen 2 Bäume. Offenbar war sie angesichts der Wetterverhältnisse zu schnell gefahren. Sie konnte sich selbst aus dem Wagen befreien und wurde dann mit schweren Verletzungen in ein Krankenhaus gebracht. Für die Unfallaufnahme und die Bergung musste die Entlastungsstraße in beide Richtungen für mehr als 1 Stunde voll gesperrt werden, was zu erheblichen Verkehrsbehinderungen führte. Ein Forschungsteam der Universität Hildesheim sucht Personen, die in Einrichtungen oder bei Angeboten der Kinder- und Jugendhilfe oder Jugendarbeit in Niedersachsen von körperlicher und/oder sexualisierter Gewalt betroffen waren oder diese miterlebt haben. Betroffene können sich entweder anonym über ein Online-Portal oder auch per E-Mail für ein Interview melden, teilt die Uni mit. Alles Gesagte werde anonymisiert, sodass in Berichten keine Rückschlüsse auf die Betroffenen möglich sind. Sie finden die Kontaktdaten auf tonkuhle.de. Betroffene haben ein Recht auf Aufarbeitung, so dass aus Maike Bader, Nastasia Böttcher, Caroline Oppermann, Julia Schröder und Wolfgang Schröer bestehende Team. Ziel sei eine landesweite Aufarbeitung von Vorfällen in der Kinder- und Jugendhilfe zwischen den 1970er und den 2010er Jahren. Anders als in vorangegangenen Projekten habe man sich für diese Aufarbeitung auf keine konkrete Institution festgelegt, hieß es weiter. Zur Kinder- und Jugendhilfe zählen Einrichtungen wie Pflegestellen oder Pflegefamilien, Wohngruppen und Heime, aber auch die Jugendarbeit mit Verbänden und Jugendstätten sowie Freizeitangeboten.
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1: Die Temperaturen liegen derzeit im Raum Hildesheim um 13 Grad. Die Vorhersage: In der Nacht gehen die Werte runter bis 6 Grad und der morgige Donnerstag bringt dann meist einen bewölkten Himmel bei bis zu 18 Grad. Zum späten Nachmittag oder Abend kann es zwischendurch auch mal aufklaren. Die Aussichten: Der Freitag wird sonnig und vergleichsweise warm mit 20 Grad, aber der Samstag und Sonntag sollen dann deutlich kühler und auch sehr viel grauer werden. Vielleicht gibt's dann auch ein bisschen Regen. Soweit die Meldungen.

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1: Das war ein Titel aus den Tonkuhle-Lokalcharts. Wählen

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1: mit Henry Schnur. Der Lebenshilfe Hildesheim e.V. veranstaltet heute von 16 bis 19 Uhr die Disco nach der Arbeit. DJ Gote legt auf, der Eintritt kostet 2 Euro. Die Party mit dem Titel Tanz besonders findet in der Lichtenstein Lounge statt. Die genaue Adresse ist Ratskeller Markt 1. Der Zugang ist durch einen Treppenlift barrierefrei. Disco 16 bis 19 Uhr in der Lichtenstein Lounge. Um 18.30 Uhr findet wie jeden zweiten Mittwoch eines Monats der Vätertreff der katholischen Erwachsenenbildung statt. Beim Treff können sich Väter miteinander austauschen, egal ob werdend oder schon mit 3 Kindern. Es soll im offenen Austausch über Probleme und deren Bewältigung geredet werden. Heute im Fokus steht aber auch Abschied, Sterben und Trauer. Der Treff geht bis 20.45 Uhr und es ist eine Anmeldung über keb-hi.de notwendig. Der NABU Hildesheim lädt ab 19 Uhr zum Naturtreff in der Braunschweiger Straße 23 ein. Alle Interessierten sind eingeladen, eine Mitgliedschaft ist nicht notwendig. Thema ist Aktuelles aus der Ornithologie, also aus der Vogelkunde. Genauer aber um Beobachtung und Situation einiger Vogelarten hier aus dem Kreis Hildesheim. Das Ganze ist von und mit Dr. Johannes Laufer. Wenn Ihnen Vogelgezwitscher zu harmonisch ist, hat der Club VEB eventuell etwas für Sie. In der Kulturfabrik Löseke präsentiert er heute um 21 Uhr Punk. Soko Mad Eagle und die Band Sturzflug treten auf. Soko Mad Eagle macht Punk im Stil der 80er und hat im Mai letzten Jahres ihre Besetzung geändert. Songs in der neuen Konstellation sollen bald erscheinen, bisher gibt es nur eine Demo. Hier ein kleiner Ausschnitt, Achtung, könnte laut werden.
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1: Sturzflug ist ein Punkrock-Duo aus Seesen. Paul und Noah sind in ihren Texten sehr direkt. 21 Uhr in der Kulturfabrik Löseke, Einlass beginnt eine halbe Stunde vorher, der Eintritt ist frei, am Ende geht der Hut rum. Das waren die Veranstaltungstipps für heute. Weitere finden Sie auf stadtmagazin-public.de.
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1: Um 18 Uhr mit Katja Kindermann. Die Sprengung der Nord Stream Pipelines vor 4 Jahren beschäftigt seit heute das Hamburger Oberlandesgericht. Ein 50-jähriger Ukrainer ist als mutmaßlicher Anführer der Sabotageaktion unter anderem wegen Kriegsverbrechen angeklagt. Seine Anwälte beantragten schon zu Prozessbeginn, das Verfahren einzustellen. Zur Begründung Elke Spanner.
2: Sie haben gesagt, dass ein faires und rechtsstaatliches Verfahren gegen Ihren Mandanten nicht möglich sei. Der war ja Soldat in der ukrainischen Armee. Deshalb sagen die Anwälte, habe er keine Aussagegenehmigung. Er dürfe nichts über militärische Strategien oder auch Kommandostrukturen innerhalb der Armee sagen. Sonst würde ihm in der Ukraine eine hohe Strafe drohen. Sie sagen aber auch, die Vorwürfe, die seien ohnehin nicht zu halten. Schon der Vorwurf, dass die Sprengung der Nord Stream Pipelines ein Kriegsverbrechen gewesen sei. Die Gasleitungen seien keine zivile Infrastruktur gewesen. Russland habe sie als, Zitat, finanzielle, politische und militärische Waffe eingesetzt.
1: Bundeskanzler Merz will sich nach eigenen Worten weiter dafür einsetzen, Deutschland sicher und gerecht zu machen. Umso wichtiger seien die geplanten Reformen bei Rente, Pflege, Arbeitsmarkt und Steuern. Aus Berlin, Markus Sambale.
3: Merz stellt aber auch klar, dass Gerechtigkeit für ihn nicht Umverteilung zu Lasten der Leistungsträger bedeutet. Hier widerspricht Matthias Mirsch, der Fraktionschef des Koalitionspartners SPD. Er kündigt an, mit der Union nochmal über das Thema Umverteilung zu diskutieren, beim Ringen um eine gerechtere Erbschaftssteuer zum Beispiel. Die Opposition geht hart ins Gericht mit der schwarz-roten Koalition. AfD-Chef Tino Chrupalla wirft dem Kanzler politisches Versagen vor. Den großen Wurf erwarte niemand mehr.
1: Die Bundesregierung will den Kinder- und Jugendschutz im Netz stärken. Dazu hat das Bundeskabinett heute ein Eckpunktepapier vorgelegt. Aus Berlin, Frank Eichmann.
4: Soziale Medien, so wie sie heute funktionieren, tun Kindern und Jugendlichen nicht gut, sagt Bundesjustizministerin Hubig und verspricht besseren Schutz junger Menschen im digitalen Raum. Den Fahrplan beschreibt das nun verabschiedete Eckpunktepapier. Es folgt Empfehlungen einer Expertenkommission der Bundesregierung. So sollen unter 13-Jährige soziale Netzwerke wie TikTok oder Instagram grundsätzlich nicht allein nutzen dürfen. Ausnahmen sind nachweislich jugendgerechte Angebote. Für 13- bis 18-Jährige sind gestaffelte Beschränkungen vorgesehen. Das käme unabhängig und vor angestrebten EU-weiten Vorgaben. Die Medienkompetenz von Kindern und Jugendlichen soll deutlich gestärkt werden, aber auch die Rolle der Eltern. Durch eine Änderung im bürgerlichen Gesetzbuch sollen Eltern verpflichtet werden, ihre Kinder auch bei der Mediennutzung zu beaufsichtigen.
1: Russland hat die Ukraine in der Nacht erneut massiv angegriffen. Dabei sind in der Hauptstadt Kiew nach ukrainischen Angaben 3 Menschen ums Leben gekommen, weitere wurden verletzt. Mindestens 600.000 Haushalte seien ohne Strom, schrieb der ukrainische Präsident Selenskyj in den sozialen Medien. Getroffen wurden vor allem Energieanlagen. Auch Russland meldet viele abgewehrte Angriffe. Den Angaben zufolge hat die russische Flugabwehr mehr als 900 ukrainische Drohnen abgefangen. Die Angaben beider Seiten lassen sich nicht unabhängig überprüfen. Nach einem Wohnungsbrand mit mehreren Todesopfern in Bochum hat die Polizei einen Tatverdächtigen festgenommen. Die Ermittler gehen von Brandstiftung aus. Das Feuer im Bochumer Stadtteil Hofstede war gestern früh in einem Mehrfamilienhaus ausgebrochen. 3 Menschen mit indischer Staatsangehörigkeit kamen in den Flammen ums Leben. 5 weitere Menschen wurden verletzt. Die Polizei war bereits 2 Tage vor dem Brand wegen eines Streits zu dem Haus gerufen worden. Nach der Lungenoperation von Papst Leo XIV. Warten die Ärzte auf Testergebnisse zu seiner Krebserkrankung. Der Vatikan teilte mit, erst danach könne über die weitere Behandlung des 71-Jährigen entschieden werden. Aus Rom, Ivo Marocic.
5: Die Genesung des Papstes verläuft wie erwartet, teilte der Vatikan am Nachmittag mit. Am Tag nach seiner Lungenoperation ist Leo XIV. Heute aufgestanden und in seinem Zimmer in der Gemelli-Klinik herumgegangen. Er habe außerdem mit Atemübungen begonnen. Nach Angaben der behandelnden Ärzte liegen die Blutwerte im Normbereich. Auch Röntgenaufnahmen des Brustkorbs haben demnach keine Auffälligkeiten gezeigt. Ob nach der Entfernung des Gewebes weitere Therapien nötig sind, das steht noch nicht fest.
1: Das waren die Nachrichten. Das Wetter in Norddeutschland. Heute Abend freundlich bei 12 bis 15 Grad. Nachts bis auf einzelne Nebelfelder trocken. Tiefstwerte 13 bis 3 Grad. Morgen Sonne und Wolken, Höchstwerte 15 bis 19 Grad. Am Freitag anfangs heiter, später mehr Regenwolken, 16 bis 20 Grad. Und am Sonnabend zeitweise freundlich und einzelne Schauer, 13 bis 16 Grad. Es ist jetzt 18.05 Uhr.
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6: Mit Felix Oehlmann. Der Hildesheimer Stadtrat hat einem Beschluss zur Finanzierung des TFN zugestimmt. Dieser Vereinbarung zwischen dem Land Niedersachsen und dem Theater sowie Stadt und Landkreis als dessen Gesellschaftern gilt rückwirkend ab dem 1. Januar und bis Ende 2028 und gibt dem TFN damit für längere Zeit Planungssicherheit. Die Arbeiten an der B1 in Burgstemmen werden einige Wochen länger dauern als zuletzt erwartet. Laut Landesbehörde für Straßenbau und Verkehr muss der Untergrund vor Ort in einem größeren Bereich als bisher angenommen erneuert und verbessert werden. Dies werde voraussichtlich bis Ende November geschehen. Ein Forschungsteam der Universität Hildesheim sucht Personen, die in Einrichtungen oder bei Angeboten der Kinder- und Jugendhilfe in Niedersachsen von körperlicher und/oder sexualisierter Gewalt betroffen waren oder diese miterlebt haben. Betroffene können sich anonym über ein Online-Portal oder per Mail melden. Alles Gesagte wird anonymisiert. Sie finden den Kontakt auf tonkuhle.de.
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0: Häusliche Pflege ist nicht immer nur ein Thema, das einen im Alter beschäftigt. Auch jüngere Menschen, die intensive Pflege brauchen, können diese zu Hause erhalten. Was häusliche Intensivpflege für die beschäftigten Fachkräfte, aber auch für die Angehörigen bedeutet, darüber hat Sabine Kuse mit Geschäftsführer Markus Dolatka und Gunnar Döring von der PH Care Group gesprochen.
1: Wie sieht denn so ein Alltag aus, wenn jetzt so eine Pflegekraft in ein Haus kommt, dort einen Patienten betreut? Was braucht es da alles und vor allem, wie sieht es da auch mit der Sicherheit aus, was jetzt so Hygiene oder eben auch Desinfektionen, eben Krankheitserreger und Gefahr halt angeht?
2: Also wenn wir jetzt über den rein häuslichen Bereich sprechen, der 1:1-Pflege, dann arbeiten wir dort normalerweise, also bei den Vollversorgungen rund um die Uhr, in 12-Stunden-Schichten. Das heißt, morgens um 8 oder um 7:30 kommt die Pflegekraft zum Patienten nach Hause, bekommt dort eine Übergabe vom Nachtdienst. Dann bestimmt im Endeffekt das Krankheitsbild und der Pflegezustand den weiteren Tagesablauf. Also wenn eine Grundpflege, das kennt man aus dem Altenheimbereich gar nicht oder Krankenhaus, wenn eine Grundpflege 2 Stunden dauert oder 3 Stunden dauert, dann dauert die 2 oder 3 Stunden. So lange Zeit haben wir und wir begleiten den Patienten dann eben über den gesamten Tag hinweg, bis dann wieder der Nachtdienst kommt. Ja, das ist sehr, sehr individuell.
1: Werden dann da immer pro Patient die gleichen Leute eingesetzt, sodass auch ein Vertrauensverhältnis ja aufgebaut
2: werden kann? Wir arbeiten mit festen Teams. Also in der 1:1-Pflege haben wir meistens ein Team von 5 bis 7 Köpfen ungefähr. Natürlich wird mal jemand krank, klar, dann kommt eine Aushilfe, aber auch die ist meistens dort schon gut bekannt und das ist ein festes und stabiles Team, was dort arbeitet.
1: Sie bieten ja auch Wohngemeinschaften an, also in Einrichtungen, die Sie komplett konzipieren, wo dann eben der Patient nicht zu Hause ist, sondern eben in diese Einrichtung kommt. Wie sieht denn da die Arbeit aus?
3: Wir setzen die Selbstbestimmung des Patienten an erste Stelle und da ist auch altersmäßig oftmals sehr, sehr große Mischung drin und darum haben wir auch Patienten, die sagen, also vor 10 Uhr, solange hier kein Gerät piept oder ich in irgendeiner Notanlage, braucht hier keiner reinkommen. Es gibt ja auch Patienten, die nicht mehr ansprechbar sind oder schlechter kommunizieren können als andere, dann macht man das über die Angehörigen, dass man wirklich individuell plant, wie wird dieser Patient oder der Kunde in dem Moment versorgt. Also Intensivpflege heißt eine andere Lebensqualität, aber durchaus noch eine hohe Lebensqualität.
1: Wie bilden Sie sich denn fort? Weil ich kann mir vorstellen, dass es auch immer wieder neue Erkenntnisse gibt. Wie sieht es denn da aus bei Ihnen?
2: Alle unsere Fachkräfte sind also 3-jährig examiniert. Damit fängt das schon mal an. Die kommen sowohl aus dem Bereich der Altenpflege als auch der Krankenpflege, können auch Pflegefachmann oder Fachfrau sein, dieser neue universitäre Ausbildungsgang. Ja, und dann geht's an die Weiterbildung. Bei uns steht keiner am Bett, der einen beatmeten Patienten versorgt, der nicht Fachkraft für außerklinische Intensivpflege ist. Unsere Leitungskräfte und Fachbereichsleitungen sind Pflegeexperte außerklinischer Intensivpflege und natürlich bekommen alle ihre jährlichen Pflichtfortbildungen. Also Möglichkeiten ohne Ende und Fort- und Weiterbildung steht bei uns ganz oben auf der Liste.
1: Ist es schwierig, solches Personal zu finden?
3: Nein, also wir sind sehr, sehr gut bedient mit Fachkräften. Ich glaube, weil wir eben hochprofessionell dastehen, weil wir eben diese Fortbildungsmanagement haben, weil wir, glaube ich, im Intensivbereich auch ein anderes Gehaltsniveau haben durch unser Modell. Die arbeiten ja 12 Stunden pro Schicht, dann aber nur 15 bis 16 Tage im Monat. Das ist natürlich attraktiv, wenn man es familiär so einbinden kann. Und wir haben eben durch die Nachtdienste, Wochenenden und so weiter ein sehr, sehr attraktives Zuschlagsmodell. Darum haben wir im Moment keine Probleme, Fachkräfte zu bekommen. Der Markt ist leer, das ist kein Geheimnis. Wir haben ja auch genug andere Anbieter, die da große Schwierigkeiten haben. Uns hat es noch nicht so erwischt und wir hoffen, dass es sowohl an unserer Marke als auch an unserer Haltung zur Pflege liegt.
1: Mussten Sie denn schon mal Patienten

0: kostet Geld und da können wir nur Patienten aufnehmen, die wir auch refinanziert bekommen von Seiten der Kassen und die natürlich auch in unser Umfeld dann auch reinpassen.
1: Manchmal passt es einfach menschlich nicht. Also wenn man in einer Familie ist und diesen intimen Rahmen habe ich ja schon mal gesagt und man kommt menschlich nicht miteinander zurecht, haben wir auch schon die Rückzugspflege gemacht, haben es an einen anderen Pflegedienst übergeben, weil es ist sonst einfach zu problembehaftet. Und dann gibt es keine Ruhe, weder auf den Seiten des Kunden noch auf den Seiten unserer Mitarbeiter. Und dann sind es immer mal wieder Gründe, dass man sich auch aus so einer Versorgung zurückzieht. Und es gibt immer erfreuliche Fälle, wo Leute dann eben auch nochmal die Trachealkanüle verlieren, weil sie einfach verbessert ist und man kann dann runterfahren. Das sind die seltenen, aber ganz, ganz tollen Situationen, wo man einfach sagt, jetzt machen wir hier eine aktive Rückzugspflege. 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
1: Um 6:30 mit Felix Oehlmann. Die Schlagzeilen. TFN-Finanzierung ist bis Ende 2028 gesichert. B1-Sanierung in Burgstemmen dauert mehrere Wochen länger. Einbrecher wird in Alfeld noch im Haus gestellt. Stadt Hildesheim lädt zu Infoveranstaltung über Wärmepumpen und Volksbank vergibt 4 Elektroautos an gemeinnützige Einrichtungen. Die Meldungen im Einzelnen. Der Hildesheimer Stadtrat hat einem Beschluss zur Finanzierung der Theater für Niedersachsen GmbH zugestimmt. Diese sogenannte Ziel- und Leistungsvereinbarung zwischen dem Land Niedersachsen und dem Theater sowie Stadt und Landkreis als dessen Gesellschaftern gilt rückwirkend ab dem 1. Januar und bis Ende 2028. Im Kern verpflichtet sich das Land dabei über die 3 Jahre zu einer festen Finanzierungssumme, die von rund 9,5 Millionen Euro dieses Jahr auf 10,2 Millionen in 2028 ansteigt, um damit auch Mehrkosten durch Tariferhöhungen abzudecken. Stadt und Landkreis müssen dafür jeweils Zuschüsse mindestens auf Basis des TFN-Haushaltsplans für 2026 leisten und ebenfalls Kostensteigerungen aus der Übernahme von Tarifabschlüssen ausgleichen. Im Rat hieß es dazu, diese Vereinbarung sei gegenüber der Vergangenheit eine große Verbesserung. Bisher habe es Vereinbarungen mit dem Land immer nur rückwirkend und für ein Jahr gegeben und das Land habe auch keine Tariferhöhungen zugelassen. Das TFN leiste gute Arbeit, die Zahl der Zuschauenden steige und das Publikum werde vielfältiger. Dass nun bis Ende 2028 Planungssicherheit herrsche, sei sehr wichtig. Die Arbeiten an der B1 in Burgstemmen werden einige Wochen länger dauern als zuletzt erwartet. Das teilt die Landesbehörde für Straßenbau und Verkehr mit. Es habe sich gezeigt, dass der Untergrund vor Ort in einem größeren Bereich als bisher angenommen erneuert und verbessert werden muss. Deshalb würden die Arbeiten nun voraussichtlich bis Ende November dauern. Die Reparaturarbeiten an der B1 in Burgstemmen hatten im April begonnen. Beim Hochwasser aus dem Dezember 2023 war dort einiges an Erdreich abgerutscht. Die Alfelder Polizei hat am Dienstagnachmittag einen Einbrecher noch an Ort und Stelle gefasst. Laut Bericht hatte ein Zeuge den Einbruch bemerkt, für den der 44-jährige Täter ein Fenster eines Einfamilienhauses eingeschlagen hatte. Daraufhin rückten mehrere Streifenwagen an und auch ein Hubschrauber kam zum Absuchen der nahen Feldmark zum Einsatz. Der Einbrecher aber hatte das Haus noch nicht verlassen und wurde dort von der Polizei angetroffen und widerstandslos vorläufig festgenommen. Er wurde nach Abschluss der polizeilichen Maßnahmen mangels Haftgründen entlassen. Gegen ihn wird nun wegen des Verdachts des Wohnungseinbruchsdiebstahls ermittelt. Die Stadt Hildesheim und das Energieberatungszentrum EBZ laden für den 12. November zu einer gemeinsamen Infoveranstaltung über Wärmepumpen. Es solle dabei unter anderem gezeigt werden, welche Pumpe für welches Gebäude geeignet ist und welche Fördermöglichkeiten es gibt, heißt es in der Ankündigung. Man wolle insbesondere Eigentümerinnen und Eigentümer ansprechen, deren Gebäude in Bereichen liegen, die im Rahmen der kommunalen Wärmeplanung als dezentral versorgte Gebiete ausgewiesen wurden. Wer am 12. November teilnehmen möchte, muss sich bei der Stadt anmelden. Sie finden den Link auf tonkuhle.de. Die Hannoversche Volksbank, zu der auch die Volksbank Hildesheimer Börde gehört, vergibt wieder 4 Autos an gemeinnützige Einrichtungen. Für diese EVR-Mobile des Typs VW ID Polo im Wert von je 25.000 Euro können sich alle Einrichtungen und auch Pflegedienste bewerben, die eine Gemeinnützigkeit nach der Abgabenordnung nachweisen können, heißt es in einer Mitteilung. Über die Vergabe entscheide eine Jury, der Rechtsweg sei ausgeschlossen. Bewerbungen können bis zum 30. Oktober eingereicht werden. Sie finden den Kontakt auf tonkuhle.de.
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1: Die Temperaturen liegen derzeit im Raum Hildesheim um 13 Grad. Die Vorhersage: In der Nacht gehen die Werte runter bis 6 Grad und der morgige Donnerstag bringt dann meist einen bewölkten Himmel bei bis zu 18 Grad. Zum späten Nachmittag oder Abend kann es zwischendurch auch mal aufklaren. Die Aussichten: Der Freitag wird sonnig und vergleichsweise warm mit 20 Grad, aber der Samstag und Sonntag sollen dann deutlich kühler und auch sehr viel grauer werden. Vielleicht gibt's dann auch ein bisschen Regen. Soweit die Meldungen.

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1: Das war ein Titel aus den Tonkuhle-Lokalcharts.

Es folgt die Kurzandacht der Tonkirche und in dieser Woche spricht Heidemarie Zentgraf, Lektorin an St. Lamberti und Mitglied der Tonkirchenredaktion, über den heiligen Franziskus aus Anlass seines 800. Todestages am 3. Oktober.

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1: Liebe Hörerinnen und Hörer, in den Andachten dieser Woche möchte ich mit Ihnen über Franz von Assisi nachdenken, dessen Todestag sich gerade zum 800. Mal gejährt hat. Nach der Trennung von seinem Vater im Jahr 1206 machte Franziskus eine totale Kehrtwende in seinem Leben. Er verzichtete auf sein Erbe, kleidete sich in Lumpen, bettelte, widmete sein ganzes Leben den Armen und Kranken und lebte ganz in der Nachfolge Jesu. Seine Spiritualität führte ihn nicht nach oben, sondern ganz nach unten, zu den Armen und Ausgestoßenen. Und sie führte ihn auch nach innen, zu einer Freiheit, die aus Verwundbarkeit, Einfachheit und Vertrauen erwächst. Die Renovierung der Kirche, die Christus ihm in einer Vision aufgetragen hatte, verstand er bezogen auf die ganze Kirche seiner Zeit. Deshalb lebte er arm und suchte die Nähe zu dem Menschen und der Natur. Franziskus sah sich selbst nicht als Herr der Schöpfung oder als deren Mittelpunkt, sondern als Geschöpf unter Geschöpfen. Er wollte Christus nachfolgen, der sich auch erniedrigt hatte. Wer in dieser Nachfolge lebt, kann nicht nach Macht streben oder Reichtum anhäufen oder sich über andere erheben. Franziskus fand bald viele Anhänger und nannte seine Gruppe Minoriten oder Minderbrüder, denn sie waren nicht besonders rein, besonders streng oder besonders fromm und lebten vom Betteln. Für seine Brüder stellte Franziskus die folgenden Regeln auf: Nicht streiten, nicht zanken, andere nicht richten, stattdessen friedfertig, bescheiden und sanftmütig sein. Im Gegensatz dazu stand die alte Versuchung der Kirche, Recht haben zu wollen und das in Macht umzuwandeln. Könnten diese Regeln des Franz nicht auch ein Vorbild für unser Leben sein? Ich lade Sie ein, mal darüber nachzudenken. Mein Name ist Heidemarie Zentgraf, ich bin Lektorin an St. Lamberti und Mitglied der Tonkirchenredaktion.

Das war der Tonkohleabend für heute Mittwoch, den 14. Oktober. Am Mikrofon verabschiedet sich Felix Oehlmann. Hier geht's gleich weiter mit der Gute-Nacht-Geschichte. Um halb folgt dann unsere Lokalmusiksendung der Hildesheimer Tonverein. Und um halb neun gibt's dann hier Popcrawl, die Sendung für Indie und Alternative. Das nächste Magazin ist morgen wie gewohnt ab 6 Uhr mit Alex Polikowski. Ich danke fürs Zuhören, Ihnen einen schönen Abend.

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0: Hallo, liebe kleine und große Zuhörer. Ich lese heute wieder ein Märchen von Hans Christian Andersen, dem großen dänischen Dichter und vor allem auch Märchenerfinder. Es liest Günter Werner und ihr hört heute die kleine Seejungfrau. Es wurde spät, aber die kleine Seejungfrau konnte ihre Augen nicht von dem Schiff abwenden und von dem schönen Prinzen. Die bunten Laternen wurden ausgelöscht, die Raketen stiegen nicht mehr in die Höhe, es ertönten auch keine Kanonenschüsse mehr, aber tief unten im Meer summte und brummte es. Sie saß währenddessen auf dem Wasser und schaukelte auf und nieder, so dass sie in die Kajüte hineinsehen konnte. Aber das Schiff bekam mehr Fahrt. Ein Segel nach dem anderen breitete sich aus. Jetzt gingen die Wellen stärker. Große Wolken zogen auf. Es blitzte in weiter Ferne. Oh, wird das ein schreckliches Wetter werden. Darum rafften die Matrosen die Segel. Das große Schiff schaukelte in fliegender Fahrt auf der wilden See. Das Wasser hob sich wie große schwarze Berge, die sich über die Masten stürzen wollten. Aber das Schiff tauchte wie ein Schwan zwischen den hohen Wogen nieder und ließ sich wieder auf die hochgetürmten Wasser heben. Der kleinen Seejungfrau deuchte das gerade eine lustige Fahrt, aber das fanden die Seeleute gar nicht. Das Schiff krachte und knackte, die dicken Planken bogen sich unter den starken Stößen, die die See dem Schiff versetzte. Der Mast brach mittendurch, als sei er ein Rohr, und das Schiff schlingerte auf die Seite, während das Wasser in den Raum eindrang. Jetzt sah die kleine Seejungfrau, dass sie in Gefahr waren. Sie musste sich selbst vor Balken und Schiffstrümmern, die auf dem Wasser trieben, in Acht nehmen. Einen Augenblick war es so stockfinster, dass sie nicht das Geringste sehen konnte. Aber wenn es dann blitzte, wurde es wieder so hell, dass sie alle auf dem Schiff erkannte. Jeder sorgte für sich, so gut er konnte. Namentlich suchte sie nach dem jungen Prinzen. Und sie sah ihn, als das Schiff zerbarst, in die tiefe See versinken. Im ersten Augenblick freute sie sich, denn nun kam er zu ihr herunter. Aber dann fiel ihr ein, dass die Menschen ja nicht im Wasser leben können und dass er nur als Leiche nach dem Schloss ihres Vaters hinuntergelangen könnte. Nein, sterben durfte er nicht. Darum schwamm sie zwischen die Balken und Planken, die auf der See trieben, und vergaß ganz, dass sie sie hätten zermalmen können. Sie tauchte tief unter das Wasser und stieg wieder hoch zwischen den Wellen empor, und so gelangte sie endlich zu dem jungen Prinzen, der fast nicht mehr in der stürmischen See schwimmen konnte. Seine Arme und Beine fingen an zu ermatten, die schönen Augen schlossen sich, er hätte sterben müssen, wenn die kleine Seejungfrau nicht hinzugekommen wäre. Sie hielt seinen Kopf über dem Wasser und ließ sich dann mit ihm von den Wellen treiben, wohin sie wollten. In der Morgenstunde war das Unwetter vorüber. Von dem Schiff war nicht ein Splitter mehr zu sehen. Die Sonne stieg so rot und schimmernd aus dem Wasser auf, es war, als wenn die Wangen des Prinzen Leben dadurch erhielten, aber die Augen blieben geschlossen. Die Seejungfrau küsste seine hohe, schöne Stirn und strich sein nasses Haar zurück. Sie fand, er glich der Marmorstatue unten in ihrem kleinen Garten. Sie küsste ihn wieder und wünschte, dass er doch leben möchte. Jetzt sah sie das feste Land vor sich, hohe blaue Berge, auf deren Gipfeln der weiße Schnee leuchtete, als lägen dort Schwäne. Unten am Ufer waren schöne grüne Wälder, und davor lag eine Kirche oder ein Kloster, das wusste sie nicht recht, aber ein Gebäude war es. Zitronen und Orangenbäume wuchsen dort im Garten, und vor dem Tore standen hohe Palmenbäume. Die See bildete hier eine kleine Bucht, die war spiegelblank, aber sehr tief, bis an die Klippe heran, wo der feine, weiße Sand angespült war. Hierhin schwamm sie mit dem schönen Prinzen, legte ihn auf den Sand, sorgte aber dafür, dass der Kopf hoch in dem warmen Sonnenschein lag. Jetzt läuteten die Glocken in dem großen, weißen Gebäude, und viele junge Mädchen kamen durch den Garten. Da schwamm die kleine Seejungfrau weiter hinaus hinter einige hohe Steine, die über das Wasser aufragten, legte Meeresschaum auf ihr Haar und ihre Brust, so dass niemand ihr kleines Antlitz sehen konnte. Und da gab sie Acht, wer zu dem armen Prinzen käme. Es währte nicht lange, da kam ein junges Mädchen dahin. Sie schien sehr zu erschrecken, aber nur einen Augenblick. Dann holte sie mehrere Menschen, und die Seejungfrau sah, dass das Leben in dem Prinzen zurückkehrte und dass er ihnen allen ringsumher zulächelte. Aber zu ihr hinaus lächelte er nicht. Er wusste ja auch nicht, dass sie ihn gerettet hatte. Sie fühlte sich tief traurig, und als er in das große Gebäude hineingeführt wurde, tauchte sie betrübt in das Wasser hinab und kehrte heim in das Schloss ihres Vaters. Immer war sie still und gedankenvoll gewesen, aber nun ward sie es noch mehr. Die Schwestern fragten sie, was sie das erste Mal da oben gesehen hätte, aber sie erzählte nichts. Manch einen Abend und Morgen stieg sie dort empor, wo sie den Prinzen verlassen hatte. Sie sah, wie die Früchte des Gartens reiften und gepflückt wurden. Sie sah, wie der Schnee auf den hohen Bergen schmolz, aber den Prinzen sah sie nicht, und darum kehrte sie jedes Mal nur noch betrübter heim. Dann war es ihr einziger Trost, in dem kleinen Garten zu sitzen und die Arme um die schöne Marmorstatue zu schlingen, die dem Prinzen glich, aber ihre Blumen pflegte sie nicht. Die wuchsen wie in einer Wildnis über die Gänge hinaus und flochten ihre langen Stängel und Blätter in die Zweige der Bäume hinein, so dass es dort ganz dunkel war. Schließlich konnte sie es nicht mehr aushalten, sondern erzählte es einer von ihren Schwestern. Und da bekamen es gleich alle die anderen zu wissen, aber auch niemand weiter als die, nur und ein paar andere Seejungfrauen, die es nur ihren allerbesten Freundinnen erzählten. Eine von denen wusste, wer der Prinz war. Sie hatte auch das Fest auf dem Schiff gesehen, wusste, woher er war und wo sein Königreich lag. »Komm, kleine Schwester«, sagten die anderen Prinzessinnen, und sich umschlungen haltend, stiegen sie in einer Reihe aus dem Meere auf, da, wo sie wussten, dass des Prinzen Schloss lag. Das war aus einer hellgelben, glänzenden Steinart aufgeführt, mit großen Marmortreppen. Eine davon ging gerade in das Meer hinunter. Prächtige vergoldete Kuppeln ragten über dem Dach auf, und zwischen den Säulen, die rings um das ganze Gebäude liefen, standen Marmorbilder, die aussahen, als lebten sie. Durch das klare Glas der hohen Fenster sah man in die prächtigen Säle hinein, wo köstliche seidene Gardinen und Teppiche aufgehängt und alle Wände mit großen Gemälden geschmückt waren, die zu sehen ein wahres Vergnügen war. Mitten in dem größten Saal plätscherte ein großer Springbrunnen. Die Strahlen stiegen bis an die Glaskuppel in der Decke empor, durch die die Sonne auf das Wasser schien und auf die herrlichen Pflanzen, die in dem großen Bassin wuchsen. Nun wusste sie, wo er wohnte, und manchen Abend und manche Nacht kam sie hierher auf das Wasser, sie schwamm viel näher an das Ufer heran, als irgendeine von den anderen es gewagt hatte, ja, sie ging den schmalen Kanal ganz hinauf bis unter den prächtigen Marmoraltan, der einen langen Schatten über das Wasser warf. Hier saß sie und sah den jungen Prinzen an, der sich allein glaubte in dem hellen Mondschein. Sie sah ihn manchen Abend mit Musik in seinem prächtigen Boot segeln, wo die Flaggen wehten. Sie lugte zwischen dem grünen Schilf hervor, und wenn der Wind ihren langen, silberweißen Schleier ergriff und jemand ihn sah, so dachte er, es sei ein Schwan, der die Schwingen erhöbe. Sie hörte manch eine Nacht die Fischer, die mit Fackeln auf der See waren, so viel Gutes von dem jungen Prinzen erzählten, und es freute sie, dass sie sein Leben gerettet hatte, als er halbtot auf den Wellen trieb, und sie dachte daran, wie fest sein Haupt an ihrem Busen geruht und wie herzlich sie ihn da geküsst hatte. Er wusste nichts davon und konnte nicht einmal von ihr träumen.
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1: Heute muss ich mal nicht so viel reden, weil du hast heute ein Lieblingsbuch mitgebracht, ja. Und das du mir vorstellen willst, und ich bin schon ganz, ganz gespannt.
0: Das Buch hat alles, Killer, Roboter.
1: Was denkst du, was ich mitgebracht habe?
0: Du hast es ja schon gespoilert. Insofern weiß ich, was du mitgebracht hast.
2: Die Frau, die ich begehre, muss erst noch geboren werden.
3: Wow. Es ist nicht das große, dicke, epische Rette die Welt, sondern es ist Rette deine Haut.
1: Ich habe auch noch ein total zerlesenes Exemplar gehabt, wo ich gedacht habe, das fällt bald auseinander, aber ich habe es geschafft und ich fand es sehr, sehr spannend.
0: Was ist das Reizvolle daran? Ich glaube, das ist immer so diese morbide Faszination am Zerfall.
1: Dann geht es in zwei Monaten wieder weiter mit einer neuen Folge von Ex Libris, und ich verrate dir noch nicht, worum es dann geht.
0: Du bist

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1: Und damit haben wir es schon wieder. Es ist Mittwoch. Ja, es ist Mittwoch. Es ist Mittwoch, 19.30 Uhr und hiermit herzlich willkommen zum Tonverein. Mein Name ist Emmy und ich bin auch nicht alleine hier. Ich bin heute einmal liebe Grüße an Anja, die heute nicht da ist. Wie gesagt, ich bin nicht alleine hier. Später kommt noch die Auswertung von der Hitparade. Da haben wir wieder die liebe Anna und wir haben heute Tegge zu Gast. Und ich würde sagen, da starten wir einmal direkt mit einem Hallo. Wir richten das Mikrofon, nein, das Mikrofon ist gerichtet und wir starten direkt damit. Herzlich willkommen.
2: Hallo und herzlich willkommen. Dankeschön, dass ich hier sein darf. Warum habe ich herzlich willkommen gesagt? Also danke, dass ich hier sein darf, Annie. Danke.
1: Herzlich willkommen, passt super.
2: Nehmen wir. Ja, mein Name ist Brian Tegget.
1: Brian von Tegget, du bist der Sänger, oder?
2: Korrekt und schreibe auch die Lieder meistens.
1: Wundervoll, dass du da bist.
2: Ja, danke, dass ich hier sein darf. Ist aber nicht so weit weg. Ich bin fast zu Fuß gekommen. Ja.
1: Beinahe. Ja. Ich hätte schon fast gefragt, wie bist du hierher gekommen? Bist du gut angekommen?
2: Ich bin sehr gut angekommen, hoffe, dass ich nicht im Halteverbot stehe. Also ich könnte es zu Fuß erreichen, ich muss aber ehrlich gestehen, ich war ein bisschen zu faul. mit dem Auto gefahren dann tatsächlich.
1: Ja. Wir werden das herausfinden. Das klang ein bisschen sehr dramatisch. Ich würde sagen, wir starten direkt mit dem Song rein, dann lernen die Leute dich auch gleich wieder ein bisschen mehr kennen, rufen dich Erinnerung.
2: Sehr, sehr gerne.
1: Wunderbar, dann starten wir mit 50-50 von Tegget.

0: Das war 50-50 von Taggart und wir sind hier beim Hildesheimer Tonverein. Wir haben den Sänger zu Gast. Hallo.
1: Hello.
0: Hello.
1: Hi, Andy.
0: Eben schon gehört, vor knapp 2-3 Minuten. Würde ich sagen, wir starten noch einmal mit einer kurzen Hallo-Runde. Wie gesagt, wir wissen schon, du bist gut hergekommen. Du stehst hoffentlich nicht im Parkverbot. Wunderbar. Was haben wir denn gerade gehört?
1: Wir haben den Song 50-50 gehört und ich habe jetzt den Erzählstein in der Hand, den imaginären. 50-50 ist letztes Jahr entstanden und dann auch veröffentlicht worden und der wurde recht gut angenommen. Also das ist auch der Song, mit dem wir unsere Show immer eröffnen.
0: Das ist also der Opener.
1: Das ist der Opener.
0: Oh, ist doch schön.
1: Also uns gefällt der auch total gut. Also mit dem Song, wie man jetzt hoffentlich hören konnte, geht es so ein bisschen um... ja, meine eigene musikalische Biografie, so die erste Hälfte meines Lebens irgendwie mitnehmen und übertragen und dann gucken, was die Zukunft so bringt, aber dabei die erste Hälfte nicht zu vergessen. Deswegen 50-50.
0: Sich in Erinnerung halten?
1: Ja, absolut.
0: Ich muss, also die Zuschauer sehen dich ja, die Zuhörer hören dich ja gerade und sehen dich nicht. Ich muss gestehen, du siehst gar nicht so alt aus.
1: Oh, das ist sehr lieb von dir. Ich weiß auch nicht, wie man Altsein definiert. Ne?
0: Also das wäre jetzt meine Anschlussfrage gewesen.
1: Ich versuche immer so jung zu bleiben, wie es nur geht und versuche jeden Trend mitzunehmen. Also nicht, dass ich den selber kreiere, aber ich versuche jeden Trend irgendwie bei TikTok irgendwie auch mitzuerleben. Und manchmal hält mich TikTok auch vom Einpennen ab. So, das ist, aber vielleicht macht mich das jünger, als ich es dann tatsächlich bin. Ich bin Mitte 30.
0: Passiert.
1: Ja.
0: Ich nicht, aber das kommt, das wird passieren.
1: Das wird passieren.
0: Alter werden ist nicht schlimm.
1: Überhaupt nicht und wenn man dabei irgendwie die Inspirationsquelle selbst sein kann für einen guten Song, dann nehme ich es gerne in Kauf.
0: Inspirationsquelle für Songs, ist das dann so deine eigenen Lebensgeschichten?
1: Ah ja, voll. Also ich mache mittlerweile und das habe ich auch gerade schon im Vorgespräch, glaube ich, oder hatten wir jetzt so ein bisschen im Vorgespräch erzählt. Ich bin hier seit 2009, also musikalisch unterwegs, aber auch seit 2010 bei Radio Tonkuhle irgendwie Dauergast. Also schon damals immer schon gewesen.
0: 16 Jahre.
1: Ja, und mit meinem damaligen Kollegen haben wir so Singer-Songwriter-Duo gemacht und sind durchs Land gezogen und haben für warme Mahlzeiten und ein bisschen Spritgeld gezockt. Das war dann eher so semi-erfolgreich. Das lag dann daran, dass wir vielleicht ein bisschen zu wenig Spritgeld hatten oder ein bisschen zu sehr Hunger und haben dann damit abgebrochen und haben uns eine Band gesucht und sind dann einfach... durchs Land gezogen und dabei habe ich ganz viele Menschen und Künstler kennengelernt, die mir dabei geholfen haben, mich, ohne dass sie es wissen, auf meinem musikalischen Weg auch zu begleiten und es waren immer Inspirationsquellen oder zumindest Impulse.
0: Boah, das klingt doch ehrlich gesagt total schön tatsächlich. Aber wann hat sich denn eure Band gegründet? Auch so um den Dreh vor 16 Jahren oder?
1: Ich bin in vielen verschiedenen Formationen unterwegs gewesen, aber diese Band Taggart, die es jetzt gibt, die hat sich genau genommen eigentlich erst so richtig nach Corona formiert. Wir waren vor Corona natürlich schon am Start und haben auch schon hier und da Konzerte gegeben und haben auch wie alle anderen Bands, die da so einen Struggle mit hatten, versucht, irgendwelche Möglichkeiten zu finden, irgendwo zu spielen. Ja, aber so richtig los ging es dann wirklich erst so 2022, 2023.
0: Habt ihr dann euch direkt so als Band zusammengefunden? War das dann so ein Moment von wegen, wir sind jetzt eine Band, wir machen jetzt Musik? Wie hat sich das bei euch entwickelt?
1: Sehr unterschiedlich. Also mein Schlagzeuger, der ist schon damals in meiner alten Band gewesen, Landford. Und wir kennen uns seit, ja, auch so lange dann auch schon, also 2012, 13. Der war damals auch Aushilfsdrummer nur, den habe ich dann aber eingekauft, weil ich den ganz gut fand. Unser Gitarristen Steffen, also das, über den ich gerade sprach, das ist Luke. Und Steffen, unser Gitarrist, der kommt aus Nordrhein-Westfalen, den haben wir über das Internet klassisch quasi wie bei Tinder kennengelernt. Ich sag schon klassisch, weil das schon so Normalität in unserem Leben ist, aber es ist tatsächlich so, dass wir über ein Online-Portal eine Anzeige geschaltet haben und er sich gemeldet hat und auf Demos ein bisschen was draufgehauen hat und das klang ziemlich gut. Und dann haben wir ihn gefragt, ob er nicht mal Bock hätte, vorbeizukommen und dann hat er ein Wochenende bei uns verbracht und danach waren wir quasi zu dritt eine Band und haben dann vor Corona zu dritt erstmal Musik gemacht so ein bisschen und haben, ja, ja mal gucken, wo es hinführt. Und nach Corona haben wir uns dann unseren Bassisten Michael dazu geholt. Der wohnt mittlerweile in Dänemark, aber wir treffen uns einfach dann immer meistens bei den Konzerten und proben dort, falls das eine Anschlussfrage sein soll.
0: Tatsächlich ja. Also ihr seid gar nicht nur aus Hildesheim, ihr seid jetzt ziemlich verstreut über ganz Deutschland bis nach Dänemark. Wo seid ihr eigentlich überhaupt?
1: Naja, also ich würde Hildesheim schon als meinen Mittelpunkt sehen und Luke wohnt hier auch, weil wir uns einfach auch schon so ewig lange kennen. hat unsere Base hierher gezogen. Also Hildesheim ist wirklich, hier bin ich geboren und aufgewachsen. Ich bin hier netzwerktechnisch ganz gut aufgestellt und in der Musikerszene auch schon lange drin. Und wir waren ja auch schon immer eine Metal-Hochburg und ich war auf vielen Metal-Veranstaltungen schon in meiner Jugend mit 16, 17, 18 und habe mir viele verschiedenste Inspirationsquellen aus Hildesheim gezogen, um damit dann halt irgendwie zu gucken, was werde ich denn musikalisch? Und im letzten Endes ist es dann doch Pop geworden. Schon immer sich durch mein Leben gezogen, weil ich ein Riesenfan der 80er, 90er bin. Und obwohl das auch vor meinem Geburtsdatum liegt, sind das Songs, die mich ganz, ganz stark beeinflussen, um die Songs zu schreiben, die wir jetzt schreiben gerade.
0: Hildesheim.
1: Hildesheim.
0: Wunderbar. Ich habe immer gerade mit einem Auge immer ein bisschen die Zeit im Blick. Wir sind schon seit 10 Minuten dabei.
1: Man merkt es gar nicht, ne?
0: Nee, total gar nicht.
1: Ja, das ist ein gutes Zeichen.
0: Finde ich schön. Du hast einen Song mitgebracht von deiner Band, der heißt Mond. Worum geht es denn da?
1: Den Song habe ich geschrieben zu einer Phase, wo mir irgendwie alles zu schnell ging. Und ich hatte das Gefühl, irgendwie gibt es keine Guideline, keine Anleitung für das, wenn es mal zu schnell wird oder zu stressig oder zu nervig. Und dann dachte ich, ich kann ja nicht der Einzige sein, der so denkt. Und dann habe ich eine Anleitung geschrieben.
0: Eine Anleitung?
1: Mal gucken.
0: Mal gucken.

0: Das war Moon von Tekkit und wir haben den Sänger hier zu Gast. Wie gesagt, wunderbar. Hier sind wir. Ich habe mich gerade ein bisschen aufgehängt, muss ich gestehen. Aber wunderbar. Wir haben gerade gehört, du lebst gerne hinter dem Mond.
1: Ja, ab und zu muss es, glaube ich, mal sein. Um so ein bisschen, ich will jetzt gar nicht so sozialromantisch werden, aber es ist halt irgendwie manchmal auch so, wenn einem wirklich die ganze Scheiße auf den Kopf fällt, dann lass es doch einfach mal passieren. Weil danach kannst du anfangen aufzuräumen. Und das war so ein bisschen die Idee hinter dem Song.
0: Schön. Ihr seid dieses Jahr auf Tour gewesen, auch durch ganz Deutschland. Und jetzt am 11.06. habt ihr schon das Ende eurer Tour in Hildesheim in der Bischofsmühle. Ihr wart in echt vielen Städten, oder?
1: Ja, angefangen im ostdeutschen Bereich, Chemnitz, da haben wir bei so einem Hutfestival gespielt. Da waren wir Headliner auf einer fetten 360-Grad-Bühne. Das war für uns auch neu. Aber das war natürlich trotzdem überkrass, das hat uns total viel Spaß gemacht, dass wir gleich gesagt haben am Abend noch, dass wir eigentlich wieder dahin fahren wollen. Jetzt haben wir eine Absage bekommen für nächstes Jahr, aber das liegt nur daran, dass sie halt die Fluktuation hochhalten möchten, also verschiedenste Leute dort haben möchten. Und weiter ging es dann am Tag in Niedersachsen, haben wir als Vorband von Juli gespielt zum Beispiel. Da haben wir die Leute kennengelernt, die normalerweise sonst immer nur im Fernsehen oder in Zeitungen zu sehen sind und die waren überraschend nett. Also das, was man sich vorher immer
0: überraschend
1: denkt.
0: Überraschend nett.
1: Ja, weil man vorher ja immer denkt oder man hofft, dass sie nett sind. Manchmal sind es dann halt auch Arschlöcher oder so. Aber in dem Fall war das absolut fantastisch. Und wir sind durch viele, viele Städte, Nordrhein-Westfalen, Bayern, steht alles auf der Homepage. Aber wir haben einiges mitgebracht, was wir am Ende des Jahres, also fast am Ende des Jahres, am 6.11. gerne dem Hildesheimer Publikum zeigen möchten.
0: Das ist einiges.
1: Ich hoffe. Also ich hoffe auch, dass wir dem gerecht werden. Es ist so, dass wir versuchen, unseren Tourabschluss dieses Jahr, was wir letztes Jahr nicht gemacht haben, aber dieses Jahr wirklich in der Stadt enden zu lassen, wo dann auch im Prinzip, wenn man diesen Brückenschlag herstellen möchte, alles angefangen hat.
0: Wenn man so möchte, dann hat Heimspiel.
1: Ja, volle Lotte, Heimspiel eigentlich. Also wir haben mal vor 10 Jahren mal in der Bischofsmühle gespielt mit meiner damaligen Band und die Bischofsmühle war für mich unfassbar warm und schön. Und die Menschen, die dort arbeiten, machen das mit so viel Herzblut und reißen sich den Arsch auf. Und ich dachte, irgendwann, wenn es dann mal wieder Zeit ist, dann muss ich dahin zurückkehren. Und das passiert jetzt am 6.11., weil die Bischofsmühle einfach eine der schönsten Veranstaltungsstätten hier in Hildesheim ist.
0: 6.11. in Hildesheim, Bischofsmühle, wir halten fest.
1: Unbedingt alle kommen. Wir versuchen, so viele Menschen wie möglich so dahingehend zu mobilisieren, dorthin zu kommen, weil es verdammt geil wird. Also es wird so großartig, das kann ich, so wahr ich hier sitze, versprechen. Alle die nicht kommen, müssen eine extrem gute Ausrede haben, da nicht da zu sein.
0: Wunderbar. Ich bin gerade noch bei dem, ihr wart die Vorband von Juli tatsächlich.
1: Ja. Mhm.
0: Kurze von mir, Respekt an der Stelle.
1: Dankeschön.
0: Wow, als ihr das erste Mal auf der Bühne zusammenstand, hättest du dir vorgestellt, dass es jemand so weit kommt?
1: Nee. Also natürlich träumt man immer. Also man träumt immer davon, irgendwann davon leben zu können. Und mit dem wachsenden Alter wächst auch gleichzeitig der Realismus. Zu sagen, okay, dieser Markt ist eigentlich übersättigt. Trotzdem denke ich, dass die Sachen, die man macht und die man sagen möchte, sollen gehört werden. Wir hoffen natürlich immer, dass es genug Menschen gibt, die das hören können und wollen. Und das ist dann tatsächlich darin gemündet, dass wir vor Juli spielen durften. Einer meiner Kindheitsträume. Ich habe letztes Jahr den Gitarristen von Wir sind Helden kennengelernt. Das war auch echt für mich noch eine Schippe drauf, weil der Typ teilweise die Songs geschrieben hat, wie Von hier an blind und solche Geschichten. Also dieses, was jetzt auch gerade bei TikTok wieder total viral gegangen ist. Und da dachte ich schon, jetzt kann ich sterben. Aber also wir hatten dann so ein Workshop-Format mit ihm zusammen. Es war total interessant zu wissen, wie macht er es denn? Also wie achtet er darauf, Songs zu schreiben? Das war für mich total wertvoll, da irgendwie draus zu lernen. Und ein Jahr später dann vor Juli zu stehen und mit denen dann zusammen irgendwie abzuhängen dann auch. Also das ist mir fast noch viel wichtiger gewesen, irgendwie mit denen zu sprechen, weil auf der Bühne ist natürlich, ich gucke gerne auf Bühnenkommunikation und auf Bandinteraktion und ich schaue mir das auch gerne von hinten dann gerne an, weil ich dann mitbekomme, was sie so gerade machen und wenn mal ein Fehler passiert, wie sie darauf reagieren. Das sind Sachen, die ich auch immer gerne mitnehme. Nichtsdestotrotz war es voll angenehm, mit denen dann hinten irgendwie ein Bier zu trinken. Das war überkrass.
0: Das ist viel.
1: Ja, voll. Es war wie ein Traum. Wirklich.
0: Ich wäre jetzt eigentlich schon zur Frage übergegangen, von wegen, was inspiriert euch, wer motiviert euch, was motiviert euch? Ich hätte das jetzt einfach mal von dem, was ich gerade gehört habe, mit auf die Liste gepackt, tatsächlich.
1: Ja, und die Liste ist aber endlos lang. Also ich könnte jetzt hier rausgehen und gucken, wenn da irgendein Werbeplakat ist, was irgendwie so eine Zeile beschreibt, die könnte auch eine Songzeile sein. Also es ist völlig irre, wo manchmal so eine Inspiration herkommt. Also ich habe eine ganz große Inspiration in Form von meiner Tochter, für die ich Songs schreibe, weil, ja, es könnten kleine Blicke sein, es könnte eine Situation sein, die wir zusammen durchleben, aber auch meine Frau oder halt einfach auch die vergangene musikalische Karriere oder irgendein Satz von irgendeinem Künstlerkollegen, der irgendwas raushaut, wenn wir schon ein bisschen was zu viel getrunken haben. Also ich habe auch immer eine App dabei, wo ich mir das alles reinhaue und dann setze ich mich zu Hause hin und gucke, ob ich da was rausarbeiten kann und wenn nicht, dann nicht.
0: Könnte man das so als, hier ist Material, da ist Material, ich guck mal, was ich damit anfange, beschreiben?
1: Ja, also eine Idee, wenn ich einen Song schreibe, versuche ich mich schon immer so ein bisschen in so eine Idee-Richtung zu drängen selbst. Und dann versuche ich die musikalische Stimmung auch dahingehend zu drücken. Ja, und dann gucke ich immer meistens, was passiert. Also ich mache mir gar keine Regeln dafür, also null. Ich setze mich zu Hause hin und habe ein leeres Blatt Papier und mal gucken, wie weit es beschrieben wird.
0: Glaubst du, Regeln könnten etwas sein oder auf gar keinen Fall Regeln bei Songs?
1: Es ist, glaube ich, immer abhängig von demjenigen, der sie dann auch letzten Endes schreibt. Ne? Also ich für meinen Teil kann das eigentlich nur so definieren, dass es für mich keine Regeln gibt, bis auf die, die unserer Moral- und Wertevorstellung einfach geregelt sein müssten. Aber so denke ich halt für mich. Ich habe aber auch schon andere Menschen kennengelernt, die Songs auf völlig weirde und irre Arten schreiben und die sind auch total berechtigt und gut dann. Also ich glaube, dafür gibt es keine Regeln. Nein, so generell eigentlich nicht. Also jeder macht so, wie er das für richtig hält.
0: Dufte.
1: Ja, voll.
0: Ah, jetzt kommt das Dufte wieder raus.
1: Ja, ist das so ein Ding von dir oder wie?
0: Persönlich, ja.
1: Dufte? Ich finde, das ist so voll aus der Mode gekommen, leider. Weil ich finde es eigentlich, das ist kein Wort, das verboten gehört.
0: Ich denke nicht.
1: Nee, Dufte ist cool. Also ich habe das letzte Mal gehört, da war ich vielleicht 4 oder 5.
0: Es sollte wieder in den Trend kommen.
1: Wir können heute damit anfangen.
0: Wunderbar. Finde ich toll. Du hast noch einen Song mitgekommen. Entschuldigung. Du hast noch einen Song mitgebracht von deiner Band, Schiffskapitän.
1: Yes, heißt der. Genau.
0: Worum geht es denn da? Das ist so meine Standardfrage, merke ich gerade.
1: Ja, aber das ist immer eine berechtigte Frage. Und,
0: ich sollte sie anders formulieren.
1: Wir probieren es dann beim nächsten Song.
0: Machen wir.
1: Aber für den war das eine gute Frage. Oder es ist eine gute Frage. Grundsätzlich ist es eine gute Frage. In dem Song geht es darum, wenn du klein bist, was du mal werden wolltest. Und viele wollten Feuerwehrleute werden oder Ärztinnen oder Tierärzte und keine Ahnung, solche Dinge. Und ich dachte damals, wäre schon cool, die Welt zu bereisen. Und der Song heißt Schiffskapitän und geht eigentlich so, dass man sagt, wenn ich mal groß bin, dann werde ich Schiffskapitän.
0: Bist du denn das geworden, was du möchtest?
1: Also offensichtlich nicht, sonst würden wir diese Unterhaltung auf dem Schiff führen, ne? Aber so vom Grundsätzlichen her glaube ich schon, dass ich das geworden bin, was ich sein wollte. Und wichtig ist, dass man dann auch so bleibt, wie man ist, wenn man einen guten Weg gefunden hat, unabhängig davon, ob man arbeitet oder nicht. Also in dem arbeitet, wo man arbeiten möchte. Ich habe meinen Job zu meiner Berufung gemacht und ich glaube, damit fahre ich ganz gut.
0: Schiffskapitän von Daggett, wir hören rein.
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0: Das war Schiffskapitän von Tegit und ich wurde gerade darauf hingewiesen, es heißt Tegit und nicht, wie ich eben gesagt habe, Tegit. Und zu dem Namen gibt es tatsächlich auch eine Hintergrundgeschichte. Wie ist denn der Name Tegit überhaupt entstanden?
1: Das ist der Name unserer Lieblingskneipe, in der wir uns kennengelernt haben, wo wir eigentlich in dem Ort, aus dem unser Gitarrist herkommt, damals noch geprobt haben und abends, wenn die Probe vorbei war, die sehr lang gehen konnte, war es der einzige Laden, der noch offen hatte. Und dann haben wir uns an unseren Stammplatz gesetzt und haben dort quasi die Entstehungsgeschichte von Tegit geschrieben, im wahrsten Sinne des Wortes.
0: Das ist, es ist schön, wenn die Band heißt nach einer Bar. Ich finde es toll.
1: Ja.
0: Aber vor allem, wenn es ein bandtauglicher Name ist, das ist doch schön.
1: Ja, ist aber gleichzeitig ein Anagramm, also lässt sich dann auch von vorne wie von hinten gleich schreiben, ist auch nicht schlecht. Aber wir haben uns dabei Marketing technisch gar nichts gedacht, sondern wir haben uns tatsächlich nur von unserem Herzen leiten lassen.
0: Wunderbar. Das ist doch eigentlich ein schönes Schlusswort. Fast schon ein Schlusswort. Wir haben noch 5 Minuten.
1: Ja, frag, was du fragen willst.
0: Ich habe viele Fragen.
1: Bitte.
0: Am 11.06., da ist ja euer Tourabschluss.
1: Ja.
0: Euer Tourabschluss in Hildesheim in der Bischofsmühle. Und ihr wart jetzt überall. Und am 6.11., oh jemine, es kommt das Ende des Jahres, ich merke schon. Am 6.11., Ja, es tut mir leid.
1: Ach, nee, 11.06. können wir auch, aber dann es war schon vorbei.
0: Ist schon ja. Noch ein halbes Jahr oder so.
1: Oder so, man guckt in die Zukunft, klar.
0: Es wird einiges passieren. Also es kommt ja nicht nur dann euer Abschlusskonzert, ihr released noch einen weiteren Song dieses Jahr.
1: Yes, wir bringen dieses Jahr noch einen Song raus und spielen aber noch einen zweiten neuen, auch exklusiv für das Konzert am 6.11. Also wir spielen unser Programm, wir haben noch ein paar Songs mitgebracht, die wir so in den letzten Jahren geschrieben haben, aber nicht wirklich viel gespielt haben und wir dachten, für dieses Konzert ist es anlässlich, dass wir das machen können. Aber wir bringen noch einen Song raus dieses Jahr und ich bin ein absolutes Weihnachtskind. Ich liebe Weihnachten schon seit meiner Kindheit und kann es eigentlich schon ab dem 1.1. oder wenn man es genau nimmt, dem 28.12. nicht erwarten, dass das nächste Jahr wieder kommt, um Weihnachten zu feiern. Also mein Adventskalender geht 365 Tage, im Schaltjahr auch mal 66. Und ich habe im Sommer diesen Jahres mich hingesetzt und habe gesagt, jetzt muss ich einen Song schreiben und dieser muss weihnachtlich sein und ich will einen Song, der mich selbst in diese Stimmung bringt und das war schwer bei 40 Grad im Sommer, aber es ist mir hoffentlich gelungen und ihr könnt euch oder die Hörer und Hörerinnen, die jetzt hier gerade am Start sind, könnt euch selbst davon überzeugen, indem ihr einfach am 6.11. in die Bischofsmühle stampft und unseren dann neuen Song, jetzt wollte ich Adventskalender sagen, stimmt gar nicht, weil das ist ein Song, den habe ich damals mal geschrieben, für Tonkode, der läuft auch in der Rotation, by the way, aber Song namens Wunschzettel. Und warum Wunschzettel, wäre vielleicht eine Anschlussfrage von dir, Annie?
0: Wunschzettel, warum heißt der Song Wunschzettel?
1: Ah, gut, dass du fragst. Und zwar ist das auch aus dem echten Leben entstanden. Ich habe mit meiner Tochter letztes Jahr zu Hause gesessen am Esstisch und wir haben einen Wunschzettel klassischer Art kreiert, so wie ich das damals schon mit 10, 8, 9, egal wie, also in meiner Kindheit gemacht habe, indem ich aus einem Spielzeugkatalog Bilder ausgeschnitten habe und diese auf ein Bild geklebt habe, um sie dann nach Himmelstür zu schicken. Und das habe ich mit meiner Tochter gemacht, da war sie noch 3. Und dann schaute sie mich so an und ich fand die Situation einfach so schön, weil sie total voller Freude war, diese ganzen Spielzeuge zu sehen und so sich da reinzudenken, dass sie das vielleicht dann auch bekommen könnte und diese Aufregung, was von diesen Geschenken es dann letzten Endes wird. Und das war für mich die Inspirationquelle 1000, wo ich sagte, weißt du, ich habe alles, was ich brauche. Und das habe ich in dem Moment gemerkt und dachte, eigentlich steht sie 100-mal auf meiner Wunschliste und so heißt der Song auch 100-mal auf dem Wunschzettel.
0: Wunderschön.
1: Danke.
0: Wir haben es tatsächlich, die Sendung ist, es ist kurz vor 20 Uhr. Lieber Brian, danke, dass du da warst.
1: Annie, danke, dass ich hier sein durfte. Ich sage zum Abschluss, wie zum Anfang, auch nochmal herzlich willkommen, damit dieser Fehler komplett sich dem Rückenschlag schließt.
0: Herzlich willkommen. Nehmen wir. Wunderbar. Ich danke, dass du zu Gast warst. Ich danke, dass du dir Zeit genommen hast. Und wir halten fest, der 6.11. Bischofsmühle, eine kleine Premiere, und der Abschluss einer gesamten Tour.
1: Ja, bitte kommt bitte alle. Kommt bitte, bitte in die Bischofsmühle. Es gibt noch Karten. Erfahrungsgemäß ist es so, dass der Inhaber mir gesagt hat, könnte knapp werden am Ende. Also die Karten sind begrenzt. Es gibt 150, glaube ich, und davon sind schon ordentlich welche weg. Also sichert sie euch jetzt am besten schon im Vorverkauf auf Reversix oder bei der Ameis Buchecke. In der Andreas-Passage, da kann man die auch kaufen.
0: Tegit. Vielen Dank. Jetzt habe ich dich so genannt, als würdest du Tegel heißen.
1: Ja, manchmal ist das okay. Also es wäre aber schon ein bisschen weird, wie so eine Bar zu heißen als Privatmensch.
0: Wunderbar. Also eigentlich nicht, aber schön.
1: Ich heiße jetzt Tegel einfach. Finde ich cool. Ich gehe jetzt so raus und sage.
0: Ach, so geht das mit Namen. Also.
1: So hat es wahrscheinlich, also kommt immer darauf an, wer die Namen vergibt. Bei meiner Mutter war es zum Glück nicht so, bei meinen Eltern war es zum Glück nicht so, dass sie mich nach einer Bar benannt haben. Aber wenn ich hier gleich rausgehe, dann werde ich dem nächstmöglichen Menschen, den ich treffe, sagen, dass ich Tegel heiße.
0: Wir halten fest. Wir enden mit einem Song, Nintendo heißt der.
1: Yes.
0: Nintendo,
1: 80er Jahre Vollgas.
0: 80er Jahre Vollgas.
1: Ja, weil ich die 80er liebe, eine Liebe, die ich zurückspiele an jetzt die Hörerinnen und Hörer.
0: Auf die 80er.
1: Yes.
0: Vielen Dank. Wir fahren gleich fort.

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1: Ja, herzlich willkommen jetzt auch von meiner Seite. Ich bin sehr aufgeregt, nach ewigen Zeiten mal wieder am Mikrofon zu stehen. Aber ich freue mich total für das Team Tonverein. Am Mikro ist jetzt Anna und ich darf euch die aktuellen Platzierungen vorstellen. Und wie eigentlich immer starten wir zunächst mit unserem Platzmacher. Und in dieser Woche müssen Platz machen The Lazy Days mit The Girl with the Blue Hat. Und ich würde sagen, wir feiern das nochmal gebührend und hören den Song in voller Länge.

Das waren unsere Platzmacher in dieser Woche, The Lazy Days mit The Girl with the Blue Hat. Und wir machen jetzt weiter mit den regulären Platzierungen und starten mit unserem Platz Nummer 9. Der ist leider auf Platz Nummer 9 geblieben, Extra Bacon mit The Drinking Game.

Sie wollen Titel verfassen, die live eskalieren können und dabei trotzdem Ohrwurmcharakter haben. Ich würde sagen, das ist Ihnen gelungen. Das war unser Platz Nummer 9, Extra Bacon mit The Drinking Game. Und auch unser Platz Nummer 8 ist gleich geblieben zur letzten Woche, Manfred Schorlepp mit Tanzt an meinem Grab in der Ukulelen-Version. Und auch da hören wir jetzt nochmal rein. 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

Das war unser Platz Nummer 8, Manfred Schorlepp mit Tanzt an meinem Grab. Kraftvolle, einfühlsame deutschsprachige Lieder, das ist so sein Metier, die einfach Menschen jeden Alters berühren sollen. Und ich würde sagen, das schaffen diese Songs auch. Also unser Platz Nummer 8 in dieser Woche, Manfred Schorlepp. Und wir machen weiter mit Platz Nummer 7. Entschuldigung, war in der letzten Woche nämlich auf Platz Nummer 6 Amir P. und Defi Defsen mit der Respektschelle.

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1: Das war unser Platz Nummer 7 in dieser Woche. Amir P. und Defi Defsen mit der Respektschelle. Und das ist sogar schon der zweite Track nach Gegen den Strom, der hier bei uns von diesen beiden in der Hildesheimer Hitparade zu hören ist. Also macht gerne weiter und schickt neue Songs ein. Und jetzt unser Platz Nummer 6. Der ist vom Treppchen runtergewandert, also letztes Mal noch auf der 3. Nun auf der 6 Papu mit Immer gerannt.

Das war unser Platz Nummer 6 diese Woche. Papu mit Immer gerannt. Und wir sind sozusagen schon bei der Halbzeit angekommen bei unserem Platz Nummer 5. Und den belegt in dieser Woche Dirk Wilhelm Hahnrath mit Color of the Graves. Und der Titel zeigt uns eigentlich die gesamte Bandbreite. Ausgehend von Verlust und Trauer geht es zugleich auch um Hoffnung. Der Song ist Teil des Albums The Long Run und die Entstehung des Albums war auch ein Long Run, nämlich ein sehr langer Prozess. Seit 2025 werden Schritt für Schritt Songs daraus veröffentlicht und die erste Kopplung dieses Long Runs war jetzt der Song Long Run. Ja, und wir hören jetzt den Hitparaden-Song, der in dieser Woche auf Platz Nummer 5 gelandet ist. Dirk Wilhelm Hahnrath mit Color of the Graves.

Unser Platz Nummer 5 in dieser Woche, Dirk Wilhelm Hahnrath mit Color of the Graves. Und zu diesem Song gibt es ein künstlerisch gestaltetes Video aufrufbar über den YouTube-Kanal von Dirk Wilhelm Hahnrath. Also wenn ihr Zeit und Lust habt, euch das mal anzuschauen, dann tut das gerne. Wir sind fast beim Treppchen angelangt, aber vorher hören wir noch unseren Platz Nummer 4. Der ist im Vergleich zum vorherigen Mal auch der Platz Nummer 4 geblieben. Ich hoffe, ich spreche das jetzt richtig aus. Bass Sax mit Free Mind.

unser Platz Nummer 4. Und ich habe jetzt gerade festgestellt, das ist ja Französisch. Ich bin total schlecht darin, aber wahrscheinlich ist es dann Bassé, Saxé. Ist auf jeden Fall Französisch für Niedersachse. Wer von euch da draußen Französisch kann, wird das jetzt sicherlich korrigieren für mich. Und ich gucke das vielleicht einfach bei Google nach, wie das richtig ausgesprochen wird. Unser Platz Nummer 4, Free Mind. Und jetzt sind wir beim Treppchen angelangt und bei unserer Bronzemedaille. Und die geht in dieser Woche an Hätte Hätte mit ihrem Song Alle Regeln. Und das ist ein Song aus ihrer EP Klingtunnel. Und Hätte Hätte, übrigens wirklich ganz tolle Gruppe, die ich auch schon hier bei mir ganz oft zu Gast im Interview hatte. Die gehen mit offenen Augen durch die Welt und verwandeln ihre Eindrücke in Musik. Dabei treffen Philosophie und zeitgenössische Gesellschaftskritik auf Humor und rockigen Indie-Pop. Und ich bin jetzt ganz gespannt auf den Song, der es auf den 3. Platz geschafft hat, und den hören wir in voller Länge. Hätte Hätte mit Alle Regeln.

Das war unser Platz Nummer 3 in dieser Woche. Hätte, hätte mit alle Regeln. Und was ja super interessant ist zu wissen über Hätte, hätte, sie waren bis 2022 eine reine Liveband. Also man konnte diese wundervollen Klänge gerade ausschließlich live erleben. Und 2022 haben sie dann den ersten Tonträger rausgebracht. Und der erste Song war Alles steuert der Blitz. Auch ein wunderbarer Song, den wir damals hier in der Hitparade hatten. Also wenn ihr nicht genug kriegen könnt von Hätte, hätte, dann schaut gerne mal ins Internet und hört euch die Songs an bei Spotify, YouTube, wo auch immer es Streaming möglich macht. Und wir machen jetzt weiter mit unserer Silbermedaille in dieser Woche auf Platz Nummer 2. Auch das ist jemand, der der Hildesheimer Hitparade nicht unbekannt ist, und zwar Alistair Ottesen. Er ist mit seinem Song Can't Take It With You bei uns in der Hitparade, und das ist ein kurzer, unterhaltsamer Song über die Angst vor dem Tod und ihr positives Gegenstück. Aufgenommen wurde der Song in Hildesheim in seinem Homestudio, und Alistair selbst ist Singer-Songwriter und lebt erst seit 2021 in Hildesheim. Vorher hat er 15 Jahre lang in Brooklyn in New York gelebt. Wir hören jetzt rein in voller Länge. Ein ja, positiver Ausblick auf die Angst vor dem Tod. Can't take it with you.

Das war unser Platz Nummer 2 in dieser Woche. Alistair Ottesen mit Can't Take It With You. Und jetzt ein Trommelwirbel für unseren Platz Nummer 1. Und das war in der letzten Woche der Neueinsteiger. Und der hat es, oder vor 2 Wochen, und der hat es direkt auf den ersten Platz geschafft. Die Rede ist von Klangquartier mit dem Titel Sommerwarm. Und Klangquartier ist ein Projekt der Interessengemeinschaft Kultur IQ in Kooperation mit Radio Tonkuhle. Und gefördert wird das Projekt von der Stadt Hildesheim, dem Landschaftsverband Hildesheim, dem Landkreis Hildesheim, der Sparkasse Hildesheim-Goslar-Peine sowie der Friedrich-Weinhagen-Stiftung. Und entstanden ist dieser Song im Rahmen der Ferienaktion Klangwerkstatt, wo dann die Aufnahmen begonnen wurden, und rechtzeitig released wurde er am 23. September. Und schon 3 Wochen später ist er hier auf Platz 1 in der Hildesheimer Hitparade. Wir hören jetzt nochmal gebührend in unseren ersten Platz in voller Länge rein. Das Klangquartier mit Sommerwarm.

Ganz große Klasse. Das war unser Platz Nummer 1 in dieser Woche. Das Klangquartier mit dem Titel Sommerwarm. Und wir sind jetzt auch schon am Ende der Sendung angekommen. Gleich präsentieren wir euch noch einen Neueinsteiger, selbstverständlich, für den ihr ab jetzt auch für den und für alle anderen in den Charts, in den Hildesheimer Hitparadencharts, könnt ihr jetzt natürlich wieder abstimmen. Und dann sind wir in 2 Wochen an dieser Stelle, an diesem Ort und an dieser Stelle wieder für euch da, um euch die aktuellen Platzierungen vorzustellen. Für das Team Tonverein am Mikro waren Emmy und Anna und wir wünschen euch ganz viel Spaß gleich mit der folgenden Sendung. Es ist mittwochs und das bedeutet, es geht um 20.30 Uhr natürlich weiter mit Popcrawl, also freut euch darauf und bleibt unbedingt dran. Ja, und wir präsentieren jetzt noch den Neueinsteiger. Der kommt in dieser Woche auch von jemandem oder von einer Band, die hier sehr wohl bekannt ist im Hildesheimer Tonverein, und zwar Alloy BC. Ja, Alloy, Legierung BC by Chance. Und weil sie auch aus reinem Zufall sich formiert haben, haben sie sich diesen wundervollen Titel gegeben. Und sie machen eine Melange aus tanzbarem, funky Groove und einer leidenschaftlichen, kraftvollen Stimme, Wurzeln im Soul, Funk und R&B. Und da hören wir rein, unser Neueinsteiger Alloy BC mit Aufgeräumt. Schön, dass ihr bei uns wart.

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0: Wunderschönen guten Abend und herzlich willkommen zu Popcrawl auf den zugangsoffenen Sendeplätzen von Radio Tonkuhle. Und für diese heutige Sendung sind verantwortlich
1: Sora Bär
0: und Felix Ullmann. Und wir sind wieder einmal über die Weiten des Internets miteinander verbunden. Wir nehmen das hier an einem Mittwochnachmittag auf, allerdings nicht an dem Mittwoch, an dem das gesendet wird. Jetzt zu diesem Moment haben wir gerade angefangen und sind noch hoffnungsvoller Dinge, dass das gut über die Bühne geht. In unserer heutigen Sendung, in der wir ein sehr allgemeines Thema haben, aber zugleich auch etwas Spezielleres. Das allgemeine Thema ist Favoriten. Einmal mehr. Das haben wir ja früher, als wir noch quasi live nebeneinander stehend moderiert haben, auch immer mal wieder gerne gemacht. Und dieses Mal habe ich ein spezielles Thema vorgeschlagen, nämlich vor vielen Jahren, als wir das mal eben live im Studio gemacht haben, da war es noch so, dass wir relativ klar getrennt waren in Oasis und Blur-Fans. Ich war immer ein bisschen mehr auf der Blur-Seite und Sora war immer ein bisschen mehr auf der Oasis-Seite. Ich habe für heute gedacht, ich bringe einfach mal meine Lieblings-Oasis-Songs mit und Zora bringt mal ihre Lieblings-Blur-Songs mit und dann gucken wir mal, was dabei rumkommt. Damit geht's dann auch gleich weiter. Zu Anfang aber haben wir was anderes gespielt. Wir haben gerade eben eine holländische Band gehört namens Moke. Die sind damals unter anderem von Paul Weller protegiert worden und wir haben von ihrem Album Shoreland aus 2007 den Emigration-Song gehört. Ja, und jetzt kommen wir zum ersten von insgesamt drei Songs, die wir jeweils mitgebracht haben von der Lieblingsband der anderen Person. Das heißt, jetzt ist Zora dran mit Blur.
1: Ah, sehr schön. Ich fand es ehrlich gesagt relativ schwer. Ich habe auch, glaube ich, nur von Parklife im Endeffekt Songs mitgebracht.
0: Nö, der erste ist ja schon prompt von Great Escape. Und der zweite Song ist, du hast gar keinen Song von Parklife mitgebracht.
1: Ist Parklife nicht das Album mit den, das bunte Cover mit den vier Köpfen?
0: Das bunte Cover mit den vier Köpfen. Das Parklife-Album ist das Album mit dem Rennhund vorne drauf. Da war vor allen Dingen Girls and Boys drauf als großer Hit und Parklife. Das war ja schon ein sehr erfolgreiches Album und danach kam dann Great Escape. Das war ja dann das Hochalbum mit diesem Battle of Bands mit Oasis und danach haben sie sich ja dann wieder neu erfunden.
1: Da kommen wir jetzt ja noch zu. Ein bisschen. Es ist, also ich finde es ganz witzig. Ich habe ja auch diverse Oasis-Biografien gelesen, da wird das immer wieder aufgegriffen. Und die Geschichte hinter Country House ist, das wurde, glaube ich, im August 1995 veröffentlicht. Und Oasis haben sich überlegt, dass sie Roll With It früher veröffentlichen, nämlich am gleichen Tag wie eben Country House. Und rate mal, wer gewonnen hat.
0: Ich weiß es natürlich, es war Country House. Deswegen sagt man ja beim Battle of Bands immer, der Auftakt ging an Blur und als dann der Wonderwall rauskam, ging es daneben. Damon Albarn hat das übrigens auch in einem Interview kurz danach, als eben klar war, okay, Oasis haben da massig viel mehr Alben von What's the Story, Morning Glory verkauft als Blur von Great Escape. Er hat das mal so formuliert, das ist mir noch im Kopf geblieben, naja, unseren ersten Hit, den hatten wir ja dann, aber dann sind sie, also Oasis, diese komische Wonderwall-Band geworden. So hat er das damals formuliert.
1: Ja, okay. Ich glaube, ehrlich gesagt, die können den ja auch selber nicht mehr hören. Ne? Die spielen das auch nur noch, weil sie müssen auf Konzerten.
0: Ja, wie es ja leider oft so ist mit solchen Songs.
1: Ja, aber das hat, glaube ich, Noel Gallagher auch irgendwann mal gesagt. Also eigentlich hat er gar keinen Bock mehr auf Wonderwall und Liam hat absolut keine Lust mehr auf Wonderwall. Deswegen auf den meisten Konzerten spielt Noel das dann in einer Akustikversion. Halt sagt, möchte er nicht mehr. Wie sind denn deine Gefühle zu Country House?
0: Ich mag den Song, das war natürlich damals auch mit so die Einstiegsdroge. Ich habe aber sehr schnell, finde ich, festgestellt, dass Blur sehr viel spannendere Songs haben als Country House. Es ist halt sehr auf poppig und gefällig gemacht und das können sie ja auch durchaus, aber es ist kein besonders spannender Song, finde ich. Also es ist nicht so, worauf ich jetzt sozusagen im Jahr 2026 nochmal viel zurückgreife.
1: Also ich habe den echt gerne gehört und ich mochte den früher nicht so gerne. Der ist auf jeden Fall, wie man so schön sagt, it grew on me.
0: Dann hören wir ihn jetzt. Country House.

0: Das waren jetzt hintereinander Blur und Oasis, so als wäre es wieder 1995. Wir haben erstmal den großen Blur-Hit gehört, Country House, mitgebracht von Zora. Und danach habe ich meinen Lieblings-Oasis-Song vom ja praktisch zeitgleich erschienenen Album What's the Story Morning Glory gespielt, nämlich Hey Now. Welches ist denn von diesem Album, was ja so der komplette Durchbruch für Oasis war, welches ist denn dein Lieblingssong davon?
1: Das hat sich immer geändert. Ich glaube, so als ich das Album das allererste Mal gehört habe, tatsächlich Wonderwall. Natürlich, ich habe den selber tot gehört, aber als ich den entdeckt habe, lief der auch nicht mehr so im Radio rauf und runter. Und ich glaube inzwischen, ich habe letztens nämlich nochmal so eine schöne Rediscover Oasis Playlist gehört. Und ich glaube inzwischen ist es Champagne Supernova. Cast no shadow.
0: An den habe ich auch gerade gedacht. Das wäre, glaube ich, mein zweiter Favorit von dem Album.
1: Das ist also, da ist der Text nämlich schön. Der Song erzählt auf jeden Fall eine Geschichte.
0: Das ist dann aber Cast No Shadow und nicht Champagne Supernova.
1: Genau, nee, ich weiß. Ich hab gerade drüber nachgedacht. Aber da ist auch noch so ein richtig guter Song drauf. Der ist so ein bisschen witzig. Ich finde es immer schön, wenn Oasis so ein bisschen sarkastisch unterwegs sind.
0: Okay, du meinst also nicht Don't Look Back in Anger.
1: Ich meine nicht Don't Look Back in Anger. Warte mal. Felix, weißt du, woher diese, das habe ich mich nämlich immer gefragt, diese Redewendung What's the Story Morning Glory kommt? Das sagt man sich in Großbritannien so, hallo?
0: Ich bin mir nicht sicher. Also What's the Story heißt ja einfach nur, was ist los? Und What's the Story Morning Glory, wenn es denn tatsächlich so ein Idiom ist, würde ich sagen, ist es das nur deswegen, weil es sich reimt.
1: Okay.
0: Behaupte ich jetzt einfach mal so, ohne das zu wissen.
1: Okay, also den Song, den ich meine, ist She's Electric.
0: Ah ja, der ist auch schön.
1: Der ist
0: Wobei,
1: witzig.
0: Some Might Say zum Beispiel ist auch ein schöner Song. Ne? Also die sind alle gut, von daher der Erfolg des Albums ist absolut berechtigt. Aber wie gesagt, ich war damals mehr auf dem Blur-Zug. Und du hast ja zu Anfang dann eher Oasis für dich entdeckt. Wir werden im Laufe dieser heutigen Sendung noch zwei weitere Songs hören von der jeweils anderen Band sozusagen. Aber jetzt kommt erstmal jemand anders, den wir hören. Und zwar fangen wir jetzt an erstmal mit einer Coverversion, die Zora gleich vorstellt. Ich habe aber vorher schon mal einen kleinen Hinweis darauf, um welche Personen zumindest im Hintergrund für das Cover und dann tatsächlich selbst beim Song danach es gleich gehen wird.
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0: Das war Richard Ashcroft und den kennt man natürlich nicht nur als Solo-Artist, sondern auch als Frontmann von The Verve. Und was war der erste richtig große Durchbruchstitel von The Verve?
1: Bittersweet Symphony.
0: Und den hast du jetzt auch mitgebracht, aber nicht von The Verve.
1: Genau, wir haben jetzt ja schon viel über totgenudelte Songs geredet. Und ich finde irgendwie, Bittersweet Symphony gehört so ein bisschen dazu. Also immer, wenn ich den höre, ich feiere den trotzdem noch wahnsinnig. Aber ich dachte, vielleicht bringe ich mal ein Cover mit. Und zwar von dem im Moment ja hart gefeierten Youngblood. Bei einer Radiosession bei Radio One oder Radio Two in Großbritannien hat er ganz viele Songs gecovert, also ganz viele, ich glaube 3 bis 4. Und Bittersweet Symphony war auch darunter und ich finde, das ist ein schönes Cover. Es ist nicht ganz Karaoke, aber Karaoke genug.
0: Und da kann man mal wieder sehen, Great Minds Think Alike. Ich habe heute auch The Verve dabei, ohne dass wir uns abgesprochen haben. Und zwar auch mit einem Song, der was mit Bittersweet Symphony zu tun hat. Allerdings nicht den Song selbst, weil gerade gehört, bisschen abgenudelt und so. Ich habe eine B-Seite von der Bittersweet Symphony Single mitgebracht. Lord, I Guess I Never Know. Die hören wir dann gleich im Anschluss. Und da ist dann der Maestro selbst am Mikrofon, also Richard Ashcroft. Jetzt also erstmal Youngblood. Bittersweet Symphony und dann The Verve selbst.

0: Das waren hintereinander Young Blood mit Bittersweet Symphony, was ja ein Song von The Verve ist. Und wer damals im Jahr, ich meine 1997, sich die Single von Bittersweet Symphony gekauft hat, der hat den eben danach gehörten Song Lord I Guess I Never Know da auf dieser Single mit dazu bekommen. Ja, und The Verve sind ja ein bisschen später dran gewesen als Blur und Oasis, was so ein kleiner Schwerpunkt der heutigen Sendung ist. Insofern widmen wir uns denen jetzt wieder. Wir fangen an mit einem Oasis-Song, den ich mitgebracht habe. Vor The Verve haben wir ja Country House und Hey Now gehört von dem 1995er Album Great Escape und What's the Story Morning Glory. Und danach war ja so ein bisschen die Frage, wie soll's weitergehen für diese Bands? Blur hatten diesen von den Zeitschriften angezettelten Bandkrieg ja verloren, haben sich neu erfunden. Und Oasis haben danach ja erstmal dieses Be Here Now Album rausgebracht, wo dann aber auch Leute gesagt haben, das klingt ja genauso wie alles andere auch. Und auf dieses folgte dann relativ bald ein weiteres Album, Standing on the Shoulder of Giants, mit so ein paar Neuerungen drin. Unter anderem was die Instrumentierung angeht. Und auf diesem Album ist dieser Song drauf, den wir jetzt gleich als erstes hören. Go Let It Out heißt er. Und ich habe mir sagen lassen, da hast du eine Geschichte zu.
1: Ich habe den Song so gehasst, Felix.
0: Ja?
1: Wann kam an? Genau, 2000er, ne? Und ich war 13, 14. Und ich war eher in meiner Boyband. Oder, also ich glaube, nee, die ging da schon zu Ende. Ich war da so in meiner Britney Spears-Phase. Ich glaube, das war zur Zeit des zweiten Albums von Britney Spears und ich hatte sehr viel MTV geschaut in der Zeit und ich wollte eigentlich die ganze Zeit Oops, I Did It Again oder hier Lucky von Britney Spears hören und das Musikvideo dazu sehen und auf jeden Fall andere Dinge. Und ständig lief Go Let It Out und ich dachte mir, was für ein Scheiß.
0: Tatsächlich?
1: Ja, tatsächlich. Also es hat mich so genervt. Und dann so fast forward irgendwie 4, 3, 2 Jahre, gar nicht so lange. Und ich habe es sehr geliebt. Den Song sowohl als auch das Album. Kleiner Funfact dazu noch: Die Single hat eine B-Seite, die heißt Let's All Make Believe. Und dieser Song toppt die Liste der Lost Tracks vom Q Magazine.
0: Lost Tracks insofern, als dass sie vergessen sind oder dass die irgendwie verschütt gegangen sind? Was bedeutet das?
1: Ich glaube eher vergessen. Ich meine, ist ja in dem Moment die B-Seite. Ich kann mich an die B-Seite auch gerade gar nicht mehr so erinnern. Ich glaube, vielleicht müsste man die nochmal hören. Und angeblich ist es inspiriert von Hey Jude.
0: Das kann gut sein, aber ich meine, ne, Oasis inspiriert von den Beatles ist ja nun auch überhaupt nichts Neues.
1: Was? Felix.
0: Ja. Ja, das hören wir jetzt. Und danach hast du einen Song von Blur rausgesucht. Auch das würde ich sagen, ein Klassiker. Welcher das ist, wird gleich zu hören sein. Und danach reden wir drüber.

0: Das waren einmal Blur mit Song 2. Witzigerweise, ich finde, der klingt gar nicht so dolle nach Blur. Die wollten sich ein bisschen über die Grunge-Szene in den USA lustig machen. Und witzigerweise war der Song dann deren größter Hit in den USA.
1: Ich habe da auch eine Mini-Geschichte zu, weil du gerade gesagt hattest, ich finde, der klingt gar nicht so sehr nach. In irgendeinem dieser Musikmagazine, die ich ja normalerweise überhaupt nicht lese, irgend so ein Ding ist mir mal in die Hände gefallen und da war ein Artikel drin und da ging es halt auch um die besten Blur-Songs und da schrieb dann jemand über Song 2, kein Song war erfolgreicher für Blur als Song 2 und keiner klingt weniger nach Blur. Und das sind zwei Aussagen, die ich beide stark in Zweifel ziehen würde. Was den Erfolg des Songs angeht, ich habe es ehrlich gesagt jetzt noch nicht recherchiert. Ich könnte mir aber vorstellen, dass Girls and Boys und auch Country House noch erfolgreicher waren als der Song 2 jetzt rein auf kommerzieller Ebene. Und kein Song klingt weniger als Blur in meinen Augen, stimmt auch nicht so richtig, weil es eine ziemliche Tradition auch bei Blur gibt, kurze, schnelle, etwas härter hämmernde Songs zu machen. Also Global Alone zum Beispiel auf Great Escape oder Bank Holiday auf Park Life und so. Das hat also schon eine Geschichte. Und Blur klingen halt auch immer wieder sehr anders. Insofern finde ich, gibt es jede Menge Songs, die noch weniger klingen als Blur als der Song 2. Also Tender zum Beispiel, finde ich, klingt weniger nach Blur als der Song 2. Aber ja, das ist halt das, was man so in Magazinen liest.
0: Also ich habe den, glaube ich, durch irgendeinen Film entdeckt. Aber ich kann mich jetzt gerade beim besten Willen nicht mehr daran erinnern, welcher Film. Und ich glaube, der ist wahrscheinlich auch auf mehr als einem Soundtrack vertreten.
1: Ja, und also ich weiß, dass der in verschiedenen Videospielen drin war und man hat den irgendwie im Hintergrund immer mal wieder gehört. Also das ist halt so ein Song. Ich weiß nicht, ob der wirklich radiotechnisch so wahnsinnig erfolgreich war. Wie gesagt, im Vergleich zum Beispiel zu sowas wie Girls and Boys von früher. Aber es ist natürlich der Song, für den sie dann insbesondere in ihrer späteren Phase richtig berühmt geworden sind. So in ihrer ersten Neuerfindung sozusagen.
0: Also laut des Internets ist er bei Starship Troopers vertreten und bei Austin Powers The Spy
1: Ja.
0: Me und Charlie's Angels auch noch. Meine Güte.
1: Ja, Starship Troopers. Ich meine, ich habe da mal ein Video gesehen. Es gibt diese eine Szene, wo die, also, ne, es geht ja um Krieg gegen Käfer auf fremden Planeten und so. Und ich habe mal eine Szene gesehen und ich wusste nicht, dass das tatsächlich aus dem Film ist. Ich hätte gedacht, das hat jemand da sozusagen drüber gelegt, wo quasi die Käferarmada so auf dem Boden rumkreucht und dann kommen halt aus dem Weltraum Flieger angeflogen und bombardieren die von oben. Und dazu gibt es eben Song 2. Ich
0: Geil.
1: weiß nicht, ob es tatsächlich im Film ist. Ich hatte damals, als ich das gesehen habe, gedacht, da hat einfach einer diesen Song 2 drunter gelegt, um es ein bisschen cooler zu machen.
0: Nee, also scheinbar, ich weiß nicht, ab und zu halluziniert die KI ja auch. Vielleicht hat sie genau dieses Mock-Video gesehen und gesagt, okay, der war da drin. Aber ich finde, es könnte passen. Ich würde dem Verhoeven auch zutrauen, dass er sowas macht. Wir bleiben beim Britpop. Ich habe nämlich bei der Recherche zu dieser Sendung. Und ich muss ganz ehrlich sagen, Felix, ich werde mit Blur einfach nicht warm. Es tut mir wirklich leid. Ich möchte wärmer mit denen sein. Aber es klappt irgendwie nicht.
1: Na,
0: Vielleicht.
1: dann war es ja interessant, diesen Test mal zu machen heute.
0: Ich glaube, wenn es drei typische Blur-Songs gibt, dann wahrscheinlich die, die ich mitgebracht habe, ne?
1: Ja, zumindest bekannte Songs, könnte man sagen, was ja jetzt auch überhaupt nichts Schlechtes ist, ne? Das sind ja, und das sind gute Songs. Also, ne, Blur haben durchaus auch Songs gemacht, wo ich sagen würde, die sind jetzt nicht so gut, aber die sind alle drei gut und sie sind alle drei erfolgreich und sie sind alle drei populär.
0: Korrekt. Wer nicht so populär ist, aber wer den Britpop-Dollar ausmacht und ich glaube, ohne wen es Oasis auch nicht geben würde, sind die Stone Roses. Und die habe ich bei der Recherche zu dieser Sendung so ein bisschen wiederentdeckt. Und meine Theorie ist, Felix, hast du dir mal einen Live-Auftritt von den Stone Roses angeschaut?
1: Nein.
0: Also Ian Brown ist ja, ich finde, wenn man an Britpop denkt, dann denkt man so, ne, an Liam Gallagher, so wie der aussah. Man denkt an Richard Ashcroft mit den ganzen Friesen und den Parkern. Und bevor die das gemacht haben, hat genau das Gleiche schon Ian Brown gemacht. Bei den Roses. Und die sind, wenn man sich die auf Platte anhört, sind die richtig, richtig gut. Die machen, ich würde sagen, so Britpop meets Stoner Rock. Und mir persönlich sind die Gitarrensolos manchmal ein bisschen zu lang. Aber wenn man sich Videos von deren Live-Auftritten anschaut bei YouTube, irgendwie hat Ian Brown so gar keine Präsenz auf der Bühne. Also der guckt immer runter und Es ist ein bisschen langweilig. Also die Live-Auftritte, die man sich so bei YouTube anschauen kann, wahrscheinlich werde ich dafür auch von manchen Hörern einen auf den Deckel kriegen, aber ich finde die langweilig. Und meine Theorie ist, hätte Ian Brown mehr Präsenz gehabt, hätte der so eine Liam Gallagher-Präsenz gehabt auf der Bühne, ne? Oder meinetwegen so eine Robbie Williams, so eine Entertainer-Präsenz, dann wären Oasis nicht so erfolgreich geworden, wie sie geworden sind, weil dann hätten die Stone Roses das übernommen.
1: Gut möglich, wobei ich ja sagen muss, ich finde es durchaus auch sympathisch, wenn ich mir vorstelle, dass es da vielleicht jemanden gibt, der eine tolle Stimme hat und auch das Singen mag, aber einfach nicht so gerne auf der Bühne steht oder nicht so richtig weiß, was er auf der Bühne anstellen soll. Also ich kenne von Ian Brown zum Beispiel als späteren Song Sister Rose und den finde ich sehr, sehr, sehr gut und dementsprechend habe ich dann, nachdem ich diesen Song gehört habe, dann auch nochmal die Stone Roses wieder so ein bisschen neu entdeckt. Ne?
0: Die sind gut. Also ich finde
1: Waren
0: die.
1: halt einfach ein bisschen vor ihrer Zeit.
0: Ja, das ist korrekt. Wahrscheinlich waren sie ein bisschen vor ihrer Zeit und ich glaube, ehrlich gesagt, Ian Brown, also der, ne, der musste noch sich entwickeln, so als Performer. Dann haben sie so den Weg geebnet, sagen wir mal, für Oasis. Weil ich finde, wenn man die hört, da hört man auch schon Einflüsse. Und wer die noch nicht kennt da draußen, ich kann euch die wirklich nur ans Herz legen. Die haben auch nur zwei Alben, ist man relativ schnell mit durch. Und die sind einfach. Also mir machen die wahnsinnig viel Spaß.
1: Und
0: Deswegen.
1: danach gibt es ein bisschen Kontrastprogramm mit The Cooper Temple Claws, auch das eine Britpop-Britrock-Band eher. Auch die gibt es schon eine Weile nicht mehr. Die haben sich 2007 aufgelöst nach drei Alben und sind auch tot geblieben sozusagen. Die haben sich also nicht nochmal wieder vereint oder so ähnlich. Wir hören den Titel AIM und die haben eine Menge Präsenz auf der Bühne gehabt, habe ich mir sagen lassen von den Personen, die diese Sendung hier, Popcrawl, damals gegründet haben. Daniel Koch und Tine Franz, die haben nämlich beide als große Fans von Cooper Temple Claws mehrere Konzerte gesehen. Und Daniel erzählte zum Beispiel mal irgendwann, dass der Sänger für so ein Rhythmussegment dann sein Mikrofon genommen hat und dann hat er da mit Gaffertape irgendwie so einen Stein dran gemacht und hat dann auf der Bühne damit rumgehauen und so. Also das muss schon ganz gut hergegangen sein bei denen. Wir hören jetzt so jetzt Cooper Temple Claws mit AIM und davor die Stone Roses. Bye, bye, Batman.

0: Das waren jetzt einmal die Stone Roses mit Bye Bye Batman und danach kam The Cooper Temple Claws mit AIM oder AIM. Jetzt kommt der letzte Block unserer Battle of the Bands Popcrawl Edition. Ich habe von Blur mitgebracht Coffee and TV, den ich persönlich kenne und liebe vom, na? Ah
1: Vom
0: ja,
1: Video.
0: das Video auch, ja. Aber ich glaube, zuerst habe ich den gehört auf dem Cruel Intentions bzw. Eiskalte Engel Soundtrack. Und das Video ist ja das mit dem Milchkarton, oder?
1: Ja.
0: Ja. Und das war ungelogen so eines der ersten Videos in meiner MTV-Zeit, wo ich begriffen habe, cool, Musikvideos können mehr als eine Britney Spears in engen roten Klamotten zeigen, die coole Dance-Moves macht, die man gerne nachmachen möchte, oder Madonna in einem Cowboy-Hut. Ich mag das Video einfach wahnsinnig gerne. Möchtest du die Geschichte erzählen?
1: Auch
0: Oder?
1: eine Geschichte kann ich gar nicht so richtig beisteuern. Ich glaube, es geht darum, dass Graham Coxon verloren geht, also der Gitarrist, und dann gibt es halt einen Milchkarton, wo sein Bild drauf ist. Have you seen this boy? Und dieser Milchkarton macht sich dann eben sozusagen auf die Reise, ne? Das ist so in etwa das Video.
0: Oh, aber er findet dann am Ende eine große Liebe.
1: Ah ja, siehst du mal. Also ich habe das Video nicht mehr so sehr parat. Ich weiß noch den Stil, das weiß ich noch, aber die Geschichte weiß ich nicht mehr.
0: Also das ist ja ein blau-weißer Milchkarton und er trifft dann am Ende auf einen rosa-weißen Milchkarton und dann sind die in Love.
1: Na, ist
0: Das ist
1: alles wunderbar farbkodiert wieder.
0: ja, also auch das ist einfach ein richtig cooles Musikvideo, kann man nicht anders sagen. Der sieht doch einfach süß aus, der Milchkarton.
1: Ja, ich vermute mal, zu dem Song, den ich danach dann spielen würde, gibt es kein Musikvideo, weil es eine B-Seite eigentlich ist. Und wir haben vor Aufzeichnung dieser Sendung schon mal ganz kurz gesprochen. Und dabei habe ich festgestellt, dieser Song ist gar nicht so alt, wie ich eigentlich dachte. Nach Coffee and TV von Blur steuere ich gleich bei Oasis mit Going Nowhere. Das ist auf dem Aquarius-Album drauf, was ja aus B-Seiten besteht. Und weil das ja schon relativ früh erschien in der Oasis-Karriere, also früh im Sinne von, ich meine, das kam nach Be Here Now. Ich meine, es war kurz vor Standing on the Shoulder of Giants, ich glaube so 99, 98 rum. Deswegen dachte ich, das ist irgendeine B-Seite von ihrem ersten Album, Definitely Maybe, oder vielleicht What's the Story, Morning Glory. Tatsächlich aber ist es eine B-Seite von Stand By Me und das ist vom Be Here Now Album von 1997. Das heißt, da wo es Zora geschafft hat, in ihren Blur-Songs quasi eine Chronologie einzuhalten, gehe ich jetzt, was Oasis angeht, nochmal einen kleinen Schritt zurück. Denn wir waren ja schon im Jahr 2000 angekommen mit Go Let It Out. Going Nowhere ist dann also von 1997. Das gibt's jetzt gleich nach Blur mit Coffee and TV.

0: Das war der dritte und damit letzte Block unseres kleinen Blur vs. Oasis Spektakels für heute hier bei Popcrawl. Wir haben von Blur Coffee and TV gehört und danach Going Nowhere von Oasis. Und jetzt kommt noch ein bisschen was anderes.
1: Genau, ich bin dann nicht ganz britisch geblieben. Ich habe als nächstes Black Rebel Motorcycle Club dabei, was ja eine der liebsten Bands von Oasis ist, beziehungsweise als die ihr Debütalbum rausgebracht haben, hat Noel Gallagher die ja sehr gefeiert. Und dadurch habe ich die dann auch entdeckt und auch selber sehr gefeiert. Und ich habe die letzten Dezember nochmal gesehen. Die haben nämlich jetzt, glaube ich, ich vermute, es war jetzt ihre letzte Tour. Da haben sie dankbarerweise nicht so viel vom neuen Album gespielt, sondern eher so die Klassiker, was ich richtig, richtig gut fand. Das Konzert war auch richtig gut.
0: Weil das neue Album nicht so gut ist?
1: Ich habe da nicht so reingefunden. Ich habe den Titeltrack zu dem Album mitgebracht, und zwar Beat the Devil's Tattoo. Jetzt wird es ein bisschen bluesiger.

0: Das waren hintereinander Black Rebel Motorcycle Club mit Beat the Devil's Tattoo. Und danach sind wir wieder im Ausland geblieben sozusagen, verglichen zumindest mit Großbritannien, was ja bis jetzt diese Sendung hier bestritten hat. Das war gerade Marzi aus der Schweiz mit dem Titel Take Your Time. Da gab es Anfang der 2000er mal ein Album, das heißt Second Shape, und da war dieser Titel drauf. Ich mag diesen Titel. Ich habe vor Aufzeichnung dieser Sendung mal geschaut, ob der noch aktiv ist. Was jetzt dieses konkrete Album angeht, das mal bei einem kleineren Label erschienen ist, da scheint schon eine ganze Weile nichts mehr zu laufen. Allerdings habe ich durchaus einen Marzi gefunden als Macher von Rockmusik aus Bern. Und ich vermute mal, das ist der gleiche. Das heißt, er scheint noch aktiv zu sein, aber scheinbar macht er das jetzt nicht mehr bei seinem alten Label, bei dem das Album da erschienen ist, sondern scheinbar selbst veröffentlicht. Also so den großen Durchbruch hatte der gute leider nicht. Und damit sind wir jetzt schon kurz vorm Ende der Sendung angekommen. Zwei Titel haben wir noch für euch, und Zora läutet jetzt den Sentimental Dance Floor ein.
1: Herzlich willkommen beim Sentimental Dance Floor. Wir schmeißen euch jetzt langsam, aber sicher raus. Und zwar einmal mit, was ich finde, wenn irgendein Song Melancholie und Nostalgie verbindet und so dieses Gefühl, wenn man in der Bar sitzt und sagt, noch ein Getränk, noch eine Zigarette, dann ist es dieser. Und zwar I Am Clued mit Proof. Und danach, da bin ich dann nicht britisch geblieben, JJ mit Highsummer zum Abschluss.
0: Und damit war das Popcrawl. Auf den zugangsoffenen Sendeplätzen von Radio Tonkuhle für die heutige Sendung waren verantwortlich
1: Rabea
0: und Felix Ullmann. Wir hoffen, es hat gefallen. Playlisten gibt's im Internet auf tonkuhle.de. Und wir freuen uns, wenn ihr nächste Woche wieder dabei seid.

Promenade Cinema mit Alone at Parties. Und damit hallo und herzlich willkommen zu einer neuen Ausgabe der Tonstörung, dem Magazin für Darkwave, Gothic, Synthie-Pop, EBM und Artverwandtes auf Radio Tonkuhle. Am Mikrofon begrüßt euch Björn Klapproth und ich bin auch redaktionell verantwortlich für den Inhalt dieser Sendung auf einem zugangsoffenen Sendeplatz bei Radio Tonkuhle. In dieser Ausgabe gibt es wieder ein unmoderiertes Club-Spezial mit Schwerpunkt Indie, wobei das eine oder andere doch unter Gothic fallen wird, so eng mag ich das auch gar nicht abgrenzen. Im Auge hatte ich bei der Zusammenstellung die nächste Indie-Ü30-Party im Braunschweiger Stereowerk am 24. Oktober, auf der ich dieses Mal als Teil eines DJ-Duos die Main Area bespielen darf. Da findet genau diese Mischung durchaus Anklang. Weiter geht es mit einer Band aus Kanada, die im folgenden Stück wohl auch eher die Gothic-Fans anspricht. Die Actors mit Bury Me.

0: Football.
1: EMF mit Unbelievable. Und das war die Tonstörung auf Radio Tonkuhle. Vielen Dank fürs Zuhören. Über Feedback würde ich mich freuen. Und die Playlisten zur Sendung findet ihr auf Facebook. Darüber hinaus gibt es Sendungen zum Nachhören auf Mixcloud. Zum Schluss habe ich jetzt noch ein letztes Stück von Fahr in Urlaub, die The Smiths Hommage Sumisu. Am Mikrofon verabschiedet sich damit Björn Klapproth. Ich war auch redaktionell verantwortlich für den Inhalt der vergangenen 2 Stunden auf einem zugangsoffenen Sendeplatz bei Radio Tonkuhle. Ich wünsche euch eine gute Nacht und 2 schöne Wochen bis zur nächsten Sendung am 28. Oktober.

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Leute, ist das euer fucking Ernst? Ein Punk-Album? Habt ihr euch mal die Top 10 der Spotify-Charts angeguckt? Ist da ein fucking Punk-Song drin? Nein. Das ist nur Gangster-Rap. Ihr müsst Gangster-Rap machen. Oder wollt ihr irgendwie am Bahnhof sitzen mit einem Iro und einer Ratte im Haar und irgendwie Geld sammeln mit eurer Klampfe? Das ist doch scheiße. Punk ist tot, meine Fresse.

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